0: Ich schwöre, nichts zu verraten. Meine Zügen verlasse ich auch das Land, wenn Sie es wünschen.
1: Sie verlassen diese Erde, mein Lieber.
0: Oh, nein!
1: Doch, doch. Ich muss schließlich üben. Ich bin überrascht, wie schnell es geht. Was für ein ungemein sauberer Schnitt. Werft den Körper in den Fluss und macht hier sauber. Immerhin ist es ja nicht irgendwer, der hier als nächstes zu liegen kommt. Schon sehr bald.
2: Nachdem Holmes am nächsten Morgen die Jungen der Baker Street Spezialeinheit instruiert hatte, brachen wir in die Marylebone Road auf, um Mr. Tussaud Bericht über unseren Besuch bei Mr. White zu erstatten.
3: Wie sollen wir uns nun verhalten, Mr. Holmes?
4: Abwartend. Früher oder später wird dieser White uns schon einen Hinweis auf den großen Unbekannten geben, der ihn mit dem Diebstahl beauftragt hat.
3: Das steht zu hoffen. Glauben Sie, dass dieser jemand es darauf abgesehen hat, mir mein Geschäft zu zerstören?
4: Nein, nein, das glaube ich nicht. Sie hatten nur etwas, das er benötigte, um zum 100-Jahr-Tag der Erstürmung der Bastille in wenigen Tagen ein makabres Exempel zu statuieren.
2: Sie glauben, jemand soll enthauptet werden? Am Ende eine hochgestellte Persönlichkeit?
4: Ganz recht. Oh. Die Botschaft ist unmissverständlich deutlich formuliert. Dieser jemand möchte der Welt mitteilen, dass seiner Meinung nach für die Guillotine auch 100 Jahre nach der Französischen Revolution noch viel zu tun übrig geblieben ist. Vor allem auch in unserem Land.
2: Ein militanter Antimonarchist?
4: Das wäre eine Möglichkeit, ja. Oder sein Zorn richtet sich gegen geistige oder staatliche Würdenträger.
3: Und warum muss es dazu ausgerechnet unser Fallbeil sein?
4: Weil er seine geplanten Taten als eine Fortsetzung dessen wahrgenommen wissen möchte, was in Frankreich im Jahr 1789, und zwar am 14. Juli, mit der Erstürmung der Bastille begonnen wurde. Ein Kampf für Freiheit und Bürgerrechte.
2: In dem viel Blut vergossen wurde.
3: Ja, weit mehr als nötig gewesen wäre sogar. Uns Kindern stellten sich immer die Nackenhaare auf, wenn uns unsere Eltern die Geschichten erzählten, die unsere Urgroßmutter in den Wirren der Französischen Revolution selbst erlebt hat.
4: Das kann ich mir vorstellen.
2: Schreck was nach.
3: Das war meine Schwester.
4: Kommen Sie rasch.
3: Ellen, was ist denn?
2: Miss Tussaud.
5: Da. Oh, oh Gott.
4: Ein Paket.
2: Setzen Sie sich. Sie sind ja vollkommen außer sich.
5: Edward.
4: Können Sie sich das mal anschauen, Mr. Tussaud?
3: Oh, guter Gott. Nein, ist er echt?
4: Ich fürchte, ja.
2: Oh. Was ist denn?
4: Jemand hat den abgetrennten Kopf von Edward White geschickt.
2: Wie bitte?
4: Sie haben ganz richtig gehört.
5: Sie haben Edward ermordet.
4: Ellen, wir können die Polizei unmöglich länger außen vor lassen. Ich hoffe, das ist Ihnen klar.
3: Natürlich ist es das. Der arme White. Ich mochte ihn nicht, aber solch ein Ende hat er nicht verdient.
4: Der selbstbegangene Diebstahl wurde ihm zum Verhängnis. Oh, hier liegt eine Karte in dem Paket.
3: Lesen Sie vor.
4: Ich hörte, Sie sammeln Köpfe. Es werden noch viele rollen. Lassen Sie sich das zur Mahnung sein und pfeifen Sie Ihre Schergen zurück. Andernfalls. Punkt, Punkt, Punkt.
2: Uns? Er meint uns, Holmes.
4: Das ist wohl nur zu deutlich, ja.
2: Das wird mir jetzt zu gefährlich. Wir sollten uns augenblicklich aus diesem Fall zurückziehen.
4: Das werden wir auch.
2: Oh, Gott sei Dank.
4: Nach einem Gespräch mit diesem Mr. Sims.
2: Holmes!
4: Vertrauen Sie mir.
2: Ach.
4: Es ist zwar nur ein Strohhalm, nach dem ich greife, aber vielleicht bringt er uns tatsächlich der Lösung des Falles näher.
2: Hauptsache, wir erleben die Lösung des Falles überhaupt noch.
4: Hätte ich sie je wissentlich in Gefahr gebracht?
2: Ob wissentlich oder nicht, es gab oft genug brenzlige Situationen.
4: Entspannen Sie sich. Bitte geben Sie mir die Adresse von Mr. Sims.
3: Natürlich. Ich frage mich nur...
4: Ich werde es Ihnen später erklären. Schließen Sie das da, den Karton, für den Moment gut weg und kümmern Sie sich um Ihre Schwester.
3: Ja.
4: Wir sind bald zurück.
2: Mit
4: der Polizei, versprochen.
2: Wenig später saßen wir dem unglaublich nervös wirkenden Journalisten gegenüber, der kaum imstande war, seine Teetasse ruhig zu halten. Holmes schilderte ihm, was sich wirklich in jener Nacht in der Kammer der Schrecken zugetragen hatte. Dies schien ihn sichtlich ruhiger werden zu lassen.
6: Ja, so könnte es wirklich gewesen sein.
4: Man hat ihnen übel mitgespielt.
6: Das ist nicht zu leugnen. Ich danke Ihnen, dass Sie mich aufgesucht und mich an Ihren Erkenntnissen haben teilhaben lassen, Mr. Holmes.
4: Dies, nun ja, geschah nicht völlig uneigennützig.
6: Aha.
4: Mich quält eine drängende Frage und ich hoffe, ich liege mit meinem Verdacht richtig.
6: Ja, fragen Sie nur.
4: Die Idee eines Artikels über eine Nacht in der Kammer der Schrecken, war das wirklich die Ihre?
6: Aber gewiss doch.
4: Mhm. Können Sie sich erinnern, wann sie Ihnen das erste Mal kam?
6: Ja, das war im Club. Ich... Moment mal.
4: Ja?
6: Sie haben recht. Es war nicht ausschließlich meine Idee.
4: Bitte erzählen Sie.
6: Ein Mann, den ich nur flüchtig kannte, setzte sich zu mir und brachte das Gespräch auf Madame Tussauds. Wenn ich mich recht entsinne... Dann war tatsächlich er es, der als erster äußerte, was für einen famosen Eindruck doch ein Artikel machen würde, den ein furchtloser Journalist verfassen würde, der die Möglichkeit hätte, an diesem unheimlichen Ort die Nacht zu verbringen.
4: Bitte, wie heißt der Mann, Mr. Sims?
6: Das weiß ich gar nicht.
4: Ist er sehr vermögend?
6: Ich glaube schon. Aber es ist kein ererbtes Geld. Er hat alles selbst verdient. Ich kannte ihn bisher nur, weil er im Club immer wieder damit aufgefallen ist, dass er auf die Aristokratie und die Monarchie geschimpft hat.
2: Ach, das passt ausgezeichnet in Ihre Theorie, Holmes.
4: Hätte er denn wissen können, dass Sie freundschaftliche Verbindungen zur Familie Tussaud unterhalten?
6: Na, durchaus. Das ist kein großes Geheimnis.
4: Mhm.
6: Ich habe schon einigen im Club erzählt, dass ich mit den Tussauds befreundet bin. Vielleicht hat es ihm einer weitererzählt. Oder er hat ein Gespräch mit angehört.
4: Ich denke, wir können mit ziemlicher Sicherheit feststellen, dass es kein Zufall war, dass Sie in der Kammer der Schrecken übernachteten.
2: Es war vielmehr der Bestandteil eines von langer Hand geplanten Schurkenstücks.
4: Sowas.
2: Ja.
4: Wenn wir bloß wüssten, mit wem wir es zu tun haben.
6: Na, den Namen weiß ich, wie gesagt, nicht. Aber etwas anderes könnte Ihnen vielleicht weiterhelfen.
4: Ja?
2: Na, so reden Sie schon.
4: Watson.
2: Na, Verzeihung.
6: Schon gut. Er ist der Herausgeber einer subversiven Zeitschrift, die zwischen den Zeilen ziemlich deutlich die Abschaffung der Monarchie fordert.
4: Aha.
6: Sie heißt Barrikadenpost.
2: Aber dann haben wir ihn doch.
4: Tausend Dank, Mr. Sims. Sie haben uns sehr geholfen.
6: Gerne geschehen. Viel Glück, meine Herren.
2: Nur wenige Minuten später saßen wir bereits wieder in der Kutsche. Und nun? Werden Sie Ihr Versprechen halten?
4: Und die Polizei einschalten? Aber ja, diesen letzten Hinweis noch zu ermitteln, war ich meiner Ehre schuldig. Den Rest muss nun Inspektor Eberlein erledigen.
2: Inspektor Eberlein war durchaus erfreut, uns im Jahr zu sehen, wirkte aber sehr gehetzt und fahrig. Holmes ließ sich dadurch weder aus der Ruhe bringen noch abwimmeln. So fügte sich Eberlein und hörte sich an, was wir ihm zu erzählen hatten. Als wir zum Ende kamen, sprang er erregt auf.
7: Sie schickt der Himmel.
2: Ja?
7: Inwiefern? Das erzähle ich Ihnen unterwegs. Kommen Sie.
2: Aber was ist denn?
7: Ich gehe doch recht in der Annahme, dass Sie mich begleiten wollen.
4: Ja.
7: Ja, na dann Beeilung bitte. Es geht um Leben und Tod. Jede Minute zählt.
4: Also gilt bereits ein hochrangiges Mitglied der Aristokratie als vermisst.
7: Ich werde Ihnen gleich alles erzählen, wenn wir in der Kutsche sitzen.
2: Das ist ja...
7: Kommen Sie.
2: Nach einem kurzen Zwischenstopp in einem benachbarten Büro wo der Inspektor den Namen und die Adresse des Herausgebers der Barrikadenpost nachschlagen ließ, befanden wir uns in einer Kutsche zu dieser Adresse. Uns folgten viele weitere Kutschen mit Unmengen von Polizeibeamten.
4: Es scheint sich also offenbar um ein Mitglied des Königshauses zu handeln, das vermisst wird, wenn ich diesen Aufwand hier richtig deute.
7: Ganz recht, Mr. Holmes. Darüber ist aber sofort eine Nachrichtensperre verhängt worden. Albert Victor, Duke of Clarence, der Enkel der Königin, ist vorgestern Nacht in der Cleveland Street in eine Falle getappt.
3: Oh.
7: Sie können sich sicher vorstellen, was bei uns heute los war.
3: Durchaus. Der Enkel der Königin, also. Man sagt ihm allgemein einen Hang zum Rotlichtmilieu nach.
7: Zu einer sehr speziellen Art von Rotlichtmilieu, um genau zu sein, ja. Das Wissen darum ist leider recht weit verbreitet.
2: Was ist denn genau passiert?
7: Man hat zwei Lockvögel auf ihn angesetzt. Der Prinz konnte nicht widerstehen und stieg zu den beiden jungen Männern in eine Kutsche. Seitdem gilt er als vermisst.
4: Wenn alles stimmt, was ich kombiniert habe, dürften Sie ihn eingesperrt im Haus dieses, wie heißt er doch gleich, finden?
2: Sean Corder.
4: Richtig, danke, Watson.
7: Ja. Wenn dem so ist, wird man Ihnen mit Sicherheit einen Orden verleihen, Mr. Holmes.
4: Oh, die Entgegennahme dieser Ehre überlasse ich mit Freuden Ihnen, Inspektor. Jetzt gilt es erst einmal abzuwarten, ob wir rechtzeitig eintreffen werden, um den Prinzen vor dem grässlichen, ihm offenbar von diesem Corder zugedachten Schicksal zu bewahren.
2: Es ist noch nicht der 14. Juli.
4: Stimmt. Hoffen wir, dass ich mich in die Gedankengänge des Täters richtig hineinversetzt habe und er vielleicht bloß jetzt bereits zugeschlagen hat, um ganz sicher zu gehen, zu dem historischen Tag ein hochrangiges Mitglied des ihm so verhassten Systems in seiner Gewalt zu haben, um ein brutales Exempel an ihm statuieren zu können.
7: Nicht auszudenken, wenn wir zu spät kämen.
2: Den Rest der Fahrt schwiegen wir. Und jeder von uns dreien hing seinen eigenen, bedrückenden Gedanken nach. Es dauerte lange, ehe wir das einsam gelegene Anwesen außerhalb der Stadt erreichten. Inspektor Aberline ließ sogleich das Haus umstellen.
6: Halten Sie sich etwas im Hintergrund, meine Herren. Wer weiß, inwieweit die Bewohner bewaffnet sind und Widerstand leisten werden.
4: Machen Sie sich keine Sorgen, Inspektor.
2: Ich dränge mich bestimmt nicht nach vorne.
6: Ja. Also gut.
7: Zugriff!
8: Zugriff! Los, Männer!
2: Das Haus einzunehmen war Gottlob leichter als erwartet. Es dauerte nur wenige Minuten und alle im Haus befindlichen Personen hatten sich ergeben. Tatsächlich befand sich Prinz Albert Victor in einem als Gefängniszelle hergerichteten Raum im Keller eingekerkert. Er konnte zu unserer grenzenlosen Erleichterung zumindest körperlich unversehrt befreit werden und wurde sogleich diskret fortgeschafft.
4: Nicht auszudenken, wenn wir zu spät gekommen wären.
7: Es ist ein Segen für das Königreich, dass Sie bereits Ihre Ermittlungen aufgenommen hatten, Mr. Holmes.
4: Das haben wir Mr. Tussaud zu verdanken.
2: Zum Glück hat er sich wegen des Diebstahls des Fallbeils gleich an den Richtigen gewandt.
9: Los, lass! Ach. Lasst Sie mich los! Sie wissen wohl nicht, wen Sie vor sich haben.
2: Sie.
9: Ich werde mich beschweren!
2: Was für ein unangenehmer Zeitgenosse dieser Corder doch ist.
4: Ich nehme an, man wird die Entführung und vor allem die Art der Entführung des Prinzen gründlich vertuschen.
7: Ganz recht. Ich muss daher auch Sie dringend auffordern, darüber Stillschweigen zu bewahren. Niemals darf die Öffentlichkeit davon erfahren.
2: Ja, aber man wird Corder doch vor Gericht stellen, oder?
7: Selbstverständlich.
2: Gut.
7: Und es dürfte klar sein, wie das Urteil lauten wird.
4: Tod durch den Strang.
7: Für die Anstiftung zu einer Straftat und den Mord an Edward White. Begangen mit einem der außergewöhnlichsten Tatwerkzeuge, das mir je unterkam.
2: Der Guillotine.
4: Mhm. Vielleicht nicht ganz so handlich wie ein Messer oder eine Schusswaffe, aber von einer seltsam düsteren Eleganz, die Konstruktion. Ich hätte nicht übel Lust, mal...
2: Holmes, nicht!
4: Hoppla!
2: Ach, musste das sein?
4: Oh, wenn man doch schon mal die Gelegenheit hat.
2: Ach.

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0: Nach unseren Ermittlungen im Fall, dem ich den Namen »Ein Skandal in Böhmen« gegeben hatte, hatte ich richtiggehend wieder Blut geleckt, meinen Freund Sherlock Holmes nun wieder öfter und vor allem regelmäßig zu besuchen und ihn bei dem ein oder anderen seiner Fälle zu begleiten und diese für die Nachwelt aufzuzeichnen. Nicht zuletzt, um, wie von Mrs. Hudson, seiner Hauswirtin, gewünscht, auch weiterhin ein Auge auf seinen Konsum von 7%iger Kokainlösung zu haben. An einem Tag im Herbst führte mich mein Weg wieder einmal durch die Baker Street, sodass ich am Klingelzug zog und von einer hocherfreuten Mrs. Hudson eingelassen wurde.
1: Mr. Holmes hat zwar gerade Besuch, aber ich bin mir sicher, dass er sich dennoch freut, Sie zu sehen.
2: Ja, aber ich könnte doch auch später wiederkommen, wenn es jetzt gerade nicht passt.
1: Ach was, gehen Sie nur zu ihm hinauf.
2: Ich...
1: Nun gehen Sie schon. Er wird Sie ja nicht gleich beißen. Im Gegenteil, er ist heute allerbester Stimmung.
2: Na dann...
1: Nur Mut.
2: Ja.
3: Herein.
2: Ah. Guten Tag, Holmes. Ich war gerade zufällig in der Gegend und da dachte ich mir...
4: Sie hätten keinen besseren Zeitpunkt für Ihren Besuch wählen können, Watson.
2: Aha.
4: Nicht so schüchtern. Bitte, treten Sie ein.
2: Wenn Sie beschäftigt sind, dann...
4: Ich bin in der Tat beschäftigt. Sehr sogar.
2: Ich könnte auch im Nebenzimmer warten, bis Ihr Besuch gegangen ist.
4: Kommt überhaupt nicht in Frage. Na. Schließen Sie die Tür, setzen Sie sich zu uns und schenken Sie sich ein Tässchen Tee ein.
2: Ja, gern. Guten Tag.
5: Guten Tag.
0: Ein nicht gerade großgewachsener, dafür jedoch ziemlich stämmiger Gentleman mit flammend rotem, lockigem Haar musterte mich durch seine Nickelbrille aus winzig kleinen Augen.
4: Dieser Gentleman, Mr. Wilson, ist bei einigen meiner erfolgreichsten Fälle mein Partner und Helfer gewesen.
5: Ach.
4: Und ich hege daher nicht den geringsten Zweifel, dass Dr. Watson mir auch in Ihrem Fall von überaus großem Nutzen sein wird.
2: Tja.
5: Dem möchte ich selbst murmelnd nicht im Wege stehen.
4: Mr. Wilson hat die Freundlichkeit besessen, mich heute aufzusuchen, um mir eine der erstaunlichsten Geschichten zu erzählen, die ich je gehört habe.
2: Aha.
4: Vielleicht hätten Sie die Güte, Ihre Erzählung noch einmal von vorne zu beginnen. Dann würde Dr. Watson alles von Anfang an hören.
2: Mhm.
4: Und ich könnte auch noch einmal alle Einzelheiten aus Ihrem Munde vernehmen.
2: Ja.
5: Wenn Sie meinen, wo habe ich ihn denn bloß vorhin hingesteckt? Also, alles hatte nämlich mit dieser unseligen Annonce in der Zeitung begonnen. Das gibt's doch nicht. Das muss doch da sein. Sie muss einfach, das muss da sein.
2: Wer ist denn Ihr Klient überhaupt?
4: Neben der vollkommen offensichtlichen Tatsache, dass er zu irgendeiner Zeit intensiv mit seinen Händen gearbeitet hat, regelmäßig Tabak schnupft, Freimaurer ist und in seiner Jugend in China war, vermag ich leider nur zu deduzieren, dass er in letzter Zeit sehr viel geschrieben hat.
5: Was? Aber woher um alles in der Welt können Sie das wissen, Mr. Holmes?
4: Stimmt denn alles, was ich gesagt habe?
5: Ja, ja, das stimmt alles haargenau. In meiner Jugend habe ich als Schiffszimmermann gearbeitet.
4: Ach.
5: Aber wie...
4: Ihre Hände haben mir das verraten. Ihre rechte Hand ist um einiges größer als Ihre linke. Sie haben also vornehmlich mit ihr gearbeitet und die Muskeln sind daher dort weitaus stärker entwickelt.
5: Schön und gut, aber was ist mit der Freimaurerei und damit das, dass ich so überaus gern Schnupftabak konsumiere? Ein Laster, das ich mir partout nicht abgewöhnen kann, egal wie viel Mühe ich mir auch gebe.
2: Ja, Holmes. Lassen Sie sich von uns bitte ein wenig in die Karten schauen.
4: Ungern, lieber Watson, ungern. Das wissen Sie ja.
2: Ja, kommen Sie.
4: Schön. Ich denke, Ihrer Freimaurerloge wird es ganz und gar nicht recht sein, dass Sie eine Beleidigung meiner Intelligenz, ganz recht. Genau wie die Schnupftabakkrümel,

0: Nasenhaare verfangen haben.
1: Oh, richtig, da ist ja noch welcher. Aber die Schreibarbeit, woher wussten Sie denn das bloß?
0: Ihre Ärmelaufschläge haben es mir erzählt.
1: Meine Ärmelaufschläge?
0: Was wohl sonst?
2: Ich fürchte, das müssen Sie für uns Normalsterbliche erklären, Holmes.
0: Das ist doch nun wirklich offensichtlich.
2: Na ja.
0: Der linke Ärmel ist vollkommen glatt, weil ihn Mr. Wilson während seiner Schreibarbeit immer auf den Tisch stützt. Dagegen ist der rechte Ärmel glänzend. Ich möchte sagen, etwas abgewetzt, weil der Stoff, während die Feder über das Papier gleitet, permanent auf dem Tisch aufgeraut wird.
1: Das ist erstaunlich.
2: Das kann man wohl sagen.
0: Bloß eine kleine Etüde und nichts weiter.
1: Aber wie konnten Sie wissen, dass ich als junger Mann eine Zeit lang in China war?
2: Ja.
0: Ein Fisch, wie Sie ihn unmittelbar über dem rechten Handgelenk tragen, kann in dieser Form nur dort tätowiert worden sein.
2: Ach.
0: Das entnehme ich den rosa getönten Fischschuppen. So etwas ist, wie ich genau weiß, nur im Reich der Mitte üblich.
2: Die Tätowierung hätte ich glatt übersehen.
0: Ah ja.
1: Ich muss gestehen, Sie versetzen mich immer mehr in Erstaunen.
0: Zudem sah ich an Ihrer Uhrkette eine chinesische Münze. Das machte die Sache für mich dann also zu einem Kinderspiel.
2: Es ist nicht zu fassen.
0: Haben Sie die Anzeige, mit der alles begann, denn nun endlich gefunden? Oder muss ich Sie aus dem Gedächtnis zitieren?
1: Nein, das wird nicht nötig sein. Hier ist sie, bitte.
0: Ah.
1: Das müssen Sie selber lesen, Dr. Watson. Es ist zu unglaublich.
0: Was das betrifft, kann ich Mr. Wilson nur zustimmen. Lesen Sie bitte laut, lieber Freund.
2: Gern. An den Bund der Rotschöpfe. Im Zusammenhang mit dem immensen Vermächtnis des verschiedenen Ezekiah Hopkins aus Lebanon, Pennsylvania, in den Vereinigten Staaten von Amerika, ist eine weitere Stelle zur Neubesetzung ausgeschrieben, die einem Mitglied des Bundes für eine rein symbolische Arbeit 4 Pfund Wochenlohn einbringt. Die Ausschreibung richtet sich an alle flammend rotschöpfigen Männer Londons von körperlicher und geistiger Gesundheit, die älter als 21 Jahre sind.
1: Genau.
2: Bewerbungen können persönlich am kommenden Montag ab 11 Uhr bei Duncan Ross in den Geschäftsräumen des Bundes im Pope's Court 7, Ecke Fleet Street, abgegeben werden.
0: So was.
2: Was soll denn das bedeuten?
1: Tja,
0: ich sagte Ihnen ja, dass wir es hier mit etwas durchaus Absonderlichem zu tun haben.
2: Ja, von wann ist denn diese Annonce?
1: Sie ist etwa 8 Wochen alt.
2: Aha.
0: Berichten Sie uns bitte erst einmal alles über Ihren Haushalt, Ihre Lebensumstände und die Auswirkungen, die diese Anzeige in der Zeitung auf Ihr Leben hatte, Mr. Wilson.
1: Ja. Ich führe eine kleine Pfandleihe am Coburg Square, die bedauerlicherweise in den letzten Jahren nicht so sonderlich viel abgeworfen hat. Genau genommen gelang es mir eigentlich nur gerade eben, meinen Lebensunterhalt zu verdienen. Früher, als das Geschäft noch besser lief, konnte ich mir 2 Angestellte leisten. Jetzt habe ich nur noch einen. Und auch diesen jungen Mann vermag ich mir nur zu erlauben, weil er freundlicherweise bereit ist, für den halben Lohn zu arbeiten.
2: Ach, Sachen gibt's.
0: Darf ich fragen, warum Ihr Angestellter auf die Hälfte des ihm eigentlich zustehenden Lohnes verzichtet?
1: Weil er ganz versessen darauf ist, das Pfandleihergeschäft von mir zu erlernen.
0: Ach,
1: Ja, das ist mein Glück. Er stellt sich durchaus sehr geschickt an dabei. Ja, das muss ich sagen. Der Junge hat Talent, großes Talent. Und er wird es weit bringen, da bin ich mir sicher.
0: Wie heißt dieser entgegenkommende junge Mann?
1: Sein Name ist Vincent Spaulding. Und so jung ist er genau genommen noch gar nicht mehr. Ich schätze ihn auf Mitte 30. Er könnte sicherlich mit Leichtigkeit an anderer Stelle mehr als das Doppelte verdienen. Aber ist es an mir, ihm das zu sagen? Ich denke, nein. Er scheint sich ziemlich wohl zu fühlen bei mir und ich bin froh, dass er mir zur Hand geht.
0: Sie scheinen ungeheures Glück mit diesem Angestellten zu haben.
2: Aha.
0: So häufig kommt es ja immerhin nicht vor, dass jemand unter Preis arbeitet.
1: Weiß Gott nicht, nein. Da haben Sie recht, Mr. Holmes.
0: Ich denke, dieser Mr. Spaulding ist ebenso erstaunlich wie diese Anzeige.

0: Ja.
1: Er geht mir zudem freundlicherweise auch im Haushalt etwas zur Hand, denn ich bin bereits seit vielen Jahren Witwer. Familie habe ich nie gehabt.
2: Und dann erfuhren Sie von dieser merkwürdigen Anzeige?
1: Richtig.
2: Auf welche Weise, wenn ich fragen darf?
1: Durch Vincent.
2: Oh. Sieh an.
3: Bei Gott, ich wünschte wirklich, ich wäre ein Rotschopf.
1: Was soll das denn heißen?
3: Beim Bund der Rotschöpfe ist schon wieder eine Stelle ausgeschrieben. Da kann man sich offensichtlich mit vergleichsweise wenig Aufwand ein kleines Vermögen verdienen.
1: Beim Bund der Rotschöpfe?
3: Ja, genau, Mr. Wilson. Das scheint so etwas wie ein gemachtes Bett zu sein, in das man sich nur hineinzulegen braucht. Vorausgesetzt, man hat die richtige Haarfarbe. Und genau das ist mein Problem.
1: Du hast doch gar keine Haare.
3: Eben.
1: Von diesem Bund habe ich, glaube ich, noch nie etwas gehört.
3: Das wundert mich, ehrlich gesagt. Vor allem, da Sie dank Ihres flammend roten Haars ja durchaus für die ausgeschriebene Stelle in Frage kämen.
1: Meinst du wirklich?
3: Klar doch.
1: Oh, das interessiert mich. Was kann man denn da verdienen?
3: Ach, bloß ein paar hundert im Jahr.
1: Pfund?
3: Gewiss.
1: Da wäre ich ja mit einem Schlag meine gesamten Schulden los und hätte sogar noch etwas übrig.
3: Tja, stellen Sie sich vor.
1: Und was muss man für das viele Geld tun?
3: Das weiß ich auch nicht so genau. Es soll aber eine leichte Arbeit sein, die man als Nebenerwerb betreiben kann.
1: Das wird ja immer besser. Erzähl mir alles, was du darüber weißt, Vincent.
3: Gern. Hier, das ist die Annonce aus der heutigen Zeitung, Sir.
1: Aha. An den Bund der Rotschöpfe. Im Zusammenhang mit dem immensen Vermächtnis des verschiedenen Ezekiah Hopkins aus Lebanon, Pennsylvania, in den Vereinigten Staaten von Amerika. Wer zum Teufel ist Ezekiah Hopkins?
3: Das war, wie ich gehört habe, ein amerikanischer Millionär, der recht seltsame Gewohnheiten hatte und den Bund vor Jahren gegründet hat. Er war selbst rothaarig und hinterließ sein gesamtes Vermögen einem Treuhänder mit der Auflage, die erwirtschafteten Zinsen einzig und allein dazu zu verwenden, Männern mit roten Haaren gemütliche, aber ungewöhnlich hochdotierte Posten zu verschaffen.
1: Ah, tja, was es nicht alles gibt auf der Welt.
3: Ja. Warum bewerben Sie sich nicht einfach auf die Stelle, Sir?
1: Ja, warum eigentlich nicht?
3: Ja.
1: Glaubst du denn, dass ich wirklich Chancen hätte, genommen zu werden? Immerhin muss es doch Millionen von Rotschöpfen im Königreich geben.
3: Mag sein, aber die Ausschreibung richtet sich ja explizit an rothaarige Gentlemen aus London.
1: Stimmt. Eigentlich seltsam, oder?
3: Keineswegs. Wie ich gehört habe, stammte dieser Millionär gebürtig aus London.
1: Ach, deshalb also?
3: Ja, ein Freund verriet mir, dass man sich, wenn man hellrotes oder dunkelrotes Haar hat, dort gar nicht erst zu bewerben braucht.
1: Aha. Und warum nicht?
3: Weil der Bund immer Männer mit flammend rotem, ja feuerrotem Haar bevorzugt auswählt.
1: Tja.
3: Daher wären Sie ja auch ein geradezu idealer Kandidat, möchte ich meinen.
1: Ein Versuch sollte es wert sein, denke ich.
3: Ja. Großartig, Sir.
1: Zeig noch mal her. Wann kann man dort vorstellig werden?
3: Das steht da ganz unten. Heute ab 11.
1: In Pope's Court 7, Ecke Fleet Street.
3: Genau.
1: Also schön. Dann verschließ die Fensterläden und sperr den Laden zu.
3: Ich darf Sie begleiten?
1: Natürlich. Allein wage ich mich da bestimmt nicht hin.
3: Oh, danke, Sir.
1: Nein, nein, ich hab dir zu danken. Beeil dich. Es geht schon auf 11 zu.
3: Ja.
1: Ich hoffe, dass ich nie wieder solch ein Schauspiel sehen werde wie an jenem Vormittag, Mr. Holmes. Von Norden, Süden, Osten und Westen waren offenbar alle Männer mit einem Anflug von Rot im Haar in die Stadt geströmt, um sich auf die ausgeschriebene Anstellung zu bewerben. Die Fleet Street war vollkommen verstopft und Pope's Court sah aus wie die Auslage eines Orangenhändlers. Mir fiel indes auf, dass ein kräftiges, flammendes Rot wie mein Haar dennoch die große Ausnahme darstellte.
4: Oh, um Gottes Willen!
5: Hey, nicht schubsen, klar?
4: Fassen Sie doch bitte auf.
5: Oh, was für ein Gedränge!
4: Ich glaube, da können wir gleich wieder nach Hause gehen, Vincent.
0: Reden Sie keinen Unsinn, Sir.
3: Ich sehe hier niemanden, dessen Haar so perfekt dem Gesuchten entspricht wie Ihres. Kommen Sie.
4: Aber wir können uns doch nicht so einfach vordrängeln.
3: Und ob wir das können? Aus dem Weg! Schließlich nicht den ganzen Tag Zeit.
5: Hey, was soll das?
3: Weg da!
5: So was.
4: Vincent, ich...
3: Bleiben Sie dicht an mir dran, Sir. Ich mach das schon. Vertrauen Sie mir.
1: Alle anderen beiseite drängend, boxierte uns Vincent bis zum Büro von Mr. Duncan Ross, in dem, wie ich bereits durch die geöffnete Tür sehen konnte, nichts weiter stand als zwei Stühle und ein Tisch.
6: Nein, tut mir leid. Sie kommen nicht in Frage. Der Nächste, bitte.
3: Ich fürchte, es hat keinen Zweck. Er findet ja doch immer irgendetwas, das ihm nicht passt. Gehen wir lieber.
7: Nichts da, Sir. Sie sind der Nächste. So kurz vor dem Ziel wollen Sie doch jetzt wohl nicht aufgeben.
3: Naja, ich...
6: Nein, danke. Sie kommen nicht in Frage. Der Nächste, bitte.
3: Sehen Sie, wir sind dran.
4: Ja.
6: Endlich ein erfreulicher Anblick. Bitte schließen Sie die Tür, damit wir etwas Ruhe haben, meine Herren.
3: Gern.
4: Ja, also,
3: Sie doch zurück.
4: Ja, aber eigentlich wäre doch jetzt ich an der
6: Unverschämtheit.
3: Wer nicht hören will.
6: Bitte, treten Sie näher. Kommen Sie, keine Angst. Ich tue Ihnen nichts.
3: Ja. Dies hier ist mein Dienstherr, Mr. Jabez Wilson.
6: Wie nett. Freut mich, Sie kennenzulernen. Lieber Mr. Wilson.
3: Gleichfalls.
6: Bitte, so nehmen Sie doch Platz.
3: Mr. Wilson möchte sich gerne auf die freie Stelle im Bund der Rotschöpfe bewerben.
6: Ja. Und er bringt die allerbesten Voraussetzungen dafür mit, wie ich sehen kann.
3: Ach, wirklich?
6: Aber ja doch. Ich kann mich nicht erinnern, jemals zuvor so etwas Schönes gesehen zu haben. Herrlich, dieser Farbton Ihres Haars.
3: Danke. Hab ich's nicht gesagt, Sir?
4: Ja, hast du.
6: Es wäre nicht gerechtfertigt, noch länger zu zögern, die Stelle zu vergeben.
3: Soll das heißen, ich habe die Stelle?
6: Das soll es heißen.
3: Ja. Sir, ich gratuliere.
6: Ja, danke. Allerdings muss ich sicherheitshalber noch etwas überprüfen.
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6: Bitte verzeihen Sie mir.
3: Gern. Was soll ich denn verzeihen?
4: Au, au, au! Um Himmels Willen, was fällt Ihnen ein?
6: Ich bitte nochmals um Verzeihung. Aber es ist größte Vorsicht geboten, denn es geht ja um eine beträchtliche Summe. Und die Natur des Menschen ist nicht immer gut.
4: Oh, sowas.
6: Ich sehe, Ihnen steigen Tränen in die Augen. Es ist also keineswegs eine Perücke.
3: Aber nein, Sie glauben, ich würde mich hier mit einer Perücke einschleichen?
6: Sie können sich gar nicht vorstellen, zu was die Menschen alles imstande sind. Wir wurden bereits zweimal mit einer solchen getäuscht. Einmal fielen wir sogar auf gefärbtes Haar herein. Ich könnte Ihnen da so manche Geschichte erzählen, meine Herren. Einen Augenblick.
3: Ja, bitte.
6: Fast hätte ich's vergessen. Die freie Stelle ist besetzt.
3: Haben Sie gehört, Sir? Ich kann es noch gar nicht fassen.
4: Ja.
6: Geht nach Hause, Leute. Einen Moment noch, meine Herren.
3: Wir haben Zeit.
6: Die Stelle ist vergeben. Zwecklos, hier noch länger rumzulungern. Ich bin Mr. Duncan Ross. Wie Sie sich bestimmt schon gedacht haben. Auch ich komme allwöchentlich in den Genuss, mein Gehalt aus dem Fonds, den uns unser Wohltäter, Gott hab ihn selig, hinterlassen hat, zu beziehen. Sind Sie verheiratet, Mr. Wilson? Haben Sie Familie?
3: Ich bin verwitwet.
6: Oh.
3: Kinder hatten wir keine.
6: Wie überaus bedauerlich. Es macht mich richtig gehend traurig, das zu hören. Anlagen wie die Ihres herrlichen Haares wären unbedingt wert, dass sie an die nächste Generation weitergegeben werden.
3: Oh.
6: Der Fonds ist im Grunde ja auch dafür gedacht, für die Verbreitung von uns Rotschöpfen zu sorgen. Mhm. Ebenso wie für unseren Unterhalt. Zu bedauerlich, dass Sie Junggeselle sind.
3: Dann komme ich deshalb also doch nicht für die Stelle in Betracht?
6: Aber nicht doch. Machen Sie sich keine Sorgen, lieber Mr. Wilson. Bei solch einer wunderschönen Haarfarbe will ich mit dem allergrößten Vergnügen 5 gerade sein lassen. Ab wann wäre es Ihnen denn möglich, sich Ihrer neuen Aufgabe zu widmen?
3: Tja, im Grunde jederzeit. Es wird vielleicht etwas schwierig, da ich bereits ein Geschäft habe.
6: Oh.
3: Ich betreibe eine Pfandleihe.
6: Aha.
7: Machen Sie sich deswegen keine Sorgen, Sir. Um Ihren Laden werde ich mich während Ihrer Abwesenheit kümmern.
3: Das würdest du wirklich tun?
7: Selbstverständlich. Und mit dem größten Vergnügen. Eine solche Gelegenheit wie diese hier, die dürfen Sie keinesfalls ungenutzt verstreichen lassen.
3: Stimmt auffallend. Wie sehen denn meine Dienstzeiten aus, Mr. Ross?
6: Immer von 10 bis 2.
3: Ach, wunderbar. Zu diesen Stunden ist sowieso in meinem Geschäft nicht allzu viel zu tun. Das wirst du also gut schaffen.
7: Mit Sicherheit werde ich das.
3: Die Bezahlung war in Ihrer Ausschreibung mit 4 Pfund Wochenlohn angegeben.
6: Das ist richtig.
3: Und die Arbeit?
6: Das ist mir eine symbolische Tätigkeit.
3: Symbolisch? Was soll das bitte heißen?
6: Die Bedingung ist, dass Sie dieses Gebäude hier zu keiner Zeit in den festgesetzten Stunden verlassen dürfen. Ansonsten verlieren Sie augenblicklich und unwiderruflich die Stelle.
3: Aha.
6: Die Anweisungen unseres Wohltäters sind, was diesen Punkt betrifft, in seinem Testament unmissverständlich.
3: Tja, wenn es so gewünscht ist, dann werde ich mich nicht von der Stelle rühren. Das verspreche ich.
6: Schön! Das ist doch ein Wort.
3: Aber die Arbeit, was muss ich denn tun in diesen 4 Stunden?
6: Nichts weiter als die Enzyklopädie Britannica abschreiben.
3: Wie bitte?
6: Sie haben ganz richtig gehört. Hier liegt der erste Band bereit. Tinte, Feder, Papier und Löschpapier bitte ich Sie, morgen selber mitzubringen. Wir stellen den Tisch und diesen Stuhl zur Verfügung.
3: Aber ich...
6: Sehen Sie sich in der Lage, morgen Ihre Stellung anzutreten?
3: Ich... doch, Mr. Ross.
6: Das hatte ich gehofft. Dann also auf morgen, Mr. Wilson. Und meine herzliche Gratulation.
3: Danke.
6: Auf gute Zusammenarbeit.
3: Auf gute Zusammenarbeit.
6: Ich werde die ersten Tage hier sein, solange bis Sie vollständig eingearbeitet sind.
3: Ich verstehe. An diesem Abend beschlich mich dann das ungute Gefühl, auf einen derben Scherz hereingefallen, beziehungsweise einem Schwindler auf den Leim gegangen zu sein.
9: Kann ich Ihnen nicht verdenken.
3: Vincent beruhigte mich jedoch und bestärkte mich darin, am folgenden Tag mit Tinte, Feder, Papier und Löschpapier meine Stelle im Pope's Court anzutreten. Mr. Ross begrüßte mich dort, sah jede Stunde nach mir und lobte mich um 2 Uhr ausdrücklich dafür, wie viel ich in der Zeit aus der Enzyklopädie abgeschrieben hatte. Dann wünschte er mir noch einen guten Tag und führte mich hinaus aus dem Gebäude. Nach einigen Tagen bekam ich ihn dann nicht mehr täglich zu Gesicht, sondern immer nur am Samstag um 2 Uhr, wenn er mir meinen Wochenlohn auszahlte.
9: Und was hat Sie bewogen, am heutigen Tag Mr. Holmes in dieser äußerst absonderlichen Sache zu konsultieren?
3: Das kann ich Ihnen zeigen. Hier, diese Karte hing heute Morgen an meiner Bürotür. Lesen Sie selbst, Dr. Watson.
9: Der Bund der Rotschöpfe ist aufgelöst. 9. Oktober 1890.
10: Zeigen Sie mal her, Watson.
9: Hier.
10: Eine überraschende Wendung.
3: Tja.
9: Der Bund wurde einfach so aufgelöst?
3: Offenbar. Und dabei war ich mittlerweile mit meiner Abschreibearbeit schon bis B gekommen. Ich wüsste nicht, was daran so komisch ist.
10: Was kann
3: man... Also, das ist...
9: Hört sich das einer an?
11: B gekommen.
12: Unerhört. Wenn Sie nichts Besseres zu tun haben, als mich auszulachen, werde ich eben jemand anderen finden müssen, der sich dieser Sache annimmt.
9: Nein, bitte, bitte, lieber Mr. Wilson. Bitte, nehmen Sie wieder Platz. Ich möchte Ihren Fall um nichts in der Welt wissen, denn er ist so erfrischend. Wie soll ich sagen? So erfrischend ungewöhnlich.
11: Das ist er. Ja, das ist er.
9: Und es ist etwas durchaus Erheiterndes daran. Verzeihen Sie daher bitte unser Lachen. Berichten Sie uns bitte, welche Schritte Sie unternommen haben, nachdem Sie diese reichlich kurze und unbefriedigende Mitteilung heute früh an der Tür gefunden haben.
12: Ich war natürlich ganz und gar fassungslos.
11: Ja, nur zu verständlich.
12: Als erstes bin ich daraufhin zur Gebäudeverwaltung gegangen und habe versucht, dort Erkundigungen einzuholen.
9: Mhm. Mit welchem Ergebnis?
12: Ja, leider mit keinem. Denn man hatte dort zu meinem grenzenlosen Erstaunen noch nie etwas vom Bund der Rotschöpfe gehört.
11: Ach, wie bitte?
12: Ich habe dann natürlich nach Duncan Ross gefragt.
11: Ja.
12: Der Verwalter versicherte mir, diesen Namen ebenfalls noch nie gehört zu haben.
11: Ach.
12: Ich sagte, dass das doch der Gentleman sei, der Nummer 4 gemietet hätte. Ach, der Rotschopf, sagte er. Ich bejahte erfreut. Dieser hieße jedoch mitnichten Duncan Ross, sondern es sei ein Anwalt namens William Morris.
9: Sieh an.
12: Er hätte diesen Raum jedoch nur so lange angemietet, bis seine neue Kanzlei fertiggestellt wäre. Gestern sei er ausgezogen.
11: Das ist ja nicht zu fassen.
12: Nicht wahr? Das habe ich auch gesagt.
9: Nannte er Ihnen die Adresse dieser neuen Kanzlei von diesem Mr. Morris?
12: Allerdings. King Edward Street 17.
9: Nahe der St. Paul's Cathedral.
12: Ja.
11: Sie sind natürlich sofort dorthin aufgebrochen.
12: Bin ich.
11: Und?
12: Es war ernüchternd. Ganz und gar ernüchternd, meine Herren.
11: Ja, inwiefern?
12: Ich fand dort eine Manufaktur für künstliche Kniescheiben vor.
11: Was?
12: Ja, wenn ich es Ihnen doch sage. Von einem William Morris hatte man dort noch nie etwas gehört. Ausgelacht hat man mich, nachdem ich meine Geschichte erzählt hatte.
9: Und Duncan Ross, haben Sie auch nach ihm gefragt?
12: Natürlich habe ich das. Man kannte dort niemanden dieses Namens. Mhm. Daraufhin bin ich dann nach Hause gegangen und habe die ganze Sache in meiner Verzweiflung mit Vincent besprochen.
9: Das ist sehr interessant. Was hat er Ihnen geraten?
12: Er riet mir unbedingt, die Ruhe zu bewahren, da er sicher sei, dass ich postalisch in den nächsten Tagen noch eine Erklärung zugestellt bekommen würde. Darauf wollte ich aber nicht warten. Ich gedenke doch, solch eine gute und vor allem lukrative Stellung nicht kampflos aufzugeben, Mr. Holmes.
9: Ja, nur zu verständlich.
12: Von einem meiner Kunden hatte ich unlängst gehört, dass sie ihre erstaunlichen Geistesgaben des öfteren Verzweifelten wie mir zur Verfügung stellen, die nicht mehr weiter wissen.
9: Das ist durchaus richtig. Es war ein sehr kluger Entschluss von Ihnen, mich aufzusuchen. Der Fall ist wirklich über alle Maßen bemerkenswert und ich werde mich mit Freuden der Sache annehmen.
12: Oh, das ist Musik in meinen Ohren.
9: Nach dem, was ich bisher gehört habe, halte ich es für möglich, dass weitaus ernstere Dinge dahinter stecken, als auf den allerersten Blick ersichtlich sind.
11: Ach ja?
9: Ja. Es scheint daher angeraten, mit Bedacht zu Werke zu gehen.
12: Vor allem möchte ich erfahren, was es mit diesem Bund der Rotschöpfe auf sich hat und warum dieser Bund mir solch einen üblen Streich gespielt hat.
9: So übel finde ich den Streich gar nicht.
11: Ja.
12: Aber
9: immerhin hat er Ihnen 32 Pfund für eine vergleichsweise leichte Tätigkeit eingebracht.
12: Das stimmt, aber
9: viel wichtiger wäre es für mich zu erfahren, wie lange Ihr Angestellter, dieser Vincent, bereits bei Ihnen tätig war, als er Sie auf diese ominöse Annonce aufmerksam gemacht hat.
11: Ja,
12: so etwa einen Monat.
9: Mhm. Wie kam es, dass Sie ihn eingestellt hatten?
12: Ich hatte annonciert.
9: Ach. Und er war der einzige Bewerber?
12: Nein, beileibe nicht. Es meldeten sich damals gut ein Dutzend.
9: Warum haben Sie sich dann ausgerechnet für ihn entschieden?
12: Tja, er schien recht geschickt zu sein und
11: ja?
12: Naja, wie ich schon sagte, er verlangte nur die Hälfte des üblichen Lohns.
9: Ah.
10: Beschreiben Sie ihn mir bitte so genau wie möglich.
12: Er ist nicht viel größer als ich, durchtrainiert, dabei aber sehr wendig. Hat kein einziges Haar im Gesicht, auch nicht auf dem Kopf, und trägt ein Mal auf der Stirn, das von einer Säureverätzung stammt.
10: Genau wie ich erwartet habe.
9: Hm? Ach ja, aber...
10: Seine Ohren. Sind sie wie für das Tragen von Ohrringen beide durchstochen?
12: Ja, das sind sie, Mr. Holmes.
10: Wusste ich es doch.
12: Auf meine Nachfrage gestand er mir, dass das ein Zigeuner gemacht hätte, als er noch ein kleiner Junge war.
10: Mhm. Wenn ich Sie also richtig verstanden habe, steht er ja bei Ihnen auch weiterhin noch in Diensten.
12: Ganz recht. Er passt jetzt gerade auf meinen Laden auf.
10: Ich verstehe. Und das hat er auch ohne Beanstandungen in den 8 Wochen getan, da Sie täglich 4 Stunden beim Bund der Rotschöpfe in Brot standen.
12: Ich hatte keinen Grund zur Klage.
10: Schön. Das ist alles sehr erhellend. Es wird mir ein großes Vergnügen sein, Ihnen binnen 2 Tage ein umfassendes Gutachten zu Ihrem Fall zu erstellen.
12: Ach, so schnell geht das?
10: Wenn Gefahr in Verzug ist, durchaus.
12: Gehen
10: Sie jetzt nach Hause und ruhen Sie sich aus. Bis Montag werden wir Klarheit haben. Auf Wiedersehen.
12: Auf Wiedersehen, Dr. Watson.
9: Wiedersehen.
10: Mrs. Hudson.
13: Mr. Holmes.
10: Unser Klient möchte gehen.
13: Ich werde mich liebend gerne darum kümmern.
12: Zu freundlich.
13: Kommen Sie, Sir.
9: Welch ein Glück, dass ich Sie heute aufgesucht habe.
10: Ja, welch ein Glück.
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10: Dann mal heraus mit der Sprache, Watson. Was halten Sie von der ganzen Sache?
9: Ehrlich gesagt weiß ich das noch nicht. Diese Geschichte dürfte so ziemlich das Mysteriöseste sein, das ich seit langer Zeit gehört habe.
10: Meiner Erfahrung nach stellt sich eine Sache, die zunächst recht bizarr zu sein scheint, nicht selten als weit weniger rätselhaft heraus. Am schwierigsten zu lösen sind im Grunde genommen eher die ganz gewöhnlichen Verbrechen ohne charakteristische Züge. Das ist wie mit einem Gesicht.
9: Einem Gesicht?
10: Ja. Je gewöhnlicher und unauffälliger jemand aussieht, umso schwieriger ist er ausfindig zu machen oder zu identifizieren.
9: Da ist etwas dran. Wie gedenken Sie denn in diesem Fall vorzugehen?
10: Na, wie schon. Sie kennen doch meine Rituale, Watson. Ich werde rauchen.
9: Ja, aber...
10: Da scheint mir durchaus ein Drei-Pfeifen-Problem zu sein. Und daher muss ich Sie jetzt auch bitten, mich in den nächsten 50 Minuten nicht anzusprechen.
9: Ach.
10: Lesen Sie die Zeitung da oder leisten Sie Mrs. Hudson in der Küche Gesellschaft. Es ist mir gleichgültig. Die freut sich bestimmt über etwas Gesellschaft, aber bitte sprechen Sie mich nicht an.
9: Und damit schloss er die Augen, genoss seine Pfeife und schwieg beharrlich. Fünfzig Minuten und 2 weitere Pfeifen später blickte er mich dann plötzlich aus seinen forschen Augen wieder munter an.
10: Sarasate gibt heute Nachmittag in der St. James's Hall ein Konzert.
9: Oh.
10: Was meinen Sie, ob Ihre Patienten Sie wohl einen Nachmittag lang entbehren könnten?
9: Ach, durchaus. Für heute hat niemand mehr einen Termin vereinbart. Die Praxis belegt mich ohnehin nicht sonderlich mit Beschlag.
10: Oh, wie schön für mich. Dann setzen Sie bitte Ihren Hut auf, nehmen Sie Ihren Mantel und folgen Sie mir.
9: Ja.
10: Wir werden zunächst ein wenig durch die Stadt streifen und können dann vor dem Konzertgenuss noch irgendwo ein Lunch zu uns nehmen.
9: Oh, das ist Musik in meinen Ohren.
10: Ja, dazu kommen wir dann später. Sarasate spielt erfreulicherweise heute zum größten Teil deutsche Musik, wie ich aus der Zeitung erfahren durfte.
9: Aha.
10: Das kommt meinem persönlichen Geschmack sehr entgegen, denn diese Musik ist grüblerischer als diejenige von italienischen oder französischen Komponisten. Und ich beabsichtige zu grübeln. Kommen Sie.
11: Gern.
9: Wir fuhren mit der neuen Untergrundbahn bis Aldersgate. Von dort aus ging es dann zu Fuß weiter. Ich bemerkte schnell, dass Holmes offenbar beabsichtigte, dem Coburg Square einen Besuch abzustatten. Dem kleinen Platz also, an dem sich die Pfandleihe dieses skurrilen, rothaarigen Menschen befand, der meinen Freund um Hilfe gebeten hatte.
10: Mhm.
9: Ein völlig normales Geschäftshaus, möchte ich meinen.
10: Tja.
9: Holmes, alles in Ordnung?
10: Natürlich, warum auch nicht?
9: Na, Sie schlugen mit Ihrem Stock auf das Pflaster.
10: Und? Ist das etwa verboten?
9: Nein, aber...
10: Kein Aber.
9: Was machen Sie denn jetzt?
10: Warum beobachten Sie nicht einfach und lassen mich meine Arbeit tun, Watson?
9: Puh, schön.
7: Guten Tag, Sir. Bitte, treten Sie ein.
10: Nein, danke. Ich wollte Sie ehrlich gesagt nur um eine kurze Auskunft bitten.
7: Wenn ich helfen kann, gern.
10: Ich fürchte, mein Freund und ich, wir haben uns ein wenig im Gewimmel der Straßen verlaufen. Wie kommen wir denn am schnellsten zum Strand?
7: Oh, das ist ganz einfach. Sie nehmen in dieser Richtung die dritte rechts. Mhm. Und dann... ja, Moment. Die vierte links. Mhm.
10: Dritte rechts, vierte links. Danke sehr.
7: Keine Ursache. Auf Wiedersehen.
10: Auf Wiedersehen. Kommen Sie.
11: Ja.
10: Das nenne ich einen gerissenen Burschen.
9: War das dieser Winston Spaulding, der für Mr. Wilson arbeitet?
10: Allerdings. Er dürfte der viertschlauste Mann in London sein.
9: Oh.
10: Und was seine Verwegenheit anbelangt, hat er sogar Anspruch auf Platz 3, fürchte ich.
11: Sie kennen ihn?
10: Bisher leider nicht persönlich, aber ich habe schon einiges von ihm gehört. Oh ja, ja, das habe ich.
9: Er spielt ja offenbar eine nicht unbeträchtliche Rolle in diesem rätselhaften Fall.
10: Mhm.
9: Vermutlich haben Sie ihn nur deshalb nach dem Weg gefragt, um ihn zu sehen.
10: Das wäre nicht nötig gewesen.
9: Aha.
10: Ich wusste aufgrund der für einen Laien recht präzise formulierten Beschreibung von Mr. Wilson, mit wem wir es hier zu tun haben.
9: Aber warum haben Sie dann an die Scheibe geklopft?
10: Weil ich seine Hosenbeine sehen wollte.
9: Seine was?
10: Seine Hosenbeine. Was denn wohl sonst?
9: Und was haben Sie dadurch herausgefunden?
10: Ich habe die Bestätigung für meine Vermutung erhalten.
9: Aha. Und mit Ihrem Stock auf das Pflaster geschlagen haben Sie, weil...
10: Lieber Watson, es ist jetzt nicht die Zeit für Gespräche, sondern für wichtige Beobachtungen.
9: Hm?
10: Die Pfandleihe haben wir somit in Augenschein genommen. Jetzt aber gilt es, auch einen Blick dahinter zu werfen.
9: Dahinter? Was soll das denn wieder heißen?
10: Das Haus, in dem sich der schäbige Laden von Mr. Wilson befindet, grenzt rückwärtig an die Bebauung der Parallelstraße.
9: Mhm.
10: Dort gilt es sich nun ein wenig umzusehen.
9: Aha. Wir spazierten also um den Block und fanden dort auf der Rückseite von Mr. Wilsons Laden die Ladenlokale eines Tabakhändlers, eines Zeitungsverkäufers, die Filiale einer Bank, ein vegetarisches Restaurant und das Lagerhaus eines Wagenbauers.
10: Mhm.
9: Tja, und was sagt uns das jetzt?
10: Also, mir sagt es eine ganze Menge. Kommen Sie. Es ist gerade noch Zeit für ein Tässchen Tee und ein Sandwich, bevor wir uns dem Genuss des spanischen Geigenvirtuosen hingeben werden.
9: Gut. Wir brachten den gesamten Nachmittag in der Parkettloge der St. James's Hall zu und lauschten der Flut von Tönen, die Sarasate seiner Violine entlockte. Holmes tauchte vollkommen ein in die Welten, die durch die Musik heraufbeschworen wurden. Es war schon lange dunkel draußen, als wir den Konzertsaal wieder verließen und in den Nebel hinaustraten.
10: Sicherlich werden Sie jetzt nach Hause gehen wollen, lieber Watson.
9: Ja, ich fürchte, das muss ich.
2: Diese Geschichte am Coburg Square ist sehr ernst.
11: Inwiefern ernst?
2: Dort wird ein großes Verbrechen vorbereitet.
11: Ach.
2: Ich hoffe sehr, dass wir seine Ausführung noch verhindern können. Daher werde ich heute Nacht wohl Ihrer Hilfe bedürfen.
11: Verfügen Sie über mich. Um wie viel Uhr soll ich da sein?
2: Um 10 Uhr in der Baker Street sollte reichen.
11: Sie können mit mir rechnen.
2: Sehr gut. Ach,
11: ja?
2: Da die Sache gefährlich zu werden droht, wäre ich Ihnen verbunden, wenn Sie Ihren Armee-Revolver mitbringen würden.
11: Ganz wie Sie wünschen.
2: Ich habe jetzt noch einige Arbeiten zu erledigen, damit wir heute Nacht keine unangenehme Überraschung erleben. Bis heute Abend, Watson.
11: Ja, bis heute Abend.
9: Und damit war seine hagere Gestalt bereits im dichten Nebel verschwunden. Am Abend hatte ich mich zu Fuß in Richtung Baker Street aufgemacht und war nicht wenig erstaunt, dort zwei zweisitzige Droschken vor der Tür geparkt stehen zu sehen.
15: Ah, guten Abend, Dr. Watson.
11: Guten Abend, Mrs. Hudson.
15: Bitte treten Sie ein. Die Gentlemen erwarten Sie bereits.
11: Aha. Wer ist denn oben bei Mr. Holmes?
15: Ach, bloß dieser grässliche Inspektor Jones.
11: Och, du meine Güte.
15: Den anderen Herrn kannte ich nicht. Gehen Sie rasch hinauf.
11: Ihr Wort ist mir Befehl.
15: Ach, du liebe Güte, Dr. Watson.
16: Herein.
17: Ah, da ist er ja endlich. Guten Abend, Dr. Watson.
11: Der Inspektor. Wie nett, Sie mal wiederzusehen.
17: Ganz meinerseits.
2: Dies ist Mr. Merriweather, mein Freund und Kollege Dr. Watson.
17: Angenehm.
11: Ebenfalls.
2: Somit wäre die Gesellschaft für heute Abend also komplett.
17: Wir jagen also wieder als Gespann, lieber Doktor. Ist das nicht schön?
11: Ja, ja.
17: Fast wie früher, nicht wahr? Ihr Freund Holmes hat heute am späten Nachmittag im Yard zur Jagd geblasen.
11: Ach.
17: Und bat um einen gerissenen alten Hund, um die Hatz zu einem guten Ende zu bringen. Und da bin ich.
11: Ja, da sind Sie.
18: Ich kann nur hoffen, dass wir nicht nur einem Hirngespinst hinterherjagen. Immerhin opfere ich meinen Samstagabend für nichts weiter als einen Wagenverdacht.
17: Oh, da kann ich Sie beruhigen, Mister Merriweather. Auf Mr. Holmes ist in der Regel Verlass. Zwar sind seine Arbeitsmethoden oft etwas zu theoretisch, aber mit noch ein bisschen mehr Übung könnte eines Tages möglicherweise doch noch ein ganz passabler Detektiv aus ihm werden.
2: Zu gütig.
11: Dann besteht ja noch Hoffnung für Sie, Holmes.
17: Unbedingt.
18: Es wäre schön, wenn ich nicht völlig umsonst meine Whistparty hätte sausen lassen.
2: Keine Sorge.
18: Es ist nämlich das erste Mal in 37 Jahren, dass ich das tue.
2: Sie werden noch feststellen, dass Sie heute Nacht um einen weit höheren Einsatz spielen als jemals zuvor. Und dass das Spiel, das es später zu spielen gilt, auch sehr viel aufregender sein wird, Mr. Merriweather. Es stehen immerhin stolze 30.000 Pfund für Sie auf dem Spiel.
18: Oh, das ist in der Tat kein geringer Einsatz.
11: Oh, 30.000?
2: Zudem könnte Ihnen, Inspektor, endlich der Mann in die Hände fallen, hinter dem Sie schon so lange her sind.
17: Das wäre famos, in der Tat. John Clay, ein Mörder, Dieb, Fälscher und Falschmünzer. Noch jung an Jahren, aber dennoch der Kopf einer bestens organisierten, national operierenden Bande, die es zu Wege bringt, in der einen Woche einen Einbruch in Schottland zu begehen und in der nächsten in Cornwall eine Sammlung für den Bau eines Waisenhauses durchzuführen. Als Sohn eines Herzogs besuchte dieser Clay nur erste Schulen, ehe es ihn auf die schiefe Bahn zog. Ich bin ihm schon seit Jahren auf der Spur und habe es bedauerlicherweise nicht einmal geschafft, ihn leibhaftig zu Gesicht zu bekommen. Wir dürften es im Falle von John Clay mit einem der gefährlichsten Verbrecher des Landes zu tun haben. Das kann ich mit Fug und Recht behaupten.
2: Ach, ich bin zuversichtlich, dass mir heute Abend die Ehre zuteil werden wird, Sie einander vorzustellen.
17: Das wäre natürlich was, Mr. Holmes. Das wäre was.
11: Ja.
10: Ich hatte bei zwei Gelegenheiten bereits das zweifelhafte Vergnügen, mit John Clay zu tun zu haben.
17: Oh.
10: Und muss Ihnen in allem, was Sie gerade ausgeführt haben, recht geben. Er ist sowohl mit den Händen als auch mit seinen gefährlichen geistigen Kräften einer der Besten seiner Profession. Da es bereits nach 10 ist, sollten wir uns schleunigst auf den Weg machen.
18: Sie sehen uns zu fast allem bereit, Mr. Holmes.
10: Sehr gut. Wenn Sie so freundlich wären, den ersten Zweisitzer zu nehmen, meine Herren, werden Dr. Watson und ich Ihnen im zweiten folgen.
17: Ah, wir sind so freundlich. Kommen Sie, Mr. Merriweather.
18: Gern.
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16: Der Nebel hatte sich erfreulicherweise etwas gelichtet. Während wir durch von Gaslaternen erleuchtete Straßen fuhren, hüllte sich mein Freund, wie so oft, in Schweigen. Erst kurz vor dem mir vollkommen unbekannten Ziel ergriff er das Wort.
10: Dieser Whist-Fanatiker Merriweather ist der Direktor der Bankfiliale, vor der wir heute standen.
17: Ah.
10: Und er ist von der Sache persönlich betroffen.
16: Das ist eine Überraschung. Warum haben Sie sich dazu entschlossen, diesen unmöglichen Inspektor Jones mitzunehmen?
10: Weil er tapfer wie eine Bulldogge ist und zudem zäh wie ein Hummer, sobald er jemanden in seine Scheren bekommt.
16: Aber er...
10: Ich weiß, als Polizeibeamter ist er nicht gerade das hellste Licht.
16: Hm, weiß Gott nicht.
10: Aber er hat durchaus seine Qualitäten. Außerdem...
16: Außerdem?
10: Er amüsiert mich. Wir sind da. Die Herren warten schon auf uns. Kommen Sie.
17: Na doch.
16: Mr. Merriweather schloss die Filiale auf, ließ uns ein und schloss von innen wieder sorgfältig ab. Dann entzündete er eine Laterne und führte uns mehrere Stockwerke tief hinab in ein unangenehm nach feuchter Erde riechendes Gewölbe, in welchem überall Schachteln und etliche Holzkisten standen.
10: Wie ich im Vorbeigehen sehen durfte, kann es nahezu als ausgeschlossen gelten, dass man oben einbricht.
18: Das will ich wohl meinen, Mr. Holmes.
10: Hier unten aber, da sind Sie verwundbar.
18: Das müssen Sie erst mal beweisen.
10: Nichts leichter als das. Bitte, schlagen Sie... Moment. Ja. Schlagen Sie hier einmal mit Ihrem Stock auf den Boden.
18: Ach, das klingt ja ganz hohl.
10: Bitte, nicht so laut.
18: Oh, Verzeihung.
10: Nur Sie wollen doch nicht den Erfolg der ganzen Mission gefährden, oder?
18: Natürlich nicht.
10: Dann darf ich Sie bitten, sich dort auf diese Kisten zu setzen und sich einstweilen nicht mehr einzumischen.
18: Wenn's denn sein muss, hier?
10: Bitte.
18: Schön. Ist länger nicht geputzt worden. Naja, sei's drum.
12: Was hat es denn nötig?
10: Das gilt auch für Sie, Mr. Merriweather.
18: Oh, bitte. Dann setze ich mich und ergehe mich in Schweigen.
10: Mhm. Herzlichen Dank.
18: Hier ist noch eine Kiste frei, Mr. Merriweather.
12: In Gottes Namen also.
10: Überlassen Sie bitte Dr. Watson die Laterne.
12: Ganz wie Sie wünschen. Ja,
16: danke.
10: Leuchten Sie hier auf dem Boden, Watson?
16: Gern.
10: Ah ja, so ist es gut. Ja, das dachte ich mir. Meine Herren, ich denke, wir haben noch etwas Zeit, bis es losgeht. Die Verbrecher werden warten, bis Mr. Wilson zu Bett gegangen und fest eingeschlafen ist. Dann aber werden sie keine Zeit verlieren, denn je früher sie am Ziel ihrer Wünsche sind, desto mehr Zeit bleibt ihnen für ihre Flucht.
16: Darf ich fragen, was diese Verbrecher hier unten in diesem Gewölbekeller überhaupt zu finden hoffen?
10: Darüber gibt Ihnen bestimmt gerne der Hausherr Auskunft.
18: Unser französisches Gold. Wir erhielten bereits einige Warnungen, dass jemand versuchen würde, es zu stehlen.
17: Oh,
16: Ihr französisches Gold? Was soll das sein?
18: Wir waren vor einigen Monaten gezwungen, unsere Einlagen zu erhöhen und haben uns hierzu 30.000 Napoleon-Goldmünzen von der Bank von Frankreich geliehen.
2: Oh.
18: Diese werden hier unten verwahrt.
2: Ach.
18: Irgendwie scheint unglücklicherweise jedoch durchgesickert zu sein, dass wir bisher noch keine Zeit gefunden haben, die Goldmünzen umzupacken.
2: Mhm.
18: Jede dieser Holzkisten hier enthält 2.000 dieser Münzen.
17: Oh, sitzt sich aber gut drauf, das muss ich sagen.
18: Daher betragen unsere Goldreserven derzeit ein Vielfaches dessen, was normalerweise in einer einzelnen Filiale lagert.
9: Will heißen, ein Einbruch schien nie lohnender zu sein als zum jetzigen Zeitpunkt.
18: Leider ist dem so.
2: Ah ja. Wir sollten nun schon einmal unsere Positionen einnehmen. Ich werde mich mit der Laterne hierhin begeben und sie gleich vollständig abblenden.
18: Ah.
17: Wir sollen hier im Dunkeln sitzen, Mr. Holmes.
2: Ich fürchte, das ist unabdingbar, ja?
17: So was.
2: Wenn die Kerle sich durch das Loch im Fußboden gezwängt haben, werde ich den Überraschungseffekt nutzen und sie mit der Laterne blenden. Dann müssen Sie, Inspektor Jones, und Sie, Mr. Merriweather, die beiden packen und gegebenenfalls entwaffnen.
17: Oh.
2: Sollten die Kerle schießen, bitte ich Sie, Watson, sie umgehend niederzuschießen.
17: Du lieber Güte.
2: Ich betone noch einmal, wir bekommen es gleich mit zwei der vielleicht derzeit gefährlichsten Verbrechern Englands zu tun. Sollten sie uns entkommen, haben sie durch den selbstgegrabenen Tunnel nur eine Fluchtmöglichkeit. Durch das Haus von Mr. Wilson auf den Coburg Square. Haben sie getan, worum ich sie gebeten habe, Inspektor?
17: Selbstverständlich. Dort werden die Burschen von drei Kollegen von mir erwartet.
2: Gut. So wären also alle Schlupflöcher verstopft und wir müssen uns leider im Warten ergehen. Ich werde nun die Laterne abblenden. Und nun bitte keinen Laut mehr, meine Herren.
16: Obwohl, wie sich hinterher herausstellte, es sich nur um eine Stunde gehandelt hatte, wurde uns doch diese in der Dunkelheit des ungemütlichen Kellers zugebrachte Zeit recht lang. Dann hörten unsere durch die lange Stille äußerst gespitzten Ohren von ferne ein sich uns unterhalb des Fußbodens näherndes Geräusch. Licht drang durch die Fugen zwischen den Steinplatten, als eine Hand sich durch einen Spalt quetschte und begann, die Platten von unten anzuheben und beiseite zu schieben. Wir hielten den Atem an, als sich zwei mit einer Laterne ausgerüstete Männer durch das enge Loch im Fußboden zwängten.
7: Oh, Adi?
18: Ja?
7: Bin dicht hinter dir.
18: Reich mir die Brechstange und die Tasche hoch.
7: Hier!
18: Ja.
7: Gib mir deine Hand.
18: Pack zu.
7: Zieh! Zieh!
18: Ja, ein bisschen musst du auch selber machen.
7: Ich bin durch, danke.
2: Guten Abend, meine Herren.
7: Spring, Arti, spring! Dafür werden wir hängen!
17: Von wem? Hier geblieben!
7: Lauf,
17: Arti,
7: lauf!
18: Der Kerl hat einen Revolver.
7: Watson!
17: Schon dabei.
9: Jetzt nicht mehr.
2: Gratulation zu Ihren Reflexen, Watson.
9: Herzlichen Dank.
17: Dann mal hoch mit den Händchen, Junge.
2: Besser Sie tun, was der Inspektor Ihnen rät, John Clay. Sie haben keine Chance mehr zu entkommen.
19: Als ob ich das nicht wüsste. Von meinem Kumpel haben Sie nur die Rockschüsse erwischt, wie ich sehe.
2: Das täuscht.
17: Auf den warten am anderen Ende Ihres mühsam gebuddelten Tunnels bereits meine Kollegen.
19: Ich sehe, meine Herren, Sie haben offenbar nichts dem Zufall überlassen. Mein Kompliment.
2: Ich komme nicht umhin, Ihnen ein ebensolches zu machen. Ihr Einfall mit dem Bund der Rotschöpfe war neu und äußerst wirkungsvoll, wie sich herausgestellt hat.
17: So, wieder runter mit den Patschehändchen, damit ich Ihnen die Handschellen anlegen kann.
19: Hey, berühren Sie mich verdammt noch mal nicht mit Ihren dreckigen Pranken. Vielleicht ist es Ihnen nicht bekannt, aber ich bin von königlichem Geblüt.
17: Oh.
19: Also befleißigen Sie sich gefälligst, mich mit Sir anzusprechen.
17: Oh, aber gerne. Sir. Dann mal Trepp auf, denn dort wartet bereits ein Wagen, der eure Hoheit zur Polizeistation und danach ins Gefängnis fahren wird.
4: Ja, doch.
17: War mir mal wieder ein Vergnügen, dass Sie mir assistiert haben, Mr. Holmes.
2: So.
17: Kommt erstaunlicherweise immer etwas dabei heraus, wenn Sie zu theoretisieren beginnen.
2: Ich gebe mir Mühe, dass es so ist, Inspektor.
17: Na mal los! Und keine schnellen Bewegungen, Euer Hoheit. Dass wir uns klar verstehen in diesem Punkt.
4: Ja, ja.
18: Ich bin Ihnen wahrlich zu Dank verpflichtet, Mr. Holmes.
17: Tja.
18: Sie haben gerade einen großen Bankraub verhindert.
2: Es war mir ein Vergnügen, helfen zu dürfen, Mr. Merriweather. Darf ich davon ausgehen, dass Ihre Bank für meine Auslagen aufkommt?
18: Sie dürfen.
2: Dann erwarten Sie morgen meine diesbezügliche Aufstellung.
18: Gern.
2: Gute Nacht.
18: Gute Nacht.
2: Kommen Sie, lieber Watson.
11: Ja, gute Nacht.
18: Gute Nacht.
16: Holmes und ich beschlossen, zu Fuß nach Hause zu gehen. Dies erlaubte mir, einige drängende Fragen zu stellen.
11: Woher wussten Sie denn bloß, dass es jemand auf das Gold im Keller dieser Bankfiliale abgesehen hatte, Holmes?
2: Das herauszufinden war nicht sonderlich schwierig, denn dieser ganze Unfug mit dem Bund der Rotschöpfe und dem Abschreiben aus der Enzyklopädie konnte ja nur den einen Grund haben, den recht einfältigen Pfandleiher für 4 Stunden an 6 Tagen die Woche aus dem Haus zu bekommen.
11: Aha.
2: Ich fragte mich, was man wohl in dieser Zeit in seinem Geschäftshaus treiben würde. Ein Blick auf die staubigen, mit Erdklumpen verunreinigten Hosen von Vincent Spaulding, den ich ja aufgrund der Beschreibung von Mr. Wilson bereits in der Baker Street als John Clay identifiziert hatte, offenbarte mir, was ich vermutete.
11: Aha.
2: Er grub mit seinem Komplizen Artie, der zudem auch die Rolle von diesem Duncan Ross vom Bund der Rotschöpfe spielte, einen Tunnel in Richtung der Bank.
11: Ja, aber wie aber kamen Sie darauf, diesen Angestellten von Mr. Wilson zu verdächtigen?
2: Ich wurde hellhörig, als unser Klient erwähnte, dass er für den halben Lohn zu arbeiten bereit war und außerdem erst 4 Wochen bevor das ganze Theater mit dem Nebenerwerb losging, seine Stelle angetreten hatte.
11: Ja, aber das Motiv. Wie konnten Sie das Motiv erraten?
2: Ein Blick auf den schäbigen Laden genügte, um zu sehen, dass es nichts sein konnte, was sich im Haus befand, worauf es die Verbrecher abgesehen haben würden. Also musste es etwas außerhalb des Hauses sein. Etwas, das aber beispielsweise durch einen Tunnel, der im Keller des Hauses begann, zu erreichen war.
11: Ah, ja.
2: Als wir dann um den Block gingen und das angrenzende Gebäude eine Bank war, wurde mir alles klar.
11: Ja.
2: Sicher erinnern Sie sich, wie irritiert Sie waren, als ich mit dem Stock vor dem Laden auf das Pflaster schlug.
11: Mhm, ja.
2: Damit habe ich überprüft, ob sich der Keller nach vorne unter den Bürgersteig und die Straße oder nach hinten erstreckte.
11: Und er erstreckte sich nach hinten, in Richtung...
2: In Richtung des Bankgebäudes, ganz genau. Mit diesem John Clay habe ich, wie gesagt, schon das ein oder andere Scharmützel gehabt. Bisher hatte ich ihn aber ebenso wenig wie der Inspektor zu Gesicht bekommen. Dennoch war ich dem guten Inspektor Jones aber wie so oft eine Nasenlänge voraus, da ich zumindest über eine äußerst präzise Beschreibung Clays aus einem früheren Fall verfügte.
11: Und woher wussten Sie, dass die beiden heute Nacht zuzuschlagen gedachten?
2: Die Auflösung des Dienstverhältnisses beim Bund der Rotschöpfe konnte nur bedeuten, dass die Abwesenheit von Mr. Wilson in seinem Haus nun nicht mehr erforderlich war.
11: Ah ja.
2: Dafür kam nur ein Grund in Frage.
11: Dass Sie Ihre Arbeit vollendet hatten und der Tunnel fertiggestellt war.
2: Genau das. Außerdem war der Samstag ein idealer Tag, um zuzuschlagen. Denn dies hätte bei Erfolg bedeutet, dass man im besten Fall erst am Montag bemerkt hätte, dass in der Bank eingebrochen worden war.
11: Ja.
2: Somit hätten die Verbrecher also einen Tag mehr für die Durchführung ihrer Flucht gehabt.
11: Was für eine immens lange Beweiskette.
2: Oh ja.
11: Und doch stimmt einmal mehr jedes Glied. Holmes, ich bewundere Sie.
2: Danke, lieber Freund. Aber es ist niemand glücklicher über diesen Fall als ich. Denn er hat mich bestens zu unterhalten gewusst und ließ, wenn auch nur für einen Tag, keinerlei Langeweile in meinem mitunter schrecklich unaufregenden Leben aufkommen.
11: Der
9: Bund der Rotschöpfe. Das wäre ein guter Titel für einen Bericht über die Sache. Das heißt, wenn Sie mir erlauben würden, etwas darüber zu Papier zu bringen.
10: Ich erlaube es. Tun Sie, was Sie nicht lassen können, Watson.
9: Ja.

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1: Oh, das Wetter. Das ist ein echter Juni-Hitzerekord. Und Rekord ist hier nichts Gutes. Hitze gepaart mit hoher Luftfeuchtigkeit, Nächte, in denen es auch nicht runterkühlt. Die Meteorologen sprechen von extremer Hitzebelastung. Für deinen Körper ist es richtig Arbeit, wenn er irgendwie versucht runterzukühlen. Du kannst dich schlechter konzentrieren, bist viel schneller platt. Und das hat Auswirkungen. Das kann man sogar in Euro messen. Verschiedene Studien rechnen pro Hitzetag mit 400 Millionen bis Milliarden Euro Kosten. Wenn alle so hitzebelastet sind, dann sinkt die Arbeitsproduktivität. Mehr Leute brechen zusammen, müssen ins Krankenhaus. Die Energiekosten steigen, denn Kühlung und Klimaanlagen verbrauchen mehr Strom. Einige Geräte können nicht mehr auf voller Leistung laufen. Vor allem in der Landwirtschaft und auf dem Bau werden Erträge und Arbeitsfähigkeit stark beeinträchtigt. Also an der Stelle stimmt es. Das, was du fühlst in dieser Hitze, das schlägt sich auch in den Zahlen nieder. Der Kranken, Toten, der Geldverluste, dem Verlust an Lebensqualität. Dass wir so krasse Temperaturen jetzt im Juni haben und dass sowas von Jahrzehnt zu Jahrzehnt häufiger vorkommt, ist eine Folge der Erderhitzung. Ich finde, an solchen ultraheißen Tagen wird klar, Klimaschutz und Umbau auf Erneuerbare kosten viel Investitionen, ja. Aber Extremwetter verursacht viel höhere Kosten. Das Klimaproblem kann man im Alltag oft verdrängen. An solchen Tagen eher nicht, oder? Was glaubst du?
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5: Es ist kurz vor 4, ich bin Moritz Einzel. Die angekündigten Steuerentlastungen sollen laut Kanzler Merz keine höheren Schulden nach sich ziehen. In der ARD hat Merz gesagt, das wolle man nicht.
6: Und das Wichtigste ist, dass wir unsere Staatsverschuldung unter Kontrolle behalten. Da sind wir auch übrigens im europäischen Kontext nach wie vor gut. Aber wir wollen investieren, wir wollen die Bundeswehr weiter ausstatten und deswegen sind die Spielräume begrenzt.
5: Die Koalition will kleine und mittlere Einkommen um rund 10 Milliarden Euro pro Jahr entlasten. Zur Gegenfinanzierung soll unter anderem eine erhöhte Reichensteuer beitragen. Kurz vor dem NATO-Gipfel in Ankara hat US-Präsident Trump gegen Deutschland und andere Verbündete ausgeteilt. Auf seiner Plattform Truth Social nannte Trump deren Beiträge für das Verteidigungsbündnis lächerlich. Er schrieb, dass die deutschen Beiträge deutlich niedriger seien als die von Großbritannien und Italien. Wie Trump zu dieser Annahme kommt, ist unklar. Der deutsche Wetterdienst hat den vorläufigen Temperaturrekord der jüngsten Hitzewelle nach oben korrigiert. Demnach wurden letzten Samstag in Möckern-Drewitz in Sachsen-Anhalt 41,8 Grad gemessen. Das waren 0,1 Grad mehr als im brandenburgischen Koschen-Neiße-Münde. Laut DWD wurde da nachträglich eine Messlücke entdeckt.
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1: Es ist kurz vor 5, ich bin Moritz Einzel, guten Morgen. Der Sozialverband Deutschland findet die geplante Steuerreform der schwarz-roten Regierung unzureichend. Verbandschefin Engelmeier hat der Rheinischen Post gesagt, mit Blick auf Steuergerechtigkeit sei das allenfalls ein Reförmchen. Sie vermisst Ansätze zur Reform der Erbschaftssteuer und zur Wiedereinführung der Vermögensteuer. Superreiche würden weiterhin größtenteils verschont, so Engelmeier. US-Präsident Trump hat erneut gegen Deutschland und andere NATO-Verbündete ausgeteilt. Auf seiner Plattform Truth Social nannte Trump deren Beiträge für das Verteidigungsbündnis lächerlich. Die deutschen Beiträge seien deutlich niedriger als die Italiens und Großbritanniens. Wie Trump zu dieser Annahme kommt, ist unklar. Der Oberste Gerichtshof Österreichs hat die erste Verurteilung des Immobilieninvestors René Benko bestätigt. Die Richterinnen und Richter wiesen die Berufung des Investors ab. Der Gründer des Unternehmens Signa war im Oktober 2025 wegen Schädigung seiner Gläubiger zu 2 Jahren Haft verurteilt worden. Aus Wien berichtet Albert Otti.
2: Bei dem Schuldspruch geht es darum, dass Benko eine große Summe an seine Mutter überwiesen hatte. Somit blieb weniger Geld zur Begleichung von Schulden. Aber in einem anderen Punkt muss der Prozess neu aufgerollt werden. Dabei geht es um die Frage, ob Benko Gläubiger geschädigt hat, indem er 4 Jahresmieten für eine Villa im Voraus bezahlt hat. Für diesen Aspekt gab es im Oktober einen Freispruch.
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4: Oh, Ladies and Gentlemen, hiermit wird er offiziell ausgerufen. Der Spaßtag des Radios. Heute ist Durchdrehen genehmigt. Es ist Ausnahmezustand.
5: Also macht euch bereit, holt euch genug, weiß nicht, Snacks und Wasserflaschen, weil das Ganze geht bis Mitternacht. Wir müssen durchhalten und wir starten rein mit einer Ansage. Heute ist wieder Freitag.
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0: Ja, erst kommen die besten Hits von heute, dann kommt Looking for Freedom und dann die Biene Maya durchs Programm geflogen. Heute ist wirklich alles möglich. Heute ist 89.0 RTL Freaky Friday. Wir feiern mit euch in der Community und haben Besuch.
1: Hi, hier ist Olli P. beim 89.0 RTL Freaky Friday.
0: Hello Olli, kannst du uns mal ganz kurz erklären, was ist Freaky Friday?
1: Hier läuft einfach alles, was geil ist. Alles, was nicht bei 3 auf den Bäumen ist. Also von 5 bis Mitternacht. Voll Gas.
2: Das ist das Motto für heute. Und Olli P., ich meine, der ist ja auch viel unterwegs. Hier beim Freaky Friday am Start. Dann aber auch beim Megamall in Magdeburg Anfang August. Eine fette Party. Das wird gut. Und jetzt ist er aber hier schon mal für euch zum Einstimmen. Hier ist So bist du.
1: Ja, Freaky Friday.

0: Leute, wir können es euch ja jetzt sagen, wir sind schuld daran, dass Deutschland bei der WM rausgeflogen ist, weil die Jungs wollten rechtzeitig da sein. Hierfür.
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0: Let's go! Ey, Mann, wie kann man das auch verpassen? Heute ist alles möglich hier auf 89.0 RTL. Wir spielen von Schlager über Techno bis hin zu den geilsten Kindersongs von früher. Alles Mögliche.
2: Es ist so wie in der Schule damals, diese eine Party, wo wenn du nicht da warst, hast du es richtig bereut.
0: Also genau.
2: Heute ist auf jeden Fall hier eine Pflichtveranstaltung der Freaky Friday. Und wir haben auch Grüße bekommen von Selina und Anna.
3: Good morning aus Griechenland von Selina und Anna. Schicken ein bisschen Sonne nach Deutschland.
0: Ja, sehr gerne. Du solltest natürlich die Jungs auch machen können, einfach dann in den USA über die App Freaky Friday hören. Aber ich meine, zu Hause, falls, ist immer am schönsten.
2: Ne?
0: Vor allem jetzt, hier ist nämlich Eco mit Captain J.

0: Alter, Leute, was ist hier los?
1: Wir drehen durch.
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0: Das war die erste halbe Stunde bis Mitternacht ziehen wir noch durch. Jetzt wisst ihr, worauf ihr euch hier eingelassen habt. Also nochmal ganz kurz Getränke holen, nochmal kurz aufs Klo gehen und dann machen wir hier weiter. Und wenn ihr nicht genug kriegen könnt vom Freaky Friday, checkt's aus in der 89.0 RTL App.
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3: Ich bin Moritz Einzel, guten Morgen. Der Sozialverband Deutschland findet die geplante Steuerreform der schwarz-roten Regierung unzureichend. Verbandschefin Engelmeier hat der Rheinischen Post gesagt, mit Blick auf Steuergerechtigkeit sei das allenfalls ein Reförmchen. Sie vermisst Ansätze zur Reform der Erbschaftssteuer und zur Wiedereinführung der Vermögensteuer. Superreiche würden weiterhin größtenteils verschont, so Engelmeier. US-Präsident Trump hat erneut gegen Deutschland und andere NATO-Verbündete ausgeteilt. Auf seiner Plattform Truth Social nannte Trump deren Beiträge für das Verteidigungsbündnis lächerlich. Die deutschen Beiträge seien deutlich niedriger als die Italiens und Großbritanniens. Wie Trump zu dieser Annahme kommt, ist unklar. Der Oberste Gerichtshof Österreichs hat die erste Verurteilung des Immobilieninvestors René Benko bestätigt. Die Richterinnen und Richter wiesen die Berufung des Investors ab. Der Gründer des Unternehmens Signa war im Oktober 2025 wegen Schädigung seiner Gläubiger zu 2 Jahren Haft verurteilt worden. Aus Wien berichtet Albert Otti.
4: Bei dem Schuldspruch geht es darum, dass Benko eine große Summe an seine Mutter überwiesen hatte. Somit blieb weniger Geld zur Begleichung von Schulden. Aber in einem anderen Punkt muss der Prozess neu aufgerollt werden. Dabei geht es um die Frage, ob Benko Gläubiger geschädigt hat, indem er 4 Jahresmieten für eine Villa im Voraus bezahlt hat. Für diesen Aspekt gab es im Oktober einen Freispruch.
5: Oh Leute, wir fangen gerade erst an. Der 89.0 RTL Freaky Friday bis Mitternacht heute ist das einzige Motto: gute Laune.
0: Gute Laune!
5: Gute Laune, Großstadtengel. Guten Morgen.
0: Guten Morgen.

0: Boah, also ganz ehrlich, wer da nicht diesen Tanz direkt im Kopf hat, der macht irgendwas falsch.
1: Was für ein Tanz?
0: Hä? Aus dem Musikvideo von Single Ladies.
1: Ja, genau. Ja, den Tanz, den habt ihr auch nicht alle
0: mitgetanzt. Mit welchem Mond hast du eigentlich gelebt, ey?
1: Wichtig ist, dass ihr ganz besonders laut mithört beim 89.0 RTL Freaky Friday, denn wir drehen heute durch und ja, es ist noch sehr früh und es kann sein, dass die Nachbarn noch schlafen. Aber wenn die mit diesem Sound aufwachen, dann sind die richtig fröhlich. Und wir haben jetzt extra einen Sound, der richtet sich nur an eure Nachbarn. Also gerne die Boxen einmal rumdrehen, an die Wand. Zur Nachbarwohnung.
0: Oh Gott.
1: Richtig schön auf volle Lautstärke. Jetzt sind wir asozial. Wir sind Finch asozial mit Nachbarn.

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0: Die Sommerferien starten und passend dazu haben wir den perfekten Tag, um reinzufeiern.
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3: Exactement. Alena, erklär doch mal ganz kurz, warum ist das der allerschönste Tag ist, um reinzufeiern?
0: Weil der Freaky Friday keine Regeln hat, weil er einfach gute Laune macht und egal, was einen irgendwie gerade stresst oder nervt, wenn der Freaky Friday läuft, es ist wie aus dem Kopf verschwunden.
3: Mhm.
0: Das ist geil.
3: Mhm. Und ihr in der Community, ihr seid ja schon alle am Start, Jule aus Mönchengladbach.
4: Guten Morgen, ich bin die Julia und komme aus Mönchengladbach.
3: Hallo.
4: Ich höre euch natürlich übers Handy und bin auf dem Weg zur Arbeit. Ich wünsche euch allen einen wunderschönen Freaky Friday. Bis dahin. Tschüss.
3: Tschüss. Aber Julia, warum redest du denn so leise? Heute müssen wir alle richtig schön laut reden und laut mitsingen beim Freaky Friday. Vor allem jetzt, das ist der Herzenssong einer ganzen Generation, möchte ich behaupten.
0: Das ist ein Sommersong. Das ist der Sommersong, finde ich.
3: Roy Bianco, die Abruzzanti Boys. Hier ist Bella Napoli.
5: Bella.

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0: Einen wunderschönen guten Morgen. Hier ist 89.0 RTL mit The One and Only.
1: Es ist Freaky
0: Friday. Yeah, wie geil, oder? Oh, ich krieg nicht mehr.
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1: Einmal ein riesen fettes Dankeschön an irgendwer von euch, der irgendwie aufgegessen hat gestern Abend, weil ich finde, es ist das perfekte Wetter für ein Freaky Friday. Es ist nicht zu warm, es ist nicht zu kalt, wir schwitzen nicht ganz so dolle. 25 Grad Sonne ist am Start, das wird top.
0: Absolut, es ist 5 vor 6.
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0: Mit Elisa.
7: Guten Morgen. Was viele von uns jeden Monat spüren, zeigt eine neue Studie des Deutschen Gewerkschaftsbundes jetzt schwarz auf weiß. Die Mieten in den 40 größten deutschen Städten sind innerhalb von 10 Jahren um mehr als 50% gestiegen. Der DGB fordert mehr Sozialwohnungen und härtere Strafen für Mietwucher. Wer krank wird, braucht künftig ab dem ersten Tag einen gelben Schein und die telefonische Krankschreibung kommt weg. Diese Reformpläne der Bundesregierung kriegen massig Kritik. Der Chef der DRK zum Beispiel warnt vor überfüllten Hausarztpraxen. Erfurt macht sich bereit für den Ausnahmezustand. Am Wochenende ist Bundesparteitag der AfD. Zusätzlich gibt es Konzerte in der Stadt von Roland Kaiser und Clouseau. Allein beim Bundesparteitag rechnet die Polizei mit 50.000 Gegendemonstranten in Erfurt. Ein Protestbündnis hat angekündigt, alle Zufahrten zur Messe ab morgen früh dicht zu machen. Tausende Polizisten sind in Erfurt im Einsatz. Bei der WM hat Spanien Österreich mit 3:0 rausgeworfen. Portugal hat 2:1 gegen Kroatien gewonnen. Damit treffen Spanien und Portugal im Knaller-Achtelfinale aufeinander.
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0: Auf der A2 Richtung Dortmund gibt es gerade nur einen freien Fahrstreifen bei Hannover-Herrenhausen wegen der Nachtbaustelle. Und der aktuellste Blitzer steht in Braunschweig in der Münchenstraße Richtung Innenstadt. 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
1: Hallöchen, wir sind mittendrin in der geilsten Party ever, der 89.0 RTL Freaky Friday. Heute gibt es einfach mal gar keine Regeln und da haben sich sogar die Stars was abgeguckt. Anfang August ist ja Mega Malle in Magdeburg. Tickets gibt's noch und wir zeigen denen schon mal, wie es geht.
0: DJ Aaron ist nämlich auch am Start für euch und jetzt hier schon beim 89.0 RTL Freaky Friday. Ladies and Gentlemen, Countdown 3, 2, 1, wir starten die Raketen.
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0: Wenn ihr das hier hört auf 89.0 RTL, dann wisst ihr, heute ist ein ganz, ganz besonderer Tag. Heute ist nämlich Freaky Friday. Yeah. Wir drehen komplett durch mit euch. Und kleiner Tipp, ich habe gelesen, wenn es heiß ist, soll man Tomatensaft trinken. Dann schwitzt man angeblich weniger.
1: Okay.
0: Also merken für heiße Zeiten oder merken für heute, weil heute wird auch ordentlich geschwitzt.
1: Ich wollte gerade sagen, heute könnt ihr den Tomatensaft auf jeden Fall schon mal rausholen. Es ist wieder 89.0 RTL Freaky Friday. Und ihr erkennt den Freaky Friday daran, dass ihr auch um diese Uhrzeit schon so hier drauf seid.
2: Woo! Freaky Friday! Ich höre euch seit einer guten Stunde und ich bin voll dabei!
0: Geil, ey, Marlinus Garbsen. Also wenn ihr genauso gut drauf seid, schickt uns WhatsApp, am besten Sprachnachrichten und dann drehen wir heute bis Mitternacht komplett durch.
1: Und jetzt, Leute, gibt's für euch Andreas Gabalier. Ich weiß nicht, was frühstückt man denn in Österreich? Ist das so Kaiserschmarrn dann, oder?
0: Weißt du, wo's?
1: Oder einfach ein schönes Wiener Schnitzel. Hier ist Essinger Liede für die.

0: Die besten Hits von heute und alles, was ihr sonst noch feiert, hier beim 89.0 RTL Freaky Friday. Bibi Rexha mit New Religion zum perfekten Start rein. Ich meine, es ist der schönste Freitag ever. Wir drehen mit euch durch. Bis Mitternacht gibt's hier auf der Playlist gar keine Regeln. Und falls ihr gerade am Wachwerden seid, ne? Kennt ihr das, wenn ihr so aufwacht und so müde seid, dass die Augen so richtig dolle geschwollen sind?
1: Ja.
0: Und dass man sich kaum selbst im Spiegel sieht? Ich mache mir mal so ein Kühlkissen auf die Augen dann.
1: Und das funktioniert?
0: Ja, ein bisschen. Ja.
1: Okay, aber heute brauchen wir kein Kühlkissen. Heute haben wir noch was viel Besseres. Heute können wir eine Runde Headbang und das macht euch auf jeden Fall wach. Danach werdet ihr genauso klingen wie Sascha aus Sehende.
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1: Also Leute, dreht laut, weckt die Nachbarn. Hier sind Good Charlotte mit Lifestyles of the Rich and Famous. Hier ist der 89.0 RTL Freaky Friday.

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1: Und jetzt hab ich einen Knutsch weg.
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Leute, wir machen das wie bei der WM. Wir machen so eine kleine Trinkpause, aber wenn ihr nicht genug kriegen könnt, vom 89.0 RTL Freaky Friday.

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5: Jakob, du meinst heute Morgen, du bist rausgegangen aus deiner Tür, meinst, es war ein bisschen kalt.
6: Ja, ich habe nur kurze Sachen an, das war ein bisschen Fehleinschätzung.
5: Falls ihr auch gerade noch ein bisschen friert, dann sorgen wir dafür, dass das heute auf jeden Fall nicht mehr passieren wird. Mit dem Freaky Friday, wir bringen euch zum Schwitzen, das ist das perfekte Wetter eigentlich dafür. Es wird nicht zu warm, 25 Grad gibt's nachher und Sonne ist am Start.
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6: Kurz vor 6:30.
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10: Guten Morgen. Die Mieten in den 40 größten deutschen Städten sind innerhalb von 10 Jahren durch die Decke gegangen. Mehr als 50% plus hat der DGB ausgerechnet. Er fordert mehr Sozialwohnungen und härtere Strafen für Mietwucher. Nach der Gewalttat von Stade mit 6 Toten kommt raus, am Steuer des Fluchtautos saß offenbar die Schwiegermutter des niedersächsischen Landesbeauftragten für Integration. Er hat das selbst öffentlich gemacht und den Opfern und Angehörigen sein Mitgefühl ausgesprochen und die Tat verurteilt. Seine SPD stellt sich hinter ihn und sagt, er hat nichts damit zu tun und Spekulationen gegen unbeteiligte Angehörige sind mehr als unangebracht. Ab heute Nachmittag wird es richtig voll auf den Autobahnen. Die Ferien starten in Sachsen, Sachsen-Anhalt und Thüringen und auch in Schleswig-Holstein. Seit Wochen gibt es ja Gerüchte um die Hochzeit von Taylor Swift und Travis Kelce. Jetzt machen die beiden mal mit Fakten Schlagzeilen und zwar mit richtig guten. Sie haben diese Woche 26 Millionen Dollar für den guten Zweck gespendet. Tierschutzvereine, Bildungsprogramme und Hilfe für Bedürftige.
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6: Es liegen Plastikteile auf der A2 Richtung Berlin zwischen Wunstorf-Kohlenfeld und Wunstorf-Lute auf der linken Spur. Und der aktuelle Blitzer steht am Ortseingang Ilsede von Oberg kommend. 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
5: 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Wir müssen jetzt einmal kurz durchatmen. Uns vorbereiten auf das, was jetzt kommt.
6: Das wird jetzt eine kleine Belastungsprobe für eure Boxen. Hier ist

0: Hallo, guten Morgen am Freitag, 6:35 Uhr, und es ist heute nicht nur irgendein Freitag, es ist ein ganz besonderer Freitag.
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0: Das Wichtigste heute ist einfach, dass ihr gute Laune habt, dass ihr gut drauf seid, und wir sorgen dafür mit dem Freaky Friday. Die Playlist kennt heute keine Grenzen, bis Mitternacht drehen wir mit euch durch. Und es ist ja gerade so eine Zeit, dass man so auf dem Weg zur Arbeit, und der Freaky Friday ist dabei, wie bei Jessie aus Leuna.
3: Guten Morgen, ihr Lieben. Heute ist es wieder soweit, Freaky Friday. Und wir hören euch wieder den ganzen Tag bei uns auf Arbeit in der Werkstatt. Macht weiter so.
0: Geil. Ich finde auch, der Freaky Friday ist so ein Tag, da fühlt sich Arbeiten nicht wie Arbeiten an.
4: Ja.
0: Hauptsache, man hat Spaß, wir spielen alles, und ihr schickt uns einfach ganz viele WhatsApp-Sprachnachrichten, wo und wie ihr uns feiert. 0175 24 24 89 0.
4: Absolut. Und Leute, das wollen wir auch alle, die so richtig krass am Ackern sind, auch mal ehren und würdigen, unsere Handwerker, und allen voran unsere liebsten Elektriker. Die stehen jetzt mal im Mittelpunkt. Das hier ist euer Song. Das ist nämlich Alexander Markus.
0: Gott, es wäre auch kein Freaky Friday ohne Alexander Markus.
4: Nee, das ist schon absolut. The one and only. Hier ist für euch Elektriker. Macht euch einen schönen, es ist 6

0: Gangnam Style.
1: Gangnam Style.
2: Ja, geil. Oder? Hier beim Freaky Friday, ja.
0: Du hast ja den Tanz schön mitgemacht.
2: Wirklich. Da ist man ja auch direkt zurückversetzt in die Schulzeit, oder? Das ist eben auch der Freaky Friday. So viele geile Banger von früher. Und ich weiß noch, als das Musikvideo damals zu Gangnam Style kam, das war ja damals das meistgeklickte YouTube-Video aller Zeiten,
0: ja.
2: Ever.
0: Ja.
2: Und wir hatten so ein riesen Smartboard im Klassenraum. Und da lief dann ganz oft Gangnam Style und da kamen auch immer so in der Pause so Schüler aus anderen Klassen mit rein und da haben wir einfach Party gemacht zu Gangnam Style.
0: Dann habt ihr einfach, habt ihr dann so einen Dauerschleife angehört?
2: Ja.
0: So immer und immer und immer wieder.
2: Und den Tanz auch noch mitgemacht.
0: Ja, ne, ganz klar, was man jetzt macht, ja. Und weil es so schön war, nehmen wir das Feeling einfach mit heute am Freaky Friday. Heute ist nämlich alles möglich bei uns auf der Playlist. Wir drehen es mal auf links.
2: Oh yes.
0: Alles, was wir sonst nicht spielen dürfen, das kommt heute drauf. Wichtig ist nur, dass es geil ist. Und das hier ist jetzt vielleicht nicht unbedingt ein Song aus der Schulzeit, sondern eher so Abi-Zeit und so ein bisschen das Jahr danach, wo man gerne mal unterwegs war und vielleicht ein bisschen auf Malle und ein bisschen getrunken hat und schon das ein oder andere Bier zu viel hatte. Habt ihr Bock? Okay, deine Community, ihr seid auf jeden Fall ready. Dann würde ich sagen, es ist Zeit für die Hackengeschütze. Micky Krause, Tim Toupet, dann lege ich Schlager auf.

0: Ah, so kann man doch reinstarten in die Sommerferien, oder? Mit dem 89.0 RTL Freaky Friday. 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
3: Schöner geht's eigentlich gar nicht heute, oder? Es ist Freitag, wir starten in die Ferien. Es ist Freaky Friday auch noch und es ist perfektes Wetter. Ich meine, guckt mal raus, dieser blaue Himmel. Ist das schön heute. 25 Grad gibt's nachher maximal, Sonne scheint den ganzen Tag.
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0: Kurz vor 7.
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0: Und das gibt's von Elisa.
12: Schönen guten Morgen. In den 40 größten Städten sind die Mieten innerhalb von 10 Jahren laut einer DGB-Auswertung um mehr als 50% gestiegen. Richtig trauriger Ausreißer aus Rostock mit 83%. Ab heute laufen bundesweite Mietenstopp-Aktionstage. Gibt heute auch wieder Warnstreiks im Einzelhandel. Verdi hat tausende Beschäftigte aufgerufen mitzumachen. Gibt große Kundgebungen unter anderem in Hannover und Hamburg. Da geht es um mehr Lohn. Bei den letzten Aktionen haben Kunden die Streiks allerdings kaum zu spüren bekommen. Einweg, Plastikstrohhalme, Gabeln und Co. sind in der EU seit 5 Jahren verboten, werden online aber immer noch verkauft, kritisiert die deutsche Umwelthilfe und fordert härtere Strafen für Händler. Ein Schlupfloch macht's möglich. Alte Lagerbestände von 2021 dürfen ohne Frist weiterverkauft werden und das nutzen einige offenbar aus. Die Hochzeitsparty von Taylor Swift und Travis Kelce in New York soll gestartet sein. Laut US-Medien gab es da am Abend schon ein fettes Dinner. Polizei, Großaufgebot, Reporter und Schaulustige inklusive. Richtig schön auf jeden Fall. Die beiden haben diese Woche 26 Millionen Dollar für den guten Zweck gespendet.
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0: Es gibt eine Sperrung nach Hitzeschäden auf der A14 Richtung Schwerin zwischen dem Kreuz Magdeburg und Dahlen-Warsleben. Da soll heute Nachmittag der Abschnitt wieder freigegeben werden. Und der aktuelle Blitzer steht am Ortseingang Öningen von Friedrichseck kommend. 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
0: Ja, was sollen wir dazu noch sagen? Willkommen. Am geilsten Tag ever.
3: Punkt.
0: Alena und Jakob hier für euch.
3: Hello, hello.
0: Und wir packen heute alles auf die Playlist, was nicht bei 3 auf dem Baum ist.
3: Absolut.
0: Hauptsache
3: das wird
0: ist geil.
3: Top-Tag. Das ist aber nicht der einzige Grund, warum ihr heute hier völlig ausflippt. Gleich ist es soweit. Wir schicken euch nach Amsterdam live zu The Weeknd. Ihr macht euch in Star Trip klar hier nach 3 Songs. Also bleibt dran. Guten Morgen.
0: Moin.
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0: Ja, yeah, Leute, das wird wild heute. Wir feiern heute zusammen 89.0 RTL Freaky Friday. Geiler Start in den Sommer und wir machen euren Sommer sogar noch geiler.
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0: Was? Ja, stimmt tatsächlich, Leute. Wir schicken euch zu the one and only zu the Weekend. Es geht für euch nach Amsterdam.
3: Geil.
0: Reise, Konzert, alles geht auf uns und ihr habt einfach da eine geile Zeit, einen geilen Sommer und macht vor allem die geilsten Insta-Stories.
3: Yes. Und jetzt ist der Moment gekommen, wer von euch holt sich den 89.0 RTL Star Trip zu The Weekend nach Amsterdam? Leonie aus Langlingen ist hier. Guten Morgen.
4: Guten Morgen.
3: Hallöchen.
4: Ich auch.
3: Wir haben gehört, du hast eine ganz besondere Bucketliste.
4: Jawohl, große Konzerte abklappern.
3: Wo warst du denn schon überall?
4: Ich war jetzt bei Adele, ich war bei Ed Sheeran, ich war Taylor Swift, Beyoncé.
3: Wow.
4: Kommen einige zusammen mittlerweile.
3: Okay, Holla, Adele, Ed Sheeran und so. Ich habe so ein bisschen so auch gefühlt, dass The Weeknd vielleicht noch fehlen könnte.
4: Nicht so vielleicht, würde ich sagen.
0: Naja, dann kann es ja nicht sein. Wir wollen ja auch dafür sorgen, dass deine Bucketlist voll
3: wird. Absolut.
0: Deswegen, liebe Leonie, wir schicken dich zu The Weeknd nach Amsterdam. Das ist dein 89.0 RTL Star Trip.
3: Yeah!
4: Oh, wie cool. Dankeschön.
3: Mega. Also, ihr habt einen geilen Sommer mit uns und wir feiern jetzt zusammen weiter den Freaky Friday mit... Willst du es einfach was ansingen?
0: Ganz laut mitsingen bitte alle.

0: Harrison, all the things she said hier beim 89.0 RTL Freaky Friday sind eben die besten Hits von heute und alles andere, was sie sonst noch feiert. Und heute ist generell ein besonderer Tag, denn es gibt Zeugnisse. Sachsen-Anhalt, Sachsen und Thüringen sind dran. Und deswegen gibt es jetzt hier auch das Zeugnis für den 89.0 RTL Freaky Friday.
1: Okay, dann fangen wir an mit den Noten. Musik, sehr gut, hat zuverlässig für Ohrwürmer gesorgt und den Arbeitsplatz regelmäßig in eine Tanzfläche verwandelt.
0: Ja, Abwechslung, sehr gut, auch eine 1. Von Disney-Songs über Ballermann und Techno ist alles dabei.
1: Zeitmanagement, perfekt, war immer rechtzeitig auf Sendung. Nur die Zeit, die verging beim Zuhören viel zu schnell, deswegen vielleicht auch eher nur eine 2.
0: Und Teamarbeit, aber sehr gut, ist eine 1. Hervorragende Zusammenarbeit mit der geilsten Community ever. Also Fazit, der Freaky Friday hat das Schuljahr mit viel Humor, guter Musik und bester Stimmung bereichert. Das Mitbringen von schlechter Laune wurde konsequent verweigert.
1: Hat aber auch schön geschrieben.
0: Oder?
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0: Ich will, dass der Freaky Friday niemals aufhört. Und das Geile ist, das tut er auch niemals. Mhm. Mit der 89.0 RTL App und dem Freaky Friday Stream könnt ihr 24/7 solche geilen Ohrwürmer auf dem Ohr haben.
1: Yes, wir machen jetzt kleine pinke Pause, sind gleich wieder da, also bleibt dran. Guten Morgen.
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0: Oh, ist auch gut, dass man ganz kurz durchatmen kann. Alena und Jakob hier für euch bis Mitternacht. Ist heute Ausnahmezustand auf 89.0 RTL. Morgen.
1: Hi.
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4: Also eigentlich ist es komplett egal, wie das Wetter heute wird, denn bei der Playlist wird es auf jeden Fall richtig, richtig hot. 25 Grad gibt es nachher maximal, Sonne bleibt den ganzen Tag für euch.
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6: Es ist 7:35.
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8: Guten Morgen. Es sieht jetzt so aus, als ob Bundestrainer Julian Nagelsmann nach dem frühen WM-Aus nun doch zurücktritt. Das meldet die Bild gerade. Sie sagt, gestern gab es ein Geheimtreffen mit den DFB-Bossen und die sind nicht mehr von Nagelsmann überzeugt und haben ihm den Rücktritt nahegelegt. Jetzt warten wir natürlich aufs offizielle Statement. In der Zwischenzeit gibt es schon mal die aktuellen Ergebnisse von der WM. Spanien hat Österreich mit 3:0 aus dem Turnier geworfen. Portugal hat 2:1 gegen Kroatien gewonnen. Damit treffen Spanien und Portugal im Achtelfinale aufeinander. Das wird ein ziemliches Kracherspiel. Und die Schweiz hat vorhin 2:0 gegen Algerien gewonnen und ist damit auch eine Runde weiter. Wer krank wird, braucht künftig ab dem ersten Tag einen gelben Schein und die telefonische Krankschreibung kommt weg. Diese Reformpläne der Bundesregierung kriegen massig Kritik. Der Chef der DRK zum Beispiel warnt vor überfüllten Hausarztpraxen. Was viele von uns jeden Monat spüren, zeigt eine neue Studie des DGB jetzt schwarz auf weiß. Die Mieten in den 40 größten deutschen Städten sind innerhalb von 10 Jahren um mehr als 50% gestiegen. Der DGB fordert mehr Sozialwohnungen und auch härtere Strafen für Mietwucher.
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6: Ein kaputtes Auto steht auf der A2 Richtung Dortmund in der Ausfahrt Bad Eilsen und der aktuelle Blitzer steht am Ortseingang Ilsede von Oberg kommt. 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
4: Ihr wisst Bescheid, es ist Freaky Friday, wenn ihr Songs, wo ihr eigentlich denkt, um Gottes Willen, auf einmal laut mitgrölt.
6: Was heißt denn hier um Gottes Willen?
4: Naja,
6: es sind die übelsten geilen Bänger hier, Leute. Jetzt kommt ein richtiger Ohrwurm. Ganz laut mitsingen Helene Fischer, Florian Silbereisen. Schau mal herein. Oh,

0: Ey, wie geil ist Sexy Bitch? David Guetta und Akon hier beim 89.0 RTL Freaky Friday. Und das ist ein Song, das ist Party pur. Ich war vor einem Monat bei Akon beim Konzert in Berlin.
1: Ja.
0: Und das war wirklich einfach Megastimmung. Und als die Crowd dann diesen Song mitgegrölt hat, haben die euch fast Konkurrenz gemacht. Es war so gut. Und genau so klingt ihr heute noch bis Mitternacht. Das ist der 89.0 RTL Freaky Friday.
1: Mhm, und ich finde es auch toll, der Freaky Friday, da kommen wir alle zusammen, wir haben alle gemeinsam Spaß und ihr in der Community, ihr gebt das auch raus in die Welt, ihr zeigt an den Freaky yes. Friday und Jens aus der Hohen Bürde ist ein ganz gutes Beispiel.
2: Moin, einen wunderschönen Freaky Friday wünsche ich euch. Ihr versüßt mir und den Kids den letzten Arbeitstag und der letzten Schulter. Ich bin Busfahrer, aber ich habe euch den ganzen Tag an Bord.
3: Danke, dass ihr für uns da seid heute.
2: Freaky Friday,
1: also dreht alles laut, damit alle teilhaben können an dieser großen, riesengeilen Party. Hier ist der Freaky Friday.

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0: Heute ist der Tag, an dem man ganz besonders gerne sehr, sehr früh aufwacht, wie Lea aus der Community.
1: Ihr seid mega geil. Freaky Friday. Seid 5:30 am Laufen.
0: Ich meine, die Playlist, die kann man nicht verpassen.
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0: Let's go! Heute ist ja wirklich alles ein bisschen anders auf 89.0 RTL. Wir haben die Playlist einmal auf links gedreht. Yes. Von Schlager über Techno bis hin zu den geilsten Kinderserien-Intros. Alles Mögliche ist heute möglich bei uns.
3: Und ihr feiert mit uns und wir sehen das auch auf Insta, wie ihr uns markiert in den Stories. Es ist so geil. Auch hier Busfahrer, da wird quasi der ganze Bus zur Party gemacht. Es ist so, so geil. Also wenn ihr was postet, markiert uns. @89.0 RTL und dann wir reposten euch. Und der Song, der jetzt kommt, der müsst ihr abgehen zu. Da muss man auf jeden Fall tanzen, vor allem ich, weil ich habe, als ich klein war mit 5 oder so, ich habe mit Hip-Hop angefangen. Damals
0: mit
3: tanzen.
0: 5?
3: Ja, 5, 6
0: oder so. Hast du deinen Kapuzenpulli aufgezogen und
3: ja,
0: dann mit 5 da
3: ich
0: so.
3: War richtig geil, wirklich nicht. Ich war die coolste. Und mein allererster Auftritt damals als Kind war zu 50 Cent. Ich habe mich noch nie so cool gefühlt in meinem Leben. Es kam auch nie wieder an das Level an Coolness heran bis jetzt. Deswegen 50 Cent gibt's jetzt hier für euch beim 89.0 RTL Freaky Friday mit In The Club. Also zeigt uns eure Moves auf Insta, markieren oder einfach abgehen heute am Freitag. Let's go!
0: Let's go!

0: Weißt du, da sitzen sich Leute tagelang hin und überlegen, Mann, ich brauche einen richtig guten Text für meinen Song. Ich muss mir was richtig Kreatives ausdenken. Dabei ist es manchmal so einfach. Da Didel Dumm, hier ist 89.0 RTL, hier ist der Freaky Friday.
1: Hello.
0: Die nächste Hitzewelle ist da. Mhm. Heute bleibt auf jeden Fall keiner trocken. Heute werden wir alle schwitzen. Denn bei dieser Playlist kann man nichts anderes machen, als sich die ganze Zeit zu bewegen, yes, mitzutanzen und durchzudrehen.
1: Yes. Und der Song, der jetzt kommt, ich glaube, ich muss den Titel gar nicht sagen. Ich muss eigentlich nur sagen, ist Smile and Wave Boys, Smile and Wave. Kennt ihr noch die Pinguine aus Madagaskar?
0: Aber natürlich, Leute, das Schwitzen geht weiter.
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0: 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I like to move it, das ist das Motto hier für 89.0 RTL Freaky Friday. Machen wir noch bis Mitternacht heute, das ist aber nicht alles. Wir starten mit unserem Sommer-Cashback.
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0: Hey, geil. Nanny hat uns gerade geschrieben, er hat weiterhin einen heißen Freitag.
9: Yes.
0: Durch die Playlist wird's auf jeden Fall ordentlich hot hier. 25 Grad gibt's nachher maximal. Sonne ist dann den ganzen Tag für euch da.
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1: Es ist kurz vor 8.
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1: Und hier ist Elisa.
11: Schönen guten Morgen. Bundestrainer Julian Nagelsmann tritt wohl nun doch zurück und will es demnächst auch offiziell verkünden. Das melden die Bild und Sky übereinstimmt. Die DFB-Bosse sollen Nagelsmann bei einem Geheimtreffen den Rücktritt empfohlen haben. Nach der Gewalttat von Stade mit 6 Toten kommt raus. Am Steuer des Fluchtautos saß die Schwiegermutter des niedersächsischen Landesbeauftragten für Integration. Er hat das selbst öffentlich gemacht und den Opfern und Angehörigen sein Mitgefühl ausgesprochen. Seine SPD stellt sich hinter ihn und sagt, er hat nichts damit zu tun und Spekulationen gegen unbeteiligte Angehörige sind einfach unangebracht. Erfurt macht sich bereit für den Ausnahmezustand. Am Wochenende ist der Bundesparteitag der AfD. Außerdem gibt es in Erfurt am Wochenende Konzerte von Roland Kaiser und Clüso. Allein beim Bundesparteitag rechnet die Polizei mit 50.000 Gegendemonstranten. Ein Protestbündnis hat angekündigt, alle Zufahrten zur Messe ab morgen früh dicht zu machen. Tausende Polizisten aus ganz Deutschland sind im Einsatz. Ab heute Nachmittag wird es richtig voll auf den Autobahnen. Die Ferien starten in Sachsen, Sachsen-Anhalt und Thüringen und auch in Schleswig-Holstein.
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1: Ein Holzklotz liegt auf der A9 Richtung München zwischen der mittleren und der linken Spur. Und der aktuelle Blitzer steht am Ortseingang Ilsede von Oberg kommend. 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
0: Hello, an einem ganz besonderen Tag. Es ist Freaky Friday. Wir drehen heute mit euch durch bis Mitternacht. 3 Stunden haben wir schon geschafft. Es sind noch 16 Stunden to go beim Freaky Friday. Deswegen kleiner Stimmungscheck mal in der Community. Tobi und Robert.
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1: Richtig. Na ja, wunderbar, dann schrauben wir jetzt die Motivation noch ein kleines bisschen höher. Die Draufgänger und Hanna haben jetzt für euch. Hallo kleine Maus.
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0: Also wirklich, ich meine, wir sagen doch immer, der 89.0 RTL Freaky Friday, der ist wirklich für jeden was. Mhm. Oder, Betty?
1: Hi, wir haben heute Freaky Friday bei uns im Pflegeheim. Die Omis und Opis freuen sich, eure Musik hören zu dürfen.
2: Nein, ja, perfekt.
0: Imagine, da, als dann gerade eben der Technopart kam.
2: Alle am Headbang.
0: So beim Frühstück.
2: Aufpassen, dass die Gebisse nicht rausfallen.
0: Ja.
2: Heute ist wirklich alles möglich, Leute. Wir drehen durch, auch die Omis und Opis im Pflegeheim.
0: Mega.
2: Noch bis Mitternacht ist hier Ausnahmezustand auf 89.0 RTL. Und Leute, wir haben jetzt die Nachricht bekommen, dass Kanada ab nächsten Jahr beim ESC mitmachen möchte.
0: Ja.
2: Und beim ESC gab es ja zum Beispiel so Leute wie ABBA.
0: Ja.
2: Und damit alle Kanadier schon mal so ein Gefühl dafür bekommen, was wir erwarten und sowas, haben wir jetzt hier für euch ABBA, aber in einem kleinen Remix, damit natürlich auch ein bisschen hier mit erwacht werdet. Hier ist der 89.0 RTL Freaky Friday.
0: Oh.

0: Die besten Hits von heute, Schlager, Techno und die geilsten Malle-Hits. Heute ist alles möglich auf 89.0 RTL. Und ich finde es geil bei euch in der Community. Ihr seid so geil drauf, dass eure Stimme einfach direkt eine Oktave höher springt, wie bei Marco aus Soltau.
1: Freaky Friday! So geil, verstärkt, verschlafen, auf dem Freitag ein ins Auto und in den LKW. Und auf einmal wieder Hellbach, Party Art.
2: Geil, noch ein Lupen. Ja, so ist es halt am Freaky Friday, wieder hellwach. So, wir müssen mal kurz, es wurde ja was angekündigt, ne? Merz hat ja gesagt, es sollen dann Krankschreibungen ab dem ersten Tag geben, auch keine telefonischen mehr und so. Super, Herr Merz. So entlastet man Arztpraxen. Richtig gut gemacht. Die Leute sind da auch nicht mehr ein, zwei Tage krank. Direkt eine ganze Woche. Alles super. Mhm. Super Idee.
0: Ich finde auch, also vielleicht sollte der mal seinen Pressesprecher wechseln. Mhm. So wird es doch nichts. Also wenn ich sein Pressesprecher wäre, dann hätte ich einen Satz für ihn.

0: Es ist 8:21 Uhr. Was ist hier los?
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0: Heute ist einfach der allerschönste Tag, den es gibt im Sommer. Wir drehen heute die Playlist mal komplett auf links. Alles ist möglich. Hauptsache, es ist geil und macht Bock.
3: Yes.
0: Und das Geile ist, davon kriegt ihr so viel ihr wollt bei uns in der 89.0 RTL App. Da gibt es den Freaky Friday Stream immer dann, wenn ihr ihn braucht.
3: Und jetzt eine kurze Hydration Break. Wir sind gleich wieder da, also bleibt dran. Guten Morgen.
0: Moin.
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0: Alina, wie geht's dir eigentlich so? Hast Wie's du noch Luft? Geht? Hast du nur beschwitzt so ein bisschen schon?
3: Ich habe schon einmal Deo nachgelegt.
0: Ja, also, so muss es nämlich sein. 89.0 RTL ist bei euch.
3: Guten Morgen.
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0: Ich glaube, die Bassboxen sind überall ganz schön aufgedreht. Es ist so ein bisschen, Wind draus. Ich habe das Gefühl, das kommt durch den ganzen Bass.
3: Der Zug von den Boxen. Ja, sorry, not sorry, würde ich sagen hier am Freaky Friday. Es ist keine Regel, wir drehen heute komplett durch. Und auch das Wetter, es wird richtig schön. 25 Grad, nachher Sonne ist am Start. Es gibt so ein paar Wolken, aber die tun uns im größten Teil eine Janusz-Teude.
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0: Es ist 8:05 Uhr.
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0: Und das hat Elisa für euch.
16: Guten Morgen. Jetzt offenbar doch. Julian Nagelsmann will als Bundestrainer zurücktreten, melden mehrere Medien übereinstimmend. Die DFB-Bosse sollen ihm das bei einem Krisengipfel gestern empfohlen haben, um seiner Entlassung zuvorzukommen. Das offizielle Statement soll in Kürze rauskommen. Topfavorit für die Nachfolge ist Jürgen Klopp. Gibt heute wieder Warnstreiks im Einzelhandel. Verdi hat tausende Beschäftigte aufgerufen, mitzumachen. Es sind auch große Kundgebungen geplant in Hannover und Hamburg unter anderem. Da geht es um mehr Lohn. Bei den letzten Aktionen haben Kunden die Streiks aber kaum zu spüren bekommen. Die Mieten in den 40 größten deutschen Städten sind innerhalb von 10 Jahren durch die Decke gegangen. Mehr als 50% plus hat der DGB ausgerechnet. Er fordert mehr Sozialwohnungen und Hacks aber kaum zu spüren bekommen. Die Mieten in den 40 größten deutschen Städten sind innerhalb von 10 Jahren durch die Decke gegangen. Mehr als 50% plus hat der DGB ausgerechnet. Er fordert mehr Sozialwohnungen und härtere Strafen für Mietwucher. Die Hochzeitsparty von Taylor Swift und Travis Kelce in New York soll gestartet sein. Laut US-Medien gab

0: Himmeler Wald und Lehrte Ost auf der rechten Spur in der Baustelle. Ein Holzklotz liegt auf der A9 Richtung München zwischen der mittleren und linken Spur. Und ein kaputter LKW auf der A38 Richtung Leipzig zwischen Bleicherode und Großwechsungen auf dem Standstreifen. Der aktuellste Blitzer steht am Ortseingang Ilsede von Oberg kommt. 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
1: Wir feiern mit euch nicht nur heute, sondern den ganzen Sommer. Morgens habe ich tanzt und auch Megamale steht an. Es ist eine geilste Ballermann-Party. Tickets gibt's noch ein paar. Und jetzt schon hier zur Einstimmung beim Freaky Friday, der Partycrasher. Auf zum Ballermann ist er auch dabei. Also check's mal aus, das lohnt sich auf jeden Fall.
0: Und jetzt ganz, ganz besonders laut drin. Wir machen uns quasi schon mal warm. Hier wird angehalten.

0: Willkommen an dem schönsten Tag, den es gibt.
1: Hello!
0: Es ist 89 Uhr, Freaky Friday. Wir drehen heute mit euch durch. Bis Mitternacht gibt es in der Playlist gar keine Regeln. Hauptsache, es macht Spaß. Ne? Und Spaß brauchen wir auch, denn heute wird es ernst. In Sachsen, Anhalt, Sachsen und Thüringen gibt es heute nämlich Zeugnisse. So. Und deswegen habe ich gesagt, wir machen jetzt auch mal ein Zeugnis für den Freaky Friday, oder?
1: Sehr gut.
0: Also der Schüler ist der Freaky Friday, Schuljahr ist erstes Halbjahr 2026. Okay. Und jetzt kommen die Noten.
1: Die Noten, okay. Ich lese vor.
0: Ja.
1: Musik, sehr gut. Eine 1, zuverlässig vor Ohrwürmer und der Arbeitsplatz regelmäßig zu einer Tanzfläche gemacht.
0: Mhm. Abwechslung ist auch eine glatte 1 von Disney-Songs über Schlager und Technos, alles mit dabei.
1: Zeitmanagement ist nur eine 2, ist nur gut, war immer rechtzeitig auf Sendung, aber die Zeit verging beim Zuhören einfach viel zu schnell.
0: Ja, verständlich. Und Teamarbeit dafür ist eine sehr gute, ist eine 1, denn es ist eine hervorragende Zusammenarbeit mit der geilsten Community ever. Also das Fazit, der 89.0 RTL Freaky Friday hat das Schuljahr mit viel Humor, guter Musik und bester Stimmung bereichert.
1: Jo.
0: Und das Mitbringen von schlechter Laune wurde konsequent verweigert.
1: Perfekt.
0: Oder?
1: Also würde man sagen, können wir jetzt den Freaky Friday versetzen auch ins nächste Halbjahr.
0: Absolut.
1: Wunderbar.
0: Absolut.
1: Gesamtnote 1 macht süchtig, vor allem hier mit

0: Upsala.
1: Wenn das läuft, uiuiui, dann kann das ja nur eins bedeuten.
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1: Immerhin, es ist Freitag, wir haben geiles Wetter und wir machen bis Mitternacht mit euch heute noch Party beim 89.0 RTL Freaky Friday. Einfach nur durchdrehen, ihr seid auch schon alle am Start und schickt hier WhatsApp-Sprachnachrichten.
3: Mhm. Moin, hier ist Daniel aus Hamburg.
1: Hi.
3: Perfekter Start in den Tag mit dem Freaky Friday. Letzter Arbeitstag, danach geht's 3 Wochen in den Urlaub. Liebe Grüße!
1: Hey. Ich glaube, da hat jemand Bock.
0: Da frage ich mich auch, wenn man so sehr Bock hat auf 3 Wochen Urlaub, ne, dann weiß man gleich, wo es hingeht. Einmal Malle, aber zum Bierkönig. Und ja, es gibt richtig viele Wege zu sagen, dass man saufen geht auf Deutsch.
1: Ja.
0: Guck mal, es gibt zum Beispiel den Uhu vom Astbolzen oder den Salamander aus der Rasenkante föhnen, Pflegestufe 10 erreichen oder den Spurhalteassistenten deaktivieren.
1: Geil.
0: Gut, oder?
1: Gut, wenn das das Motto ist, dann machen wir das so. Und der Song, der jetzt kommt, ich wünschte, ihr könntet uns jetzt gerade hier im Studio nicht nur hören, sondern auch sehen, weil anhand der Bewegung, die Jakob jetzt mit seinen Händen macht.
0: Nein, das ist bodenlos.
1: Ihr würdet wissen, welcher Song kommt.
0: Ich halte mich da raus.

0: Hyper, hyper! Ein 89.0 RTL Freaky Friday ohne Scooter geht einfach nicht. Und ein Sommer ohne 89.0 RTL erst recht nicht, denn wir haben da was Krasses für euch. 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
2: So, es ist kurz vor 9. Wir sind mittendrin im 89.0 RTL. Freaky Friday, die größte Party ever. Wir hören noch lange nicht auf. Bis Mitternacht ist es noch am Start. Guten Morgen.
0: Morgen.
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2: Leute, ich kann nicht mehr, das ist...
0: Was los?
2: Der Beweis, dass der Freaky Friday auch so ein bisschen... Naja, man ist da nicht mehr so ganz aufmerksam im Kopf, glaube ich. Ich habe gerade eine Nachricht bekommen hier, also wir bei WhatsApp, von einem Kevin, der... hat geschrieben, schönen guten Morgen, er ist im Fahrstuhl stecken geblieben.
0: Oh Gott.
2: Und ich habe gefragt, ist das ein Song, der in die Playlist soll? Und er schreibt, Scheiße. Total falscher Chat, sorry.
0: Aber lieber Kevin, heute ist der perfekte Tag, um im Fahrstuhl zu stecken, denn es ist Freaky Friday.
2: Und das Wetter wird auch top, 25 Grad gibt's. Ja, maximal. Sonne ist den ganzen Tag am Start. Also falls irgendwer gerade im Fahrstuhl steckt, I'm so sorry.
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0: Kurz vor 9.
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0: Mit Elisa.
11: Guten Morgen. Jetzt brauchen wir wohl doch einen neuen Bundestrainer. Es gibt übereinstimmende Berichte, dass Julian Nagelsmann zurücktritt, um seiner Entlassung zuvorzukommen. Das haben ihm die DFB-Bosse nach einem Krisentreffen empfohlen. Das offizielle Statement steht noch aus. Favorit als Nachfolger ist Jürgen Klopp. In Europa sind fast 8000 Badestellen offiziell als sauber eingestuft, obwohl sie an Gewässern liegen, die mit Pestiziden, Mineralöl oder Chemikalien belastet sind. Das zeigt eine Analyse von Korrektiv. Der Grund: Die EU prüft nur zwei Fäkalbakterien. Chemikalien und Blaualgen fließen in die Bewertung gar nicht ein. Einweg, Plastikstrohhalme, Gabeln und Co. sind in der EU seit 5 Jahren verboten, werden online aber immer noch verkauft, kritisiert die deutsche Umwelthilfe und fordert härtere Strafen für Händler. Ein Schlupfloch macht's möglich, alte Lagerbestände dürfen nämlich ohne Frist weiterverkauft werden. In der Karlsruher Eisdiele gibt's jetzt Spaghetti-Eis mit echten Nudeln drin, unter dem Namen Al Dente. Die Grundlage: Vanilleeis und eine Kirschblüten-Holundersoße, dazu gekochte Spaghetti als Topping. Der Eismacher sagt, ist doch super, Mittagessen und Dessert in einem Gericht.
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0: Es gab einen Unfall auf der A7 Richtung Hamburg zwischen der Raststätte Hildesheimer Börde und Hildesheim. Und gekracht hat es auch auf der A9 Richtung Nürnberg zwischen Lederhose und Triptis auf der linken Spur. Und da ist auch der Standstreifen blockiert. Der aktuellste Blitzer steht auf der B244 am Ortsausgang Helmstedt Richtung Oebisfelde. 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
0: Guten Morgen, hier ist der geilste Freitag des Sommers. Hello, Alena und Jakob für euch am Start. Und unsere Playlist, die ist heute wie ein Buffet. Heute ist für jeden was dabei. Ah. Und jetzt für alle, die Malle gerade so ein bisschen vermissen, Lorenz Büffel.
2: Geil. Hab auch gehört, da kommt so ein Megamalle. Anfang August in Magdeburg, da muss man gar nicht so weit fliegen. Da hat man die Stimmung auch dann direkt da. Da sind alle Malle-Stars am Start.
0: Das ist geil. Noch gibt's auch Tickets dafür. Mhm. Und jetzt schon mal zum Vorheizen. Der geilste Malle-Sound. Hier ist Midnight Lady. Yeah.
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0: Das, was die Spritpreise können, das können wir schon lange. Wir gehen durch die Decke, aber auf die gute Art.
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0: Oder? Wunder. Heute sind wir alles außer normal. Die Playlist, die ist heute durchgeknallt. Die ist laut und shit. Oliver aus der Community, wie heißt das nochmal?
3: Jo, Affentitten, geil. So muss es jeden Tag sein.
4: Absolut. Und das Geilste heute ist ja, dass man ständig so Flashbacks bekommt. So. Bestes Beispiel kommt jetzt zum Beispiel, erinnert euch mal zurück. Schulzeit.
0: Ja.
4: Ihr seid mit der Klasse unterwegs.
0: Ja.
4: In irgendeinem Museum, das eh keinen juckt so. Und dann entdeckt einer das Mikrofon im Bus. Und dann ging's immer los. Einer hat sein Handy rausgeholt und dann dieser Song. Der wurde jedes Mal gespielt. Ladies and Gentlemen, ölt die Stimmen ein. Hier ist Ralf Petersen mit der wichtigsten Lebensweisheit. Alles wird aus Hack gemacht.

0: Wir gehen ja richtig ab. Einfach nur geil. Echt.
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0: Jo, spätestens jetzt sind wir alle wach. Es ist kurz nach 9, Leute, Zeit für Frühstückspause.
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2: Let's go!
0: Natürlich nicht bei uns, wir machen keine Pausen, Leute. Heute drehen wir die Playlist mal komplett auf links hier auf 89.0 RTL. Alles, was gute Laune macht, kommt auf die Playlist.
2: Und die Musik heute, die ist wirklich, wirklich geil. Das Einzige, was noch geiler ist, ist einfach, wie ihr WhatsApp-Nachrichten schreibt. So viel im Sekundentakt, ich komm hinterher mit beantworten. Ihr feiert überall mit uns und erstens wirklich sogar, wie ihr euch freut. Sascha aus Nordheim.
3: Ich hab so Bock drauf. Den besten Start in den Urlaub kann man nicht haben. Wollen wir heute arbeiten und dann mit dem Freaky Friday in den Urlaub starten. Mega!
0: Ah, ne? Wunderbar. Mega. Und ganz ehrlich, wenn heute der letzte Tag ist vom Urlaub und vom Wochenende, dann, wir haben es mit dem Chef geklärt, lass die Arbeit mal ganz kurz ruhen. Gleich ist 9:30 in Deutschland und wir wissen alle, was das heißt. Zeit führen, kein Knoppers, wir ernähren uns gesund hier. Wir haben ja auch irgendwie einen Auftrag.
2: Ja,
0: wir essen jetzt eine Papaya.
2: Na gut, schmecken lassen. Guten Morgen.
4: Du lebst besser.

0: Despacito.
1: Ich weiß noch, zu der Zeit hatte ich Schülerpraktikum. Und da kam Despacito raus. Ich habe nichts anderes gehört. Mhm. Das ist der 89.0 RTL Freaky Friday, die größte Radioparty. Wir machen es jetzt wie bei der WM, der kurze Hydration Break.
2: Mann! Ja, ganz ruhig, Leute. Es geht ja gleich weiter. Und wenn ihr mehr davon haben wollt, Freaky Friday gibt's immer, wann ihr wollt, als Stream in der 89.0 RTL App. Also checkt's mal aus.
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4: Ein kaputter LKW steht auf der A38 Richtung Leipzig zwischen Bleicherode und Großwechslungen auf dem Standstreifen. Unfall gab es auf der A9 Richtung Nürnberg zwischen Lederhose und Triptease auf der linken Spur. Und es gab auch einen Unfall auf der A7 Richtung Hamburg zwischen der Raststätte Hildesheimer Börde und Hildesheim. Und der aktuelle Blitzer, der steht auf der B80 Richtung Halle an der Abfahrt Niedleben. 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
5: Aber eigentlich gibt es ja heute gar keinen Grund, durch einen Blitzer zu fahren. Ziel ist ja, so lange wie möglich im Auto sein, um den Freaky Friday zu hören.
4: Absolut. Alena und Jakob hier für euch.
5: Hello.
4: Wir haben Schlager, Techno, Malle-Hits. Heute kommt alles auf die Playlist, was Spaß macht. Sogar, ja, der allergrößte Blödsinn. Hier ist Easy Glück.

0: Hier ist der gute Laune-Start ins Wochenende. Es ist Freaky Friday auf 89.0 RTL. Und es ist alles möglich heute, oder?
1: It's Freaky Friday! Und hier sind die Stößchen-Stockies! Happy Weekend! Tschüssi, ciao!
0: Was?
2: Ihr seid einfach so geil in der Community, wirklich.
0: Stößchen-Stockies? Ah. Also, falls ihr das gerade hört, müsst ihr mir nochmal genauer erklären. Aber geil. Geile Stimmung auf jeden Fall. So muss das.
2: Absolut.
0: So muss das bis Mitternacht noch.
2: Heute ist auf unserer Playlist alles möglich. Heute kann alles passieren, sogar, dass sowas hier läuft.
3: Du bist gut genug.
0: Oh ja.
2: Aber also, erstmal ist es ein furchtbarer Ohrwurm. Und zweitens mal ist es auch falsch, weil die originale Freaky Friday-Version, die geht eigentlich so hier. Es ist nicht laut genug. Es ist nicht laut genug. So ist nämlich.
0: Ja, komm, Wahnsinn. Ja. Bis zum Recall, nächste Runde.
2: Also wisst ihr Bescheid, was jetzt zu tun ist. Hier wird es laut aufgedreht, denn hier kommt unser Special Guest from today. Hier ist der Anton aus Tirol, Ladies and Gentlemen.

0: Hallöchen, schön, dass ihr mit dabei seid am geilsten Tag ever.
1: Hallo.
0: Es ist Freaky Friday und heute gibt es ja auch für viele in der Community Zeugnisse und wir haben jetzt auch euers fertig gemacht. Also Lautheit, das ist ein Wort, naja, Lautstärke, naja, 1, Partylaune 1 plus und durchgeknallt 1 plus mit Sternchen.
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0: Heute ist alles möglich bei uns, Lilly und Wiebke bei Gotal. Ihr seid der Freaky Friday Ultras. Erklär mal kurz, was heute abgeht.
3: Musik, Spaß, Lebensfreude, ja.
1: Oh, wow. Habt ihr toll gesagt. Und ja, Freaky Friday ist ja auch nicht nur Beat, Bass und Headbang und sowas, sondern da gehört auch ein bisschen Chillen dazu. So ist ja auch Freitag. Wie macht denn ihr das, wenn ihr mal so ein bisschen runterkommen müsst? Was macht ihr denn dann?
3: Musik
1: von
3: Freaky Friday zum
1: Beispiel. Ja, perfekt. So ist es nämlich, der Freaky Friday ist nicht nur hier zum Durchballern, es ist auch was da, um mal ein bisschen zu chillen.
0: Mhm.
1: Und da ist Afroman der allerbeste für Because I Got High jetzt für euch. Also so ein bisschen Chill-Vibes jetzt für euren Freitagmorgen.
0: Okay.
1: Hello.
0: Guten Morgen.

0: Geil! Das ist 89 Minuten RTL, das ist der Freaky Friday hier zum Start ins Wochenende in die Ferien. Und es wird noch geiler, wir starten mit unserem Sommer-Cashback.
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2: 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Guten Morgen.
0: Hi.
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0: Was soll man dazu sagen? Es ist eigentlich eine 20 von 10 heute. Wetter ist top. Ja, ein paar Wolken sind da. Die tun uns aber am größten Teil nichts. Ansonsten Sonne, 25 Grad und der Freaky Friday. So kann es immer sein.
2: Herrlich.
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2: Kurz vor 10 ist es.
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2: Und das hat Elisa für euch.
17: Hi, Bundestrainer Julian Nagelsmann tritt wohl nun doch zurück und wird es demnächst auch offiziell verkünden. Das melden mehrere Medien übereinstimmend. Die DFB-Bosse sollen ihm bei einem Geheimtreffen den Rücktritt empfohlen haben. In Erfurt sind ab heute mehrere tausend Polizisten aus ganz Deutschland im Einsatz. Der AfD-Bundesparteitag startet am Wochenende und da sind ganz viele Proteste angekündigt. Die Stadt könnte aus allen Nähten platzen, denn abgesehen von diesem Parteitag spielen am Wochenende auch Roland Kaiser und Clouseau Konzerte in Erfurt. In Deutschland sind voriges Jahr so wenige Kinder adoptiert worden wie zuletzt 1990, waren 3.500 etwa. Lag vor allem daran, dass so klassische Adoptionen immer seltener werden. Die meisten Kinder werden heute vom neuen Partner eines Elternteils adoptiert. Ab heute Nachmittag wird es richtig voll auf den Autobahnen. Die Ferien starten in Sachsen, Sachsen-Anhalt und Thüringen und auch in Schleswig-Holstein.
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2: Gibt zwei kaputte LKW, einmal auf der A2 Richtung Dortmund am Kreuz Hannover-Buchholz und auch auf der A38 Richtung Leipzig zwischen Bleicherode und Groß-Wexungen. Und der aktuellste Blitzer steht auf der B3 in Wülfingen Richtung Elze. 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
0: Nicht wundern, nur kleine Info. Hier ist heute alles anders. Es ist Freaky Friday. Wir drehen bis Mitternacht mit euch durch. Jakob und Selena hier heute.
2: Hallo.
0: Noch bis um 12. Die Morning Show quasi in der XXXXXL-Version.
2: Mhm.
0: Und unser Vorbild heute ist unter anderem Malle.
2: Da ist auch bald wieder hier dieses Mega-Malle in Magdeburg,
0: ja,
2: wo die ganzen Malle-Stars auch mal hier aufs Festland rüberkommen. Und wir heizen jetzt schon mal vor mit The One and Only Icke Hüftgold.
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20: Icke Hüftgold wünscht allen Gästen dicke Titten.

0: Ja, man hört es ja überall, die Regierung plant, dass wir bei Krankheit ab dem ersten Tag einen Attest vorlegen müssen. Würde ich sagen, lieber Herr Merz, hier ist offiziell unser Attest, denn das, was wir heute machen, das ist definitiv krank.
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0: Let's go! Oder? Ist das so? Komplett
2: ja,
0: durchgedreht.
2: Man kann's nicht sagen.
0: Die Playlist heute ist anders auf jeden Fall. Alles, was nicht bei 3 auf dem Baum ist, das wird heute gespielt. Keine Regeln, gibt nur eine Mission, dass ihr alle so abgeht wie Tim aus der Community.
3: Freaky, Freaky Friday, woo!
0: Mindestens.
2: Und ihr zeigt uns auch, dass ihr das könnt. Und natürlich ist heute auch ein Tag, um mal wieder zu sich selbst zu finden.
0: Huch.
2: Es gibt ja so viele Lieder, die einen so an besondere Erlebnisse erinnern.
0: Ja.
2: So viele Songs, die uns zeigen, wo eigentlich unsere Wurzeln liegen. Und deswegen ist der nächste Song etwas ganz Besonderes für mich und auch für ganz viele von euch sicherlich. Der Song geht an alle, für die Gülle nach Heimat riecht. Alle, die mehr Gummistiefel als weiße Sneaker im Schuhregal haben. Alle, die bei Ferrari nicht an einen Sportwagen denken, sondern an einen Traktor. Ladies and Gentlemen, hier ist der Freaky Friday und dieser Song ist für alle Dorfkinder. Hier ist Finne.
4: Wir

0: wo gerade Shakira läuft mit ihrem tollen WM-Song Waka Waka. Wir müssen euch was gestehen, Leute. Wir sind der Grund, warum wir bei der WM ausgeschieden sind. Die Jungs, die wollten einfach rechtzeitig zurück sein hierfür.
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2: Tja, ich meine, Abdul aus Braunschweig hat heute auf jeden Fall den besten Job.
3: Leute, was ist denn wieder bei euch los? Einfach der Wahnsinn, ich raste aus hier. Ich fahre hier ein Auto nach dem anderen hin und her beruflich und ihr haut mich weg. Das ist ja geil, was da läuft.
2: Geil, den ganzen Tag im Auto sitzen, nur Freaky Friday ballern, das ist doch mega. Unsere Playlist ist heute wie so eine Wundertüte. Und wir ziehen das durch bis Mitternacht.
0: Mhm. Und ja, wir machen heute Party, wir haben Spaß, aber muss auch mal ein bisschen ernst sein. Wir haben ja auch so eine Art Bildungsauftrag.
2: Deswegen. Wenn ich schon so lachen kann, oh Gott.
0: Deswegen bitte genau hinhören. Hier sind Nun und Kati Breuer. Die haben eine Präsentation für euch vorbereitet mit dem Titel Nüsse sind gesund. Viel Spaß.

0: Hello, hello, hello. Es ist Freitag, es ist Freaky Friday und ja, der Tankrabatt, der ist jetzt durch, aber die Preise sind wieder unverhältnismäßig gestiegen. Davon lassen wir uns die Laune jedoch nicht verderben. Wir feiern mit euch bis Mitternacht.
1: Und es ist verständlich, wenn ihr vom Freaky Friday nicht genug kriegen könnt, müsst ihr auch nicht, denn den Freaky Friday gibt es 24/7 kostenlos bei uns in App im Stream. Also checkt's mal aus, wir machen eine Pinkelpause. Bis gleich.
2: Bye.
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2: Das Wetter heute ist richtig perfekt. Das ist so das Vorzeigewetter. 25 Grad, Sonne am Start. Ja, ein paar Wolken sind da, die sind aber größtenteils harmlos. Wird richtig angenehm, aber auch ein bisschen heiß, weil wir sind da. Wir sorgen quasi für die nächste Hitzewelle hier beim 89.0 RTL Freaky Friday. Das wird ein Top-Freitag.
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4: Jojojo, wir sind Alena und Jakob und wir haben heute wirklich alles für euch, was ihr sonst nie im Radio hört. 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
2: laut, ne? 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

0: Alles klar, Boxen funktionieren. Leute, hier ist 89.0 RTL, hier Hello. Ist der Freaky Friday, die wildeste Party, die ihr jemals im Radio gehört habt. Und heute ist quasi der einzige Tag, wo Stau auch Spaß macht. Hier in der Community starten ja alle jetzt in die Sommerferien rein. Die Straßen werden also wieder ultra voll sein, vor allem auf den Autobahnen. Aber mit einem Freaky Friday auf den Ohren, das ist eine ganz entspannte Nummer.
1: Ihr habt uns auch schon wieder Nachrichten geschrieben, dass ihr irgendwie im Stau steht. Hier Leon meinte, ich bin gerade im Stau im LKW, Schwerlast. Aber langweilig wird es nicht im Stau, weil die Hälfte tanzt bei aufgeregten Freaky Friday Songs. Also es ist auf jeden Fall top. Wir haben die Playlist auf links gedreht und ihr geht schon seit 5 mit uns ab. Leon aus Fassberg, hi.
2: So.
1: Na?
0: Oh. Na? War das ein fröhliches Ho-Ho oder ein trauriges Ho-Ho?
1: Ui, du bist gerade im Funkloch.
2: Ich bin ja auch am LKW fahren.
1: Da ist wohl gar kein guter Empfang, wo du bist. Wo bist du denn unterwegs?
2: Zwischen Soltau und Wietendorf.
0: Und wie ist der Empfang vom Freaky Friday?
2: Der ist super. Ich höre hier alles klar und deutlich, selbst auf dem Bundeswehrgelände.
1: Oh. Hauptsache das. Bundeswehrgelände?
0: Dann einmal salutieren an alle Kameraden und Kameradinnen.
1: Yes.
0: Und an alle aus der Community. Jetzt bitte einmal ganz laut aufstrehen. Das machen wir hier mal ein bisschen Disco, aber Hardcore. Ist der 89.0 RTL Freaky Friday. Alena und Jakob sind hier
1: Hallo.
0: Für euch.
1: Hallo.

0: Wir machen heute die allergrößte Kabinenparty mit euch gemeinsam in der 89.0 RTL Community. Und unsere Kabine ist einfach die ganze Welt.
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0: Und für diese riesen Kabinenparty haben wir die wildeste Playlist für euch zusammengestellt. Alles, was ihr sonst nie im Radio hört, bekommt ihr heute nur hier bei uns. Und Jannis aus Osnabrück ist schon absolut gehypt.
2: Der Freaky Friday, einfach überragend.
3: Überragend. Auch schön, wie deutlich er das sagt und wie man es auch versteht. Überragend heute.
0: Heute kann einfach alles passieren und wir entschuldigen uns an dieser Stelle für alle Ohrwürmer.
3: Ja, aber das Gute ist auch, die bleiben ja nicht so lange, weil dann kommt schon der Nächste. Also eigentlich ist es ist schön, es ist abwechslungsreich, ne? Und die sind alle geil. Und falls ihr gerade noch was im Ohr habt, hier kommt was Neues. Und da kann man nur mitsingen. Hier ist Luna mit Bailando.

0: Hier ist der geilste Start in die Sommerferien. Hier ist der 89.0 RTL Freaky Friday.
1: Hello.
0: Und es gibt noch viel, viel mehr, was wir für einen Sommer für euch haben.
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1: Die Wolken, die ihr da oben seht, die tun euch gar nichts, sind harmlos für top heute. Es wird ein bisschen frischer, aber angenehm. 25 Grad gibt's nachher, ansonsten ist die Sonne den ganzen Tag für euch da.
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0: Es ist 5 vor 11.
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15: Hi, Julian Nagelsmann steht kurz vor dem Rücktritt als Fußball-Bundestrainer. Nach dem WM-Aus gegen Paraguay berät der DFB heute Vormittag über seine Zukunft. Als Nachfolger ist ja Jürgen Klopp im Gespräch, der arbeitet gerade aber noch für Red Bull. Ein Wechsel wäre also kompliziert. In Erfurt sind ab heute mehrere tausend Polizisten aus ganz Deutschland im Einsatz. Der AfD-Bundesparteitag startet am Wochenende. Zahlreiche Proteste sind angekündigt. Die Stadt könnte aus allen Nähten platzen, denn abgesehen vom Parteitag spielen am Wochenende auch noch Roland Kaiser und Clüso-Konzerte in Erfurt. In Europa sind über 7.800 Badestellen offiziell als sauber eingestuft, obwohl sie an Gewässern liegen, die mit Pestiziden, Mineralöl oder Chemikalien belastet sind. Das zeigt eine Analyse von Korrektiv. Der Grund: Die EU prüft nur 2 Fäkalbakterien. Chemikalien und Blaualgen werden nicht bewertet. Und in New York steigt ab heute wohl die große Hochzeitsparty von Taylor Swift und Travis Kelce. Aber Insider sagen jetzt, die beiden sind schon längst verheiratet. Die beiden sollen sich wohl in Tennessee im kleinen Kreis des Jawort gegeben haben.
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0: Ein Spiegel liegt auf der A7 Richtung Kassel zwischen Bispingen und Schneferding auf allen Spuren. Und es gibt ein kaputtes Auto auf der A7 Richtung Kassel zwischen dem Kreuz Hannover Ost und Hannover Anderten auf der rechten Spur. Kaputter LKW steht auf der A38 Richtung Leipzig zwischen Bleicherode und Großwechslungen. Und der aktuelle Blitzer, der steht auf der B80 Richtung Halle an der Abfahrt Niedleben. 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
0: Hi. Heute bitte nicht wundern, es ist alles so ein bisschen anders auf 89.0 RTL.
1: Bisschen.
0: Heute ist nämlich Freaky Friday. Bis Mitternacht dürfen wir heute alles spielen, was wir wollen. Es gibt keine Regeln auf unserer Playlist.
1: Und weil der Freaky Friday eben so geil ist, dann hat er auch einen eigenen Song verdient. Ganz exklusiv nur für euch, den Freaky Friday Song.
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0: Hier ist der 89.0 RTL Freaky Friday. Alles
1: Hello.
0: Ist möglich.
1: Kuckuck.
0: Der Tankrabatt, der ist ja vorbei. Mhm. Die Spritpreise sind wieder unverschämt hoch. Aber gut, man kann ein Auto auch nicht nur zum Fahren benutzen.
1: Ach, wirklich?
0: Ja, ne, zum Beispiel, um ganz laut Musik zu hören, kann man es nutzen.
1: Ach so.
0: Ja. Mhm. Oder zum Kuscheln.
1: Ja, komm.
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1: Let's go! Wir drehen durch mit euch. Playlist ist heute komplett verrückt. Das ist das Motto. Bis Mitternacht ist einfach mal alles erlaubt.
0: Und ich finde es auch wichtig, dass wir sagen, es ist ja nicht nur Partybanger hoch und runter hier beim Freaky Friday. Es kann ja auch mal Mozart sein oder sowas. Es ist eben alles möglich. Und ja, es kann auch mal richtig schön romantisch werden.
1: Also schnappt euch euren Lieblingskollegen einmal Arm in Arm. Hier ist Schnuffel mit dem Kuschelsong.

0: Oh, ist gerade der Computer abgestürzt?
1: War wohl doch ein bisschen zu wild heute.
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1: Nichts da. Wir haben den PC extra nochmal geupgradet, damit er mit dieser durchgeknallten Playlist auch zurechtkommt. Es ist halt schon alles ein bisschen viel heute. Wir sind heute Schützenfest, Omas 80. Geburtstag, wir sind Abi-Fete und Malle-Party und alles einfach in allem.
0: Und das Geilste daran ist, dass ihr mit dabei seid und ich habe das Gefühl, wir liefern euch so ein bisschen Kraft für das, was ihr heute noch vorhabt. Perli hat eine Sprachnachricht geschickt.
3: Liebes 89.0 RTL-Team, endlich wieder Freaky Friday. Yeah. Wie habe ich mich drauf gefreut. Oh. Ich rocke nachher mit unserem allerbestie auf Arbeit die Spätschicht. Geil. Ansonsten noch viel Spaß an Freaky Friday.
0: Na, Spätschicht machen doppelt Spaß mit dem Freaky Friday. Und dann könnt ihr auch zu allen Songs abgehen, zum Beispiel zum Schaukelpferd.
1: Gute Idee.

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0: Ey Leute, ihr müsst Alina sehen, die ist wirklich komplett durchgedreht gerade.
1: Ne, ich war beim Konzert vor einem Monat von Neon Acorn und da kam halt der Song und es war einfach, es war die größte Party ever, genauso wie hier.
0: Mhm, und da kann man einfach nicht genug von bekommen. Nee, der 89.0 RTL Freaky Friday läuft und wenn ihr mehr davon haben wollt, kriegt ihr den 24/7 immer dann, wenn ihr ihn braucht, bei uns in der 89.0 RTL App als Stream. Also checkt's mal aus.
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0: Ihr seid wirklich der Wahnsinn in der Community. Nancy und Juna haben eine Nachricht geschickt.
1: Ja, also es ist total lieb, aber also ihr seid die geilsten Pullerschnecken, haben sie geschrieben. Ich weiß nicht so ganz,
0: was soll das bedeuten?
1: I don't know, aber danke.
0: Hier ist der Freaky Friday, die wildeste Party. Hier kommt der Oktopus.
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0: Herrlich. Hier. Wir sind alle Opa.
1: Oh. Herrlich.
2: Ja, das schlemmer nicht.
0: Ist der 89.0 RTL Freaky Friday, die größte Party ever. Willkommen.
3: Hallo.
0: Wir haben auch einen Grund, um heute Party zu machen, denn es gibt ja Zeugnisse. Sachsen-Anhalt, Sachsen und Thüringen sind dran. Und deswegen dachte ich, pass auf, dann machen wir für einen Freaky Friday endlich auch mal ein Zeugnis, oder?
2: Das ist gut.
0: Also
2: das
0: Schüler ist der 89.0 RTL Freaky Friday. Schuljahr, erstes Halbjahr 2026. Und jetzt lesen wir die Noten mal vor.
3: Okay, zeig mal her. Also, Musik haben wir eine 1, sehr gut. Mhm. Hat zuverlässig für Ohrwürmer gesorgt und den Arbeitsplatz regelmäßig in eine Tanzfläche verwandelt.
0: Abwechslung auch eine 1, sehr gut. Von Disney-Songs über Ballermann, Schlager, Techno, alles mit dabei.
3: Zeitmanagement nur eine 2, nur gut. War immer rechtzeitig auf Sendung. Nur die Zeit, die verging beim Zuhören viel zu schnell.
0: Ja gut. Teamarbeit aber wieder eine 1. Ein sehr gut. Hervorragende Zusammenarbeit mit der geilsten Community ever. Also das Fazit, der 89.0 RTL Freaky Friday hat das Schuljahr mit viel Humor, guter Musik und bester Stimmung bereichert. Das Mitbringen von schlechter Laune wurde konsequent verweigert.
3: Das hast du sehr schön geschrieben. Mhm. Bedeutet, Freaky Friday kann jetzt erfolgreich ins nächste Halbjahr versetzt werden.
0: Absolut.
3: Gesamtnote 1 plus mit Sternchen macht süchtig.
0: Yes.
3: Dann würde ich sagen, ist ja alles Gute laufen.
0: Also.
3: An die Buletten.

0: Hier ist 89.0 RTL.
1: Hello.
0: Und wir müssen euch was gestehen. Wir sind der Grund, warum wir bei der WM rausgeflogen sind. Die Jungs, die wollten einfach rechtzeitig wieder zurück sein für das hier.
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1: Es wird wild, es wird laut, es wird geil, es wird schwitzig. Das ist der 89.0 RTL Freaky Friday. Bis Mitternacht drehen wir komplett mit euch durch und ich freue mich auf die beiden, die jetzt kommen. Vic, Nick und Luis. Eure Kombi ist vom Level an Wildheiten 20 von 10.
3: Das werden wir gleich sehen. Ich möchte an der Stelle dann dennoch einmal eine Korrektur aussprechen für meinen Lieblingskollegen Jakob. Wir wissen, dass die Nationalmannschaft kein Fußball spielen kann, aber dass sie auch kein Datenvolumen auf dem Handy haben, weil man uns ja auch in Amerika quasi über die 89.0 RTL-App hätte hören können.
1: Tja, Handy ist beim Training verboten.
3: Ja, das war das Ding. Gut, das weiß ich natürlich nicht. Ja, okay, wenn ihr diese Information habt, dann ziehe ich das natürlich wieder auch zurück.
1: Habt ihr noch eine Botschaft?
3: Wir sagen HDGDL, HBZ jetzt am Start und gleich ab 12 Luis und Big Nick.
1: Ja!

0: Das ist so ein Klassiker. Geht auch immer. Will Smith, Man in Black hier beim 89.0 RTL Freaky Friday. Es ist Topwetter, es ist ein Top-Tag und wir legen noch einen drauf. Ihr gönnt euch das Sommer-Cashback.
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14: Diese Playlist ist so barbarisch heiß, da ist das draußen wirklich eine gelungene Abkühlung. 23 Grad maximal, am Wochenende kriegen wir 27 mit Sonne.
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2: 6 vor 12.
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2: Und hier ist die Doro.
0: Hi, Bundestrainer Julian Nagelsmann steht offenbar vor dem Rücktritt. Nach dem WM-Aus gegen Paraguay beraten heute Vormittag die DFB-Spitzen in einer Videoschalte über seine Zukunft. Und auch die Zukunft von Sportdirektor Rudi Völler und Geschäftsführer Andreas Rettig ist Thema der Sitzung. Achtung vor falschen Mails vom Bundeskriminalamt. Betrüger werfen Empfängern gerade schwere Straftaten im Internet vor und wollen so an sensible Daten wie zum Beispiel eine Kopie vom Pass kommen. Die Nachrichten sehen täuschend echt aus mit BKA-Briefkopf und Unterschrift von einem angeblichen Oberstabsfeldwebel. Verbraucherschützer warnen davor. Ab heute Nachmittag wird es richtig voll auf den Autobahnen. Die Ferien starten nämlich in Sachsen, Sachsen-Anhalt und Thüringen und dann auch noch in Schleswig-Holstein. Und Rettung aus luftiger Höhe. Zwei Fensterputzer sind in Frankfurt in 200 Meter Höhe stecken geblieben. Die Gondel hat sich im 44. Stockwerk nicht mehr bewegt. Also sind die Höhenretter der Feuerwehr angerückt. Über eine Seilwinde sind dann die beiden gerettet worden.
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2: Da liegt eine Plane auf der A7 Richtung Kassel zwischen dem Kreuz Hannover Ost und Hannover Anderten und der aktuellste Blitzer auf der B3 in Wülfing in Richtung Ilzern. 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
2: Können wir das einmal nochmal zusammen machen? Ding, ding, ding, ding, ding, ding, ding, ding. Kurz vor 12. Deutschland und euer Radio benimmt sich seit ein paar Stunden wie ein Kind im Süßigkeitenladen, habe ich das Gefühl. Hier sind Big Nick und Luis mit dem Freaky Friday.
14: Das Original, der eine Tag im Jahr, an dem wir einfach alles spielen, was Spaß macht. Schlager küsst Techno, Rap tanzt mit Blasmusik und keiner weiß, welcher Song als nächstes um die Ecke biegt.
2: So, Blasmusik und um die Ecke biegt. Alles, was sich reimt, ist gut, hat schon Pumucke gesagt. Und deshalb gibt's jetzt Roy Bianco, Bella Napoli.
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0: Eben noch Urlaub in Neapel. Jetzt Skaterpunk mit Blink 182 von der Strandpromenade quasi in den Moshpit. Schön, dass ihr da seid.
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3: Und weil dieser Tag ja komplett euch gehört, wollen wir jetzt natürlich wissen, was macht ihr eigentlich? Ja. Fenster runter im Auto, spielt ihr Lenkrad, Schlagzeug oder ist euer Radio ein bisschen zu laut auf der Baustelle?
0: Es geht viel schlimmer. Florian zum Beispiel hat einen kleinen Kink, möchte ich meinen.
4: Meine Zahnarztpraxis läuft auch immer Freaky Friday. Und ich mache mittlerweile meine Termine zur Vorsorge nur noch am Freaky Friday, weil die Stimmung in der Praxis viel besser ist.
0: Okay, das muss erstmal einer verstehen, ehrlich gesagt.
3: Ja, also er hört Freaky Friday beim Bohren quasi. Aber gut, dann hat man keine Schmerzen mehr.
0: Ja, es kann ja auch passieren, dass der ein oder andere Song in der Freaky Friday Playlist ähnlich ist wie ein Zahnarztbohrer. Hier jetzt nicht! David Guetta und Nicki Minaj, Turn Me On. Gut, dass ihr hier seid auf 89.0 RTL.

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0: Jo, die heimliche Hymne für jeden Freitagmittag eigentlich. Einmal laut mitgebrüllt. Die letzten Stunden bis zum Wochenende fühlen sich nur noch halb so komisch an.
1: Ja, eigentlich ist er ganz geil, weil halb Deutschland hat ja schon Urlaub. Niedersachsen, Bremen sind in den Sommerferien und wir drehen komplett durch mit der verrücktesten Playlist, die es gibt, bis Mitternacht.
0: Also, Hände hoch für Detroit und fürs Wochenende mit Fat Le Grand. 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Hier ist

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1: Felicita, dann 5, 5, 5. Also dieser Tag klingt wirklich, als hätte jemand 3 Jahrzehnte einfach in den Mixer geworfen und den Deckel weggelassen. Und ich meine, Arbeitszeitbetrug, wenn ihr sowieso gerade das Handy in der Hand habt, dann könnt ihr uns ja eh mal zeigen, wo ihr denn so Freaky Friday feiert.
2: Top-Idee, Luis. Tagt @89.0 RTL. Jetzt die Venga Boys. Schalala, schalala, la. 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

0: Und das sind Breaking News. Gerade wurde es offiziell bestätigt. Julian Nagelsmann ist kein Bundestrainer mehr. Der DFB brennt. Die Verhandlungen mit Jürgen Klopp sollen wohl schon auf Hochtouren laufen. Einziges Problem, Kloppo geht heute nicht ans Telefon. Also wir glauben ganz fest daran, der hat die Kopfhörer drin, hört 89.0 RTL, hört Freaky Friday. Davon gehe ich fest aus. Also Kloppo, wenn du uns gerade hörst, bitte einmal die Stopptaste drücken. Der DFB braucht dich. Und Freaky Friday geht gleich weiter.
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7: Das Wetter ist heute ganz das Gegenteil vom Freaky Friday. Es ist ein bisschen Otto normal, aber das ist auch ganz schön. 23 Grad, die Sonne scheint ab und zu und das Wochenende wird richtig schön bei 27 Grad.
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0: Hallöchen. Halb eins.

0: Barbara Streisand. Und apropos Promis, Taylor Swift heiratet ja heute auch am schönsten Tag des Jahres.
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3: Im Madison Square Garden in New York macht sie das bis 4 Uhr früh, heißt es. Tausende Gäste oder wie Superstars sagen, wir machen das Ganze hier im kleinen Kreis, müssen jetzt nicht so ein großes Fass aufmachen. Bei uns ist es etwas anders, wir feiern heute mit über 1 Million Menschen die 89.0 RTL Community. Von der Nordsee bis zum Harz heißt es heute ausrasten bis zum geht nicht mehr. Jetzt mit Felix Harrer. Gute Laune am Freaky Friday. Schön, dass ihr da seid.
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0: Das allerbeste, was ihr heute tun konntet, ist Radio einschalten.
1: Es ist Freaky Friday, da ist von 0 auf 100, von früh bis abends gute Laune.
0: Und vor allem jetzt mit Icke Hüftgold auf 89.0 RTL.

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10: Na, das ist doch die perfekte Power-Kombi. Also die Playlist ist heute ein bisschen wie auf Sonnenstich, extrem heiß. Und draußen kühlt sich's dafür ab 23 Grad maximal.
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0: Kurz vor 13 Uhr.
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0: Und hier ist die Doro.
13: Hi. Das war's. Julian Nagelsmann ist offiziell als Bundestrainer der deutschen Fußballnationalmannschaft zurückgetreten. Wunschkandidat vom DFB ist jetzt Jürgen Klopp. Mit ihm laufen auch schon die Verhandlungen. Aktuell arbeitet Klopp aber noch bei Red Bull. In Erfurt sind ab heute mehrere tausend Polizisten aus ganz Deutschland im Einsatz. Der AfD-Bundesparteitag startet am Wochenende und da sind viele Proteste angekündigt. Die Stadt könnte aus allen Nähten platzen, denn abgesehen vom Parteitag spielen am Wochenende auch noch Roland Kaiser und Clouseau-Konzerte in Erfurt. In Europa sind über 7.800 Badestellen offiziell als sauber eingestuft, obwohl sie an Gewässern liegen, die mit Pestiziden, Mineralöl oder Chemikalien belastet sind. Das zeigt eine Analyse von Korrektiv. Der Grund? Die EU prüft nur 2 Fäkalbakterien. Chemikalien und Blaualgen fließen in die Bewertung nicht mit rein. Und in New York steigt ab heute wohl die große Hochzeitsparty von Taylor Swift und Travis Kelce. Aber Insider sagen jetzt, die beiden sind schon längst verheiratet. Sie sollen sich in Tennessee im kleinen Kreis das Jawort gegeben haben. Das jetzt ist nur die Party.
0: Die große Party im Madison Square Garden. Die 1 Million Dollar zahlt man für einen Tag. Ja. Wie man in Hannover zum Beispiel auch sagt, ein süßes kleines Einzimmer-Apartment oder sowas.
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0: Ist halt wirklich so. Unfall auf der A14 Richtung Magdeburg zwischen dem Rastplatz Alter Postweg und Stassfurt und Feuerwehreinsatz auf der 71 Richtung Sangerhausen. Zwischen Heldrungen und Atern brennt ein Auto. Der aktuellste Blitzer. Hildesheim, Goslarer Straße am Kleingartenverein mit 89.0 RTL immer sofort informiert.
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0: Luis und Big Nick sind hier. Freaky Friday für alle, die gerade erst dazugekommen sind. Achtung, kurze Anleitung. Bei uns läuft eine Playlist, wie es die sonst nicht gibt. Da gibt es kein Schema, da gibt es auch keine Grenzen. Das sind Songs, die Bock machen. Und welche als nächstes kommt? Überraschung.
10: Stunde 9 von 19 haben wir. Die 89.0 RTL Community hat sich diesen Tag ja zurückgewünscht. Also fahren wir ihn von 5 Uhr bis Mitternacht voll gegen die Wand, aber so richtig volle Kanne, so wie man das halt braucht.
0: Jetzt brauchen wir ein Quietscheentchen. Ganz wichtig um kurz vor 13 Uhr.
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5: Ja, das klingt schon sehr gut, wirklich. Schlagzeug.

0: Quietsche Entchen, Gasolina und der Fine and Sky, also drei Songs, die sich normalerweise nicht mal grüßen würden. Hier laufen sie aber direkt miteinander.
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2: So, und jetzt seid ihr dran. Wo feiert ihr denn jetzt diesen Tag gerade? Seid ihr im Stau auf der A14 mit offenem Fenster? Seid ihr schon auf dem Weg Richtung Freibad, Pommesbude? Elias, sag an!
3: Ich bin gerade auf dem Heimweg von der Arbeit.
2: Jetzt schon?
3: Ja, genau.
0: Arbeitszeitbetrug!
3: Nee, ich bin hier doch kein
0: Arbeitszeitbetrug. Nein, ihr seid wirklich überall, das ist so großartig. Jetzt gibt's für euch, ich lebe das Leben und den Arbeitszeitbetrug auch.
2: Stereo Act am Start auf 89.0 RTL. Freaky Friday! Nee.

Hier ist 89.0 RTL mit einem wichtigen Verkehrsupdate für euch. Da sind Personen auf der A7 in beiden Richtungen. Zwischen Göttingen und der Raststätte Göttingen sind Personen mit 89.0 RTL immer sofort informiert.

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0: verdreckig. Christina Aguilera.
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0: Und jetzt wird's hier bei dem erstmal ein bisschen deutsch und vielleicht genauso gut mit Frenzy, die kommt jetzt.
3: Und wer davon nicht genug bekommen kann, Frenzy steht ja Anfang August auch beim Megamalle in Magdeburg auf der Bühne. Zusammen mit der, ich sag mal, halben Malle-Elite. Also krass, wer diesen Sommer, was da alles los ist, dann kann man sich quasi das Flugticket nach Palma versparen.
0: Ja, und Tickets für Megamalle überall da, wo man Tickets kauft. Ladies and Gentlemen, jetzt gibt's erstmal ein Dreier.
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1: Gut, dass ihr 89.0 RTL noch nicht den Stecker gezogen habt. Anscheinend gefällt euch der Freaky Friday und der geht gleich weiter.
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1: Und weiter geht der Tag, an dem einfach alles erlaubt ist. In Fachkreisen nennt man es Freaky Friday. Hier passiert alles, ob ihr gerade am Schreibtisch sitzt, Regale einräumt oder vielleicht sogar schon die erste Wochenendeinkaufsliste schreibt. Soundtrack fürs Wochenende klingt geil, mega.
15: Blasmusik trifft Beat und das funktioniert erschreckend gut. Flashbanker, Humper Humper.

0: Scooter. Oder wie wir hier beim Freaky Friday sagen, Scooterlinchen.
1: Wenn HP Baxter schreit, ist offiziell Wochenende. Und eure Nachrichten ballern hier gerade genauso rein wie der Bass. Hört mal hier, Jenny aus Hannover hat eine Sprachnachricht geschickt.
2: Dass wirklich mal alles gespielt wird. Dummer Scheiß halt auch.
3: Rede, Jenny. Rede. Ist so klingt die Donner National Community an einem Freitag. Ich krieg Gänsehaut. 0175 24 24 89 0. Ich und Louis, wir warten auch. Das ganz große Glück und eure WhatsApp-Sprachnachrichten auf 89.0 RTL.
4: Ich hab

0: Pedro, Pedro, Pedro, und wenn ihr das gerade lautstark mitgesungen habt, während die Kollegen zugeschaut haben, Respekt. Und genau diese Energie braucht der Freaky Friday auf 89.9 RTL, und genau davon wollen wir auch die Beweise sehen. Also taggt uns in eurer Insta-Story at 89.0RTL.
1: Yannick hat das gerade gemacht, der sitzt gerade im Gabelstapler und macht so Burn-Kreise. Der belebt einen LKW. Geiler Typ.
0: Mach mal Wheelie! Jetzt Linkin Park, In the End. Hier sind Louis und Big Nick. Habt einen schönen Freaky Friday.

0: Oh la la, ist das ein geiler Ferienstart hier auf 89.0 RTL. 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
0: Dieses Wetter ist doch mal astrein perfekt. Es ist nicht zu warm, nicht zu kalt. 23 Grad maximal.
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15: Kurz vor 2 und hier ist Doro für euch.
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17: Hi, Julian Nagelsmann ist als Bundestrainer zurückgetreten und Jürgen Klopp, der steht schon als Nachfolger bereit. Nach dem WM aus im 16. Finale hat der 38-Jährige jetzt hingeschmissen. Klopp hat dem DFB auch schon signalisiert, dass er den Job grundsätzlich übernehmen würde. Jetzt muss aber noch verhandelt werden. Achtung vor falschen Mails vom Bundeskriminalamt. Betrüger werfen Empfängern gerade schwere Straftaten im Internet vor und wollen so an sensible Daten rankommen, wie zum Beispiel eine Kopie des Passes. Die Briefe sehen täuschend echt aus mit BKA-Briefkopf und Unterschrift von einem angeblichen Oberstabsfeldwebel. Rettung aus luftiger Höhe. Zwei Fensterputzer sind in Frankfurt in 200 Meter Höhe stecken geblieben. Die Gondel hat sich nicht mehr bewegt. Also sind die Höhenretter der Feuerwehr angerückt. Und in der Karlsruher Eisdiele gibt es jetzt Spaghetti-Eis mit echten Nudeln drin unter dem Namen Al Dente. Die Grundlage Vanilleeis und eine Kirschblüten-Holundersoße. Dazu gekochte Spaghetti als Topping.
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15: LKW-Unfall auf der A2 Richtung Dortmund zwischen Bornstedt und Alsleben auf der rechten Spur. Und die A39 ist voll gesperrt zwischen dem Dreieck Salzgitter und Westerlinde nach dem Unfall. Der aktuellste Blitzer B65 zwischen Ilten und Alten mit 89.0 RTL immer sofort informiert.
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0: Kurz vor 2, die Sonne drückt, das Wochenende ist schon zum Greifen nah und hier drehen 2 weitere komplett frei, Nick und Luis für euch.
15: Hallo!
0: Heute läuft die eine Playlist, die sonst nirgendwo läuft. Alles drin, alles darf, nichts muss. Hauptsache, es knallt auch ordentlich.
15: Ihr habt ihn euch gewünscht, wir haben es gehört, wir werden es tun. Und zwar starten wir jetzt mit ein bisschen Kaffeekannen-Techno. Und eine Sache verrate ich euch jetzt schon. Danach gibt's eine große DJ Bobo Party. Are you ready?
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0: DJ Bobo ist so schlau. Er wusste schon damals. Leute, there's a party.
1: Was geht?
2: Wir verkürzen euch die Wartezeit bis zum Feierabend mit der unberechenbarsten, chaotischsten, geilsten Playlist, die im Sekundentakt eskaliert.
0: Kevin kommt aus Alfeld und bei seinem Hobby läuft auch immer unser Stream.
3: Auch letztendlich im Dartverein, wo ich bin, über unsere App. Wenn ich das höre, dann bin ich nur noch on Feuer und dann letztendlich.
0: Aber wenn Freaky Friday läuft, kann man doch gar kein Dart mehr spielen. Also ich kann ja schon gar kein Dart spielen. Aber wenn ich jetzt wüsste, da läuft gute Mucke und dann muss ich dann irgendwie hier so einen Pfeil werfen, irgendwie da in irgendeine Zahl rein oder was?
3: Doch, wir haben Musikbox, wir verbinden das mit Handy und Musikbox und nebenbei dann lassen offen.
0: Na gut, also da lassen wir uns doch gerne auch korrigieren, ne? Prinz Karma, jetzt auf 89.0 RTL beim Freaky Friday mit Lay Their Bitches.
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0: Get your freak on. Auftrag verstanden, Missy Elliott. Heute darf alles laufen, was sonst nirgends zusammenläuft, weil es der schönste Anlauf Richtung Wochenende ist.
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3: Ist ein sehr guter Grund. Und gleich gibt's für euch Easy Glück. Kleiner Sommertipp im Vorbeigehen, die steht Anfang August live beim Megamalle in Magdeburg.
4: Megamalle, Megamalle!
3: Der größte Mallorca Open Air des Landes. Also wer sich die Flüge sparen möchte zum Ballermann-Sommer, trudelt nicht, die Tickets werden langsam ein bisschen knapp.
0: Gibt's überall, wo man sich Tickets kauft. Und jetzt heißt es, wir machen ein bisschen Chaos im Kopf.
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0: Also Chaos im Kopf jetzt mit Easy Glück und Le Schuck. Ja, ehrlicherweise auch der Zustand unserer Playlist heute hier so ein kleines bisschen. Haltet durch, hier sind Luis und Big Nick.
1: Meine

0: Evacuate the dance floor? Auf gar keinen Fall. Der Freaky Friday geht gleich weiter.
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0: LKW-Unfall auf der A2 Richtung Dortmund zwischen Bornstedt und Eilsleben auf der rechten Spur und die A39 bleibt gesperrt zwischen dem Dreieck Salzgitter und Westerlinde nach dem Unfall. Der aktuellste Blitzer auf der B6 Richtung A369 Höhe Goslar Nord mit 89.0 SL. 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
0: Hallo, kurz vor 3:30. Die einen zählen im Büro schon die Minuten bis Feierabend, die anderen liegen längst am See. Und wieder andere packen gerade den Kofferraum fürs Wochenende, egal wo ihr seid. Heute ist es lauter, alberner und ein bisschen freitagiger. Und jetzt frage ich, wo sind unsere Karnevalsmäuse? Yeah. Luis, heb das Beinchen, meine kleine Karnevalsmaus.

0: Auch an einem Freaky Friday. Nach Lucas und Steve, no diggity, brauchen wir mal einen kurzen Realitätscheck. Die Formel 1 fährt dieses Wochenende in Silverstone in echtes Rennen in Lego-Autos.
1: What?
0: 28.000 Steine pro Auto, Spitzengeschwindigkeit bitte festhalten, nicht, dass es euch umhaut. 25 km/h.
1: Also da überholt sich ja

0: Selbst unsere Playlist.
1: Ist wirklich
2: aber
1: so.
2: Irgendwie ist auch ein bisschen beruhigend zu sehen. Selbst die Formel 1 hat heute Freaky Friday Energy.
1: Guck an!
2: Die ganze Welt dreht durch und ein bisschen am Rad. Nur wir sind natürlich am lautesten. Ach so. Und ihr sowieso. Thorsten aus Hannover hat sich reingemeldet.
3: Endlich wieder Freaky Friday!
1: Ihr seid die Besten. Und jetzt der ultimative Beweis, weil heute wirklich alles laufen darf. Auch ein Ententanz. Kein Scherz. Und viel Spaß.

0: Das war der ultimative Endtanz auf der Agenda um kurz nach 2:30. Und wisst ihr was? Es hat sich irgendwie richtig angefühlt. Heute gibt's keine Schubladen, keine Regeln im Radio. Heute gibt's nur eine fette Party. Und die absurdesten Songs, die es überhaupt gibt.
1: Achso, bin ich schon dran? Weil heute ist der Tag, an dem das erlaubt ist. Heute ist das richtig. Und alle! So. Oh, jetzt gibt's die Deichbrecher beim Freaky Friday auf 89.0. Heute ist wieder Freitag. Heute wieder richtig.

0: Rednecks, The Spirit of the Hawk. Für den Song habe ich vor sehr vielen Jahrzehnten sogar Geld ausgegeben für eine CD, weil ich sehr gerne Fort Boyard auf Pro7 geguckt habe. Das war das Intro-Lied quasi. Und da wurden Prominente auf so eine kleine Burg mitten im Meer gesetzt. Da mussten die so Aufgaben lösen und mussten sich ja streiten und alles sowas.
1: Quasi Dschungelcamp 2.0 oder was?
0: Ja, Dschungelcamp Anfang der 2000er quasi. Mit 8 Jahren fing meine Trash-TV-Karriere an.
1: Ihr könnt uns ja mal zeigen, eure ganz persönliche Trash-TV-Karriere sozusagen. Taggt uns in den Insta-Stories. Wie feiert ihr den 89.0 RTL Freaky Friday am Schreibtisch, am Grillplatz, Werkbank, whatever? Oder ihr macht es einfach so wie Selina, die hat in der Story gezeigt. In ihrem Firmenauto hängt ein kleiner Brief an der Windschutzscheibe. Da steht, gute Fahrt und Happy Freaky Friday.
0: Also, ihr Ernst?
1: Ja,
0: echt jetzt?
1: Ja, die ganze Firma feiert.
0: Die erinnern sich gegenseitig, dass heute Freaky Friday ist, ja, und sagen, also, ich habt einen schönen Tag.
1: Ich würde mal sagen, es ist ein Pflegedienst oder so.
0: Ich will da auch arbeiten. Ihr müsst da alle da arbeiten. Es gibt doch noch richtig, richtig tolle Arbeitgeber. Ist doch prima. Also, dann würde ich euch vorschlagen, wenn ihr im Auto unterwegs seid, hört ihr jetzt El Professor Bella Ciao. Luis und Big Nick sind hier für euch.
1: Moin.

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1: Ding! Geiler Fanstart hier mit 89.0 RTL. 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
14: Gott sei Dank, also so heiß wie Big Nick ist es draußen nicht. 23 Grad, am Wochenende kühlt sich's ein bisschen ab. Und nächste Woche ziehen wir dann wieder richtig durch.
1: Jetzt habe ich es erstmal verstanden. So heiß wie Big Nick ist es draußen nicht, aber warte mal auf morgen.
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1: Kurz vor drei jetzt.
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4: Hi. Das war's. Julian Nagelsmann ist offiziell als Bundestrainer zurückgetreten. Wunschkandidat vom DFB ist jetzt Jürgen Klopp. Mit ihm laufen wohl auch schon die ersten Gespräche. Aktuell arbeitet Klopp aber noch bei Red Bull. In Erfurt sind ab heute mehrere tausend Polizisten aus ganz Deutschland im Einsatz. Der AfD-Bundesparteitag startet am Wochenende und es sind zahlreiche Proteste angekündigt. Die Stadt könnte insgesamt aus allen Nähten platzen, denn abgesehen vom Parteitag gibt's auch noch zwei Konzerte von Roland Kaiser und Clüso in Erfurt. In England soll es jetzt Gutscheine fürs Spazierengehen geben. Wer einen Monat lang jeden Tag mindestens eine halbe Stunde zu Fuß läuft, wird von der Gesundheitsbehörde mit Rabatten belohnt. Das berichtet die BBC. Aufgezeichnet wird die Bewegung zum Beispiel über eine Smartwatch. So sollen die Menschen im Alltag aktiver werden. Und in New York steigt ab heute wohl die große Hochzeitsparty von Taylor Swift und Travis Kelce. Aber Insider sagen, die beiden sind schon längst verheiratet und sollen sich wohl in Tennessee im kleinen Kreis des Jawort gegeben haben. Das jetzt ist nur die Party.
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1: LKW-Unfall auf der A2 Richtung Dortmund zwischen Bornstedt und Alsleben. Die linke Spur ist gesperrt. Unfall auf der A7 Richtung Hamburg zwischen dem Dreieck Walsrode und dem Rastplatz Wolfsgrund auf der linken Spur. Und die A39 ist noch voll gesperrt zwischen dem Dreieck Salzgitter und Westerlinde nach dem Unfall. Der aktuellste Blitzer zwischen Laderholz und Bevensen mit 89.0 RTL immer sofort informiert.
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1: Kurz vor drei. Und ich glaube, Radio hat heute immer noch keinen richtigen Plan, was es eigentlich sein will. Aber soll ich mal was sagen? Besonders heute hier diese Playlist. Zum Glück. Es muss ja quasi so sein. Hier sind Big Nick und Luis.
18: 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So gibt's das natürlich auch. Und mal ehrlich, gibt's was Schöneres als so ein Anlauf ins fabelhafte Wochenende?
1: Nein, gibt es nicht.
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0: Icke Hüftgold, Weltuntergangsdance von 2012, West Coast Rap aus den 90ern, alles in einer einzigen Viertelstunde. Also ganz ehrlich, wer jetzt noch behauptet, das ist kein Freaky Friday, der möge der Blitz treffen.
1: Ja, so hier. Ganz doll.
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1: Friday. Ihr seid mit uns unterwegs, die Jessica aus Nordhausen, auf dem Weg nach Frankfurt zum Konzert und ihr feiert's.
4: Weil immer geile Musik läuft, auch immer mal was anderes. Deswegen ist Freaky Friday auch immer bei uns auf Arbeit an.
1: Dann hätten wir gerne noch mal einen ganz kurzen Stimmungstest von euch. 3, 2, 1, abrasten!
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0: Also ja, wer zu unserer kleinen Community-Gang dazugehören möchte, der muss definitiv einen kleinen Wackelkontakt haben. Nach dem Song habt ihr aber noch einen mehr.
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0: Sigurd Barrett mit Fingerlingeling im Dungeon, irgendwie so heißt es auf 89.1 RTL. Hier ist der Freaky Friday. Luis und Big Nick am Start.
1: Hello.
0: Ganz kurze Pause vom Freaky Friday, weil ich gesehen habe, dass das ganze Internet gerade ausrastet. Wer wird denn jetzt nun neuer Bundestrainer? Also, hier kommt mal eine kurze Ansage. Wenn ihr zum Beispiel 45 Minuten durchhaltet ohne Trinkpause oder wenn ihr zum Beispiel selber Elfmeter schießen würdet, weil ihr euren Spielern nicht vertraut oder so einen schönen Biss habt wie Jürgen Klopp, dann werdet ihr einfach Bundestrainer. Und
1: so.
0: Damit haben wir das Thema erledigt und jetzt geht's weiter mit dem wunderschönen Freaky Friday. Jetzt gibt's Ski-Aggo mit Partisane. Luis, bist du bereit?
2: Immer.
0: Wo ist denn deine Skibrille?

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0: Der Fluch der Karibik im Radio. So, und hier auf 99.RTL am Fickefeile sagen wir ja immer, man weiß nie, was als nächstes passiert, aber ich habe mal ganz kurz hingeguckt. Ich weiß, was als nächstes passiert und ich verrat's euch jetzt schon exklusiv. Gleich reiten hier noch Mädchen auf einem Pferd. Bleibt dran!
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12: Keine Gefahr für die Leipziger Straßenbahn. Es gibt keine Fugenschmilzgefahr. 23 Grad maximal. Am Wochenende kühlt sich sogar noch mal ein kleines bisschen ab.
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0: LKW-Unfall auf der A2 Richtung Dortmund zwischen Bornstedt und Alsleben. Die linke Spur ist gesperrt. Und Unfall auf der A7 Richtung Hamburg zwischen dem Dreieck Walsrode und dem Rastplatz Wolfsgrund auf der linken Spur. Der aktuellste Blitzer steht in Höhe war auf der Hannoverschen Straße an der Zementfabrik mit 89.0 RTL immer sofort informiert.
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0: Kurz vor 3:30, der Feierabend rückt näher. Und deshalb heißt es, wir müssten ein weiteres bisschen mehr ausrasten jetzt. Vielleicht mit einem kleinen Internetklassiker, der unsterblich ist. Mit einem Mädchen auf dem Pferd. Schön, dass ihr da seid.
14: No.

0: Heute hier am Nachmittag. Wo läuft sowas bitte? Nenn mir einen Sender. Eben. Und eure Reaktionen auf diesen verrückten Tag sind einfach pures Gold.
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2: Let's go! Gut, Louis, ich weiß nicht richtig, ob das jetzt pures Gold ist oder eher ein kleiner Skandal von Marcel aus Heiligenstadt.
3: Einen wunderschönen Buongiorno. Nach mehrmaligem Verbot unseres Vorgesetzten haben wir uns durchgesetzt, euch trotzdem hier bei uns in der Produktionszelle laufen zu lassen. Sieht halt cool aus, wenn die Arbeitskollegen nicken oder feiern oder tanzen. Da kann man auch so erfolgreich ins Wochenende gehen.
2: Wir haben ja anscheinend da einen sehr guten Betriebsrat. Der hat den Freaky Friday durchgesetzt.
0: So.
2: Bam, ich glaub's ja nicht. Und jetzt noch ein kleiner Service, wer gleich vom Radio weg muss, aber ohne diesen Wahnsinn dann doch nicht mehr kann. In der 89.0 RTL App läuft der Freaky Friday Stream einfach weiter. Das ist quasi Eskalation zum Mitnehmen. Und jetzt gibt's für euch Casio und Prada bei 89.0 RTL auf dem Freaky Friday. Nee, oder andersrum. Auf 89.0 RTL beim Freaky Friday. So ist es korrekt. Hier sind Louis und Big Nick.
0: Moin.

0: Wer ist? Mit aller Nähe.
1: Geiler Typ, geile Stimme. Und jetzt kommt die Frau, die den Freitag quasi erfunden hat. Mia Julia.
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4: Und Mia Julia, die spielt ja übrigens Anfang August beim Megamalle in Magdeburg zusammen mit der kompletten, ich sag mal, Ballermann-Prominenz. Einmal quasi genau diese Playlist als Open Air mitten in Sachsen-Anhalt. Und ich habe gehört, da sollst du noch ganz wenige Tickets geben. Also wer dabei sein will, hopp, hopp.
1: So, erstmal hier, Freitag, Samstag dicht. Ist eine kleine Ansage kurz vorm Wochenende. Schön, dass ihr da seid.
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12: Ist doch ganz angenehm, dass man, wenn man jetzt nach Hause kommt, sofort die Fenster aufreißen kann, um ein bisschen zu lüften. Und nicht erst heute Abend, 23 Grad maximal. Morgen und am Wochenende kühlt sich sogar noch mal ein kleines bisschen ab.
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0: 3:55 jetzt.
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0: Und da ist die Doro.
15: Hi, Julian Nagelsmann ist als Bundestrainer zurückgetreten und Jürgen Klopp steht schon als Nachfolger bereit. Nach dem WM-Aus im 16. Finale hat Nagelsmann hingeschmissen und Klopp hat dem DFB schon signalisiert, dass er den Job grundsätzlich übernehmen würde. Jetzt stehen aber noch die Verhandlungen an. Achtung vor falschen Mails vom Bundeskriminalamt. Betrüger werfen Empfängern gerade schwere Straftaten im Internet vor. So wollen sie an sensible Daten, wie zum Beispiel eine Kopie vom Pass, kommen. Die Mails sehen auch täuschend echt aus, mit BKA-Briefkopf und einer Unterschrift von einem angeblichen Oberstabsfeldwebel. Rettung aus luftiger Höhe. 2 Fensterputzer sind in Frankfurt in 200 Meter Höhe stecken geblieben. Die Gondel hat sich im 44. Stockwerk nicht mehr bewegt. Also sind die Höhenretter der Feuerwehr ausgerückt und haben die beiden Männer gerettet. Und in der Karlsruher Eisdiele gibt es jetzt Spaghetti-Eis mit echten Nudeln drin unter dem Namen Al Dente. Die Grundlage: Vanilleeis und eine Kirschblüten-Holundersoße. Dazu gekochte Spaghetti als Topping.
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0: Vollsperrung auf der A38 zwischen Heringen und Berger nach dem Unfall und der aktuellste Blitzer auf der B64 Richtung Holzminden in Höhe Hohlenberg. 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
0: Ich glaube, das ist ja fast schon Feierabendalarm. Deutschland, ja. Also wer jetzt den Rechner zuklappt, den Blaumann auszieht, Schlüssel rumdreht. Hier sind Big Nick und Luis mit eurem Begleitservice ins fabelhafte Wochenende, dem Freaky Friday, dem absoluten Original.
12: Ein ganzer Tag ohne musikalische Hausordnung. Rock rempelt Schlager an, Eurodance umarmt Rap. Und ihr macht jetzt ordentlich lieber auf der Rückbank mit Finch.
0: Könnt ihr mal mit Finch und Dream ein bisschen rempeln? Das wäre doch geil.
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0: Finch, dann Ecuador aus den 90ern, dann Guetta, also drei Songs, drei Jahrzehnte, null Logik. 100% coole Laune hier.
1: Und eine Hardcore-Beschwerde.
2: Was geht?
1: Es ist jetzt natürlich so, dass wir uns natürlich um eure Belange an so einem Heavy-Tag kümmern. Maya kommt aus Erfurt und da drückt was auf der Leber. Wo bist du gerade?
3: Ich bin gerade in Bayern unterwegs und wollte einmal mit euch schimpfen, denn ich finde euren Sender hier nicht über DAB. Was ist denn da los?
1: Wo bist du?
3: In Bayern.
1: Ah, du bist also im Ausland?
3: Ausland? Ja, wie man es nimmt.
1: Wenn man uns im Ausland nicht über DAB empfängt, geht das über die 89.0 RTL-App sehr gut.
3: Ja gut, Bayern ist aber kein Ausland, oder?
1: Ja, kann man sehen, wie man will. Also geht's nach dem Ministerpräsidenten von Bayern, dann wäre er gerne Ausland. So viel dazu. Jetzt weiß ich noch nicht, wo du in Bayern bist. Haben die da in Bayern sowas wie Internet?
3: Ich denke mal schon hier, ja.
1: Dann musst du die App anschmeißen.
3: Gut, merke ich mir.
1: Und vor allem als Freaky Friday-Fan einfach schön den Tag genießen, ja?
3: Na, da kommen immer geile Lieder. Aber es ist halt viel zu selten.
1: Ist das jetzt schon die nächste Kritik?
3: Ja.
1: Dann kann ich dir auch da helfen. In der 89.0 RTL-App gibt es den Freaky Friday Stream. Da kannst du quasi 24/7 jeden Tag hören.
3: Och, das klingt gut.
1: Ja, eben. Das war ein kostenloses Serviceangebot von Luis und Big Nick.
3: So. Soll ich mal jemanden grüßen?
1: Kommt auf die Person, an die du grüßen willst.
3: Nee, mein Bruder und seine Frau, die fliegen nämlich gleich in Urlaub. Und die hören schon gespannt die ganze Zeit Freaky Friday.
1: Da würde ich die Kritik vorweggreifen. Über den Wolken ist es ganz schwer, 89.0 RTL zu hören.
3: Ja.

0: Lynette Sternberg von den Vidas. Und der jetzt kommt, ist ein ganz besonderer Mann.
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0: Und dabei meine ich jetzt nicht meinen Kollegen Max, der auch schon in Freaky Friday Laune ist.
2: Hä, warum?
0: Nee, ich meine eigentlich Lorenz Büffel, den könnt ihr euch sogar mal angucken. Bei Megamalle in Magdeburg, das größte Mallorca Open Air des Sommers. Quasi der Ballermann mit Elbblick, könnte man fast sagen. Tickets überall da, wo man Tickets kriegt. Und da du ja hier im Bierkönig-Outfit jetzt schon wieder rumrennst, wir zeigen es euch in der Insta-Story, erwarte ich jetzt eigentlich, dass du gut abgehst.
2: Ja, auf jeden Fall. Und Megamalle, ich bin auch am Start. Ich freue mich richtig drauf, ja. Also können wir richtig fett feiern.
0: Hallo. Zumindest spart sich Max auch die Flugtickets nach Palma.
2: Ich war tatsächlich, ursprünglich wäre ich auf Malle gewesen zu dem Zeitpunkt. Ich habe umgebucht. Die 300 Euro taten weh, aber ich konnte es verschieben. Ende August geht's dann nach Malle.
0: Es kann doch niemand sehen, dass ich dir gerade wirklich einen Scheibenwischer zeige. Wirklich, also ganz

0: Schön, dass ihr hier seid auf 89 RTL am Freaky Friday. 3, 2, 1. Gleich geht's weiter.
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7: Also das Wetter am Wochenende wird ähnlich wie die Playlist unberechenbar. Kann mal regnen, vielleicht schneit's mal, whatever. Aber es kühlt sich ein bisschen ab, 23 Grad maximal.
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0: Metallteile auf der A7 Richtung Hamburg zwischen Laatzen und Hannover-Anderten. Unfall auf der A27 Richtung Bremen zwischen dem Dreieck Walsrode und Walsrode Süd. Und gesperrt ist die A38 Richtung Leipzig zwischen Heringen und Berger nach dem Unfall. Und der aktuellste Blitzer auf der B209 Richtung Rezem in Kirchbeutzen mit 89 RTL. Immer sofort informiert.
7: Das Original, das einzig wahre Freaky Friday auf 89.0 RTL mit Big Nick und mit Luis. 16:30. Die Autobahnen füllen sich langsam. Der Kühlschrank schon langsam leer. Irgendwo klappert ein Grillrost. Mm. Und das Wochenende ist jetzt keine Idee mehr, Leute. Das ist jetzt fest eingeplant. Beweisstück Nummer 1. Hier kommt Heino für euch mit der Waldfee.

0: natürlich alle eskalieren zu Sin with Sebastian, Shut Up. Wird gerade in New York nochmal die Deko festgeschraubt, weil Taylor Swift heiratet heute Abend im Madison Square Garden.
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0: So, da sollen Tausende von Gästen kommen. Gefeiert wird bis 4 Uhr nachts.
3: Das ist ja niedlich. Wir machen seit 5 Uhr hier in der Frühprogramm. Aber Taylor, kannst dich gerne melden. Wir erklären dir auch, wie Ausdauer so richtig funktioniert.
0: So.
3: Und ganz ehrlich, unsere Gästeliste ist sowieso viel besser. Hört mal hier, Sascha aus Nordheim.
4: Macht weiter so. Es gibt nichts Geileres als Freaky Friday auf dem Freitag. Da macht Arbeiten nachher noch doppelt so viel Spaß.
0: Und ich glaube, Sascha aus Nordheim wäre die viel bessere Hochzeitsgesellschaft auch für Taylor Swift. Und jetzt kommt eure Hymne. Großstadtgeflüster, Feierabend. So langsam müsst ihr ja auch mal Richtung Wochenende wandern, ne? Big Nick und Luis sind hier. Hier ist 89.0 RTL. Yeah.

die Muppets. Mana, Mana. Mana, Mana. Hier sind Big Nick und Luis auf 89.0 RTL. Hier ist der Freaky Friday. Taggt uns in eurer Insta-Story @89.0 RTL. Zeigt uns, wo ihr zum Beispiel zu Eli Oaks abgeht.

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0: Es kühlt sich ein bisschen ab. Ist doch ganz geil, oder? Dann schwitzen wir nicht mal beim Abendbrot machen. 23 Grad haben wir noch maximal und am Wochenende kühlt sich's ein bisschen runter.
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1: 5:05 jetzt.
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1: Und hier ist die Doro.
20: Hi, das war's. Julian Nagelsmann ist heute offiziell als Bundestrainer zurückgetreten. Wunschkandidat vom DFB ist jetzt Jürgen Klopp. Mit ihm laufen wohl auch schon die Verhandlungen, aber Klopp arbeitet gerade noch bei Red Bull. In Erfurt sind ab heute mehrere tausend Polizisten aus ganz Deutschland im Einsatz. Der AfD-Bundesparteitag startet nämlich am Wochenende und da sind zahlreiche Proteste angekündigt. Die Stadt könnte aber insgesamt aus allen Nähten platzen, denn abgesehen vom Parteitag gibt es auch noch zwei große Konzerte. Roland Kaiser und Clouseau treten auf. In England gibt es jetzt Gutscheine fürs Spazierengehen. Wer einen Monat lang jeden Tag mindestens eine halbe Stunde zu Fuß läuft, der wird von der Gesundheitsbehörde belohnt und bekommt einen Rabatt, berichtet die BBC. Aufgezeichnet wird die Bewegung zum Beispiel über eine Smartwatch. So sollen die Leute im Alltag aktiver werden. Und heute steigt wohl in New York die größte Hochzeitsparty ever. Taylor Swift und Travis Kelce wollen heiraten. Aber Insider sagen, die beiden sind wohl schon längst verheiratet. In Tennessee im kleinen Kreis sollen sie sich das Jawort gegeben haben. Das heute ist nur die Party.
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1: Unfall auf der A27 Richtung Bremen zwischen dem Dreieck Walsrode und Walsrode Süd und gesperrt die A38 Richtung Leipzig zwischen Heringen und Berger nach dem Unfall. Der aktuellste Blitzer steht in Warstedt. Zum Lindhorst mit 89.0 RTL immer sofort informiert.
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1: Und können wir es einmal nochmal zusammen machen? Ding, ding, ding. Ding.
0: Ach, lieben wir. Der Tag heute ist ein bisschen wie so Formel 1 quasi. Der Freitag ist schon auf der Überholspur. Wir überholen aber doch nochmal.
1: Das stimmt schon irgendwie. Ausrasten ist hier ausdrücklich erlaubt. Bisher haben wir festgestellt, dass es den Freaky Friday noch nicht auf Rezept gibt. Von der Krankenkasse nicht bezahlt. Das Tolle ist, er ist eh kostenlos. Jederzeit, egal wo ihr seid. Über DAB+, jetzt auch in Sachsen-Anhalt, in der 89.0 RTL-App oder gerade da, wo ihr jetzt seid, übers Radio. Mit Vincent Groß, Hasentanz, werdet ihr den besten Start Richtung Wochenende haben.
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0: Also, wenn euch gerade jemand komisch an der Ampel angeguckt hat, weil ihr gerade abgegangen seid zu Give It To Me, der versteht's nicht. Heute ist der Tag, an dem sowas erlaubt ist. Es ist nicht peinlich, es ist Programm.
1: Und jetzt wird's sogar richtig schön fein. Also, ich möchte euch an der Stelle bitten, Höschen nochmal zu richten. Das Blüschen auch nochmal zu richten.
0: Ja, ja.
1: Und dann einfach die Beine in die Luft zu werfen auf 89.0 RTL.

0: ja, das stimmt. 89.0 RTL hat gerade Jacques Offenbach gespielt. Klassik von 1858. Eingeklemmt zwischen Partyhits. Und es hat funktioniert. Hier ist der 89.0 RTL. Freaky Friday, das darf heute alles so.
1: Ja, und weil gerade halb Deutschland Richtung Wochenende rollt, taggt uns doch einfach mal in der Insta-Story.
0: Sehr gute Idee.
1: Was macht denn ihr gerade so? Seid ihr schon mit dem Auto an der Haustür? Seid ihr noch mal kurz einkaufen gefahren zum Grillen am Wochenende? Taggt uns.
0: Oder seid ihr gerade am Pfannkuchen essen? Jetzt von The Holy Santa Barbara. Freaky Friday. Hier sind Big Nick und Louis.
1: Ulla.
2: Pfannkuchen essen.

0: Sean Paul mit Rush. She makes me go. 89.0 RTL ist hier.
1: Ladies and Gentlemen, kurzer Sportservice für den Abend. WM wollen wir eigentlich nicht mehr drüber reden. Aber Australien gegen Ägypten und um Mitternacht steigt Messi mit Argentinien gegen Kap Verde in den Ring.
0: Um Mitternacht sind wir hier exakt auch fertig. 19 Stunden Freaky Friday, Punktlandung quasi. Timing ist hier eben alles. Bis dahin läuft, kleines Fitnessprogramm. Seid ihr bereit? Also jetzt machen wir was für den Körper. Kurz vorm Wochenende ganz wichtig. Shireen David, Bauch, Beine, Po.
1: Ja. Aufwand!

0: Scooter mit der Logical Song. Logisch ist hier eigentlich gar nichts am Freaky Friday, aber so ist er. Hier ist 89.0 RTL. Wenn ihr mehr davon haben wollt, in unserer App drin oder ihr bleibt jetzt einfach nur dran.
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3: Also ich weiß nicht, ob ihr es schon gemerkt habt. Wir haben die Playlist heute durch den Schredder gejagt zum Start in Wochenende. Hier ist der Freaky Friday auf 89.0 RTL mit Big Nick und Luis.
0: Hallöchen.
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3: Heiß, heißer Freaky Friday. Da ist draußen ja eigentlich eine ganz gute Abkühlung. 22 Grad haben wir noch maximal. Am Wochenende wird sogar noch ein bisschen erfrischender.
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0: Unfall auf der A27 Richtung Bremen zwischen dem Dreieck Walsrode und Walsrode Süd und gesperrt die A38 Richtung Leipzig. Zwischen Heringen und Berger gab es einen Unfall. Der aktuellste Blitzer auf der B83 zwischen Peggesdorf und Brevröde mit 89.0 RTL immer sofort informiert.
3: Lalalala, gleich singt Isi Glück für euch und die steht ja auch Anfang August beim Megamalle in Magdeburg live auf der Bühne zusammen mit Icke Hüftgold mit der kompletten Ballermann Startelf. Deutschland größtes Mallorca Open Air und die letzte Tickets, die gibt's überall, wo es Tickets gibt. Also, das wäre doch was für den schönsten Sommer eures Lebens, oder nicht?
0: Bereit für die Malle, Jan? Um 17:45 hier sind Big Nick und Luis.
3: Hello.

0: Notebook Boys auf 89.0 RTL. Und ihr könnt uns ja mal decken in der Insta-Story. Wo feiert denn ihr so zum Freaky Friday?
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3: Alles, was heute hier passiert und passiert ist, darf genauso sein. Das ist eine Gesetzmäßigkeit beim Freaky Friday. Eine Playlist, die so sehr überrascht, und man denkt, das passt ja überhaupt nicht zusammen. Songs, die miteinander niemals funktionieren würden. Und es geht gleich weiter mit meinen Kollegen Laura und mit
4: Hello!
3: Yes! Ey, wir sind so bei euch weiter gefeiert.
4: Ja, absolut, es wird eine absolute Abfahrt.
3: Darf ich euch mal fragen, wie ihr euch eigentlich vorbereitet auf den Freaky Friday? Gibt es da irgendwie eine sportliche Übung? Esst ihr irgendwas ganz Besonderes? Meditiert ihr?
4: Also erstmal höre ich natürlich die ganze Zeit eure Sendung hier zur Vorbereitung. Die besten Songs. Und dann muss einfach mal ein Biertornado sein.
5: Ja, ich war beim Sport und habe noch drei Jägermeister getrunken und habe mich jetzt hier in Schale geschmissen.
3: Das juckt mich gerade gar nicht mehr. Jetzt will ich Laura sehen mit einem verdammten Biertornado.
4: Ja, okay, komm, folge mir in der Küche. Ja.
3: Aber können wir es auch filmen für die Insta-Story einfach auch?
4: Ich muss erstmal ein Bier kaufen.
5: Nico, das
3: haben wir alles da. Habe ich im Spind versteckt seit Jahren.
4: Oh, okay.
3: Und die Uhrzeit ist ja auch von der Chefetage nicht mehr da. Ich organisiere dir jetzt ein verdammtes Bier und dann machst du hier einen Biertornado.
5: Oh, oh.
3: Max und Laura gibt's gleich beim Freaky Friday. Big Dick und Luis, das sind unsere letzten Minuten mit euch.
6: Jäger.

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3: Ja, das Wetter ist heute das genaue Gegenteil vom Freaky Friday, ist so Durchschnitt halt. Es sind Wolken am Start, 22 Grad, aber ey, das Wochenende würde richtig geil mit 27 Grad.
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11: Jetzt haben wir es 5 vor 6.
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13: Ich bin Doro. Hi. Deutschland braucht einen neuen Bundestrainer. Julian Nagelsmann ist heute nämlich zurückgetreten. Jürgen Klopp steht aber wohl als Nachfolger bereit. Nach dem WM-Aus im 16. Finale hat Nagelsmann heute hingeschmissen. Klopp hat wohl gesagt, er hätte Interesse. Aber jetzt muss noch verhandelt werden. Er arbeitet nämlich noch bei Red Bull. Achtung vor falschen Mails vom Bundeskriminalamt. Betrüger werfen Empfängern gerade schwere Straftaten im Internet vor. So wollen sie an sensible Daten rankommen, wie zum Beispiel einem Foto von einem Pass. Die E-Mails sehen täuschend echt aus, unter anderem mit einem Briefkopf vom BKA. Rettung aus luftiger Höhe. Zwei Fensterputzer sind in Frankfurt in 200 Metern Höhe stecken geblieben. Im 44. Stockwerk hat sich die Gondel nicht mehr bewegt. Also mussten die Höhenretter der Feuerwehr anrücken und haben die beiden Männer gerettet. Und in der Karlsruher Eisdiele gibt es jetzt Spaghetti-Eis mit echten Nudeln drin unter dem Namen Al Dente. Die Grundlage: Vanilleeis und eine Kirschblüten-Holundersoße. Dazu gekochte Spaghetti als Topping.
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11: Auf der A352 Richtung Dortmund zwischen Hannover Flughafen und Flughafenstraße liegen Gegenstände auf der Fahrbahn und einen Unfall gab es auch mit 5 Fahrzeugen auf der A7 Richtung Hamburg zwischen Hildesheim, Dristenstedt und dem Dreieck Hannover Süd. Hier ist die rechte Spur gesperrt und noch eine Sperrung gibt es auf der A27 Richtung Bremen zwischen dem Dreieck Walsrode und Walsrode Süd nach einem Unfall. Der aktuellste Blitzer, der steht in Warstedt zum Lindhorst. 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
3: Ja, Mann, die Party ist noch lange nicht vorbei, nee. Leute. Wir sind Max und Laura und wir geben jetzt nochmal so richtig Gas hier.
11: Ja, ein Banger jagt den nächsten. Bis Mitternacht rasten wir komplett aus, spielen alles, was geil ist. Und hier kommt wohl der bekannteste Ballermann-Song dieses Jahr. Ich war erst vor 3 Wochen auf der Insel. Die Leute sind komplett eskaliert.
3: Geil.
11: Also laut reden für Tobi und Mon Amour.
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0: 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Wir drehen durch und spielen alles, was geil ist.
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0: Ey, das ist so verrückt, Leute. Kommt hier ein Techno-Song, küsst ihr ein Schlagerlied, dann kommt irgendwas mit Malle. Und dann Mozart war heute auch schon mit dabei.
1: Ja.
0: Also ihr merkt, alles ist möglich.
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0: Ja, Mann, ihr seid mittendrin beim 89.0 RTL Freaky Friday. Heute ist alles wild, Ausnahmezustand ist angesagt. Und die Autobahnen sind ja ein bisschen voller wieder jetzt.
1: Ja.
0: Da macht's aber Spaß heute mal. Schön im Stau zu stehen zur späten Stunde. Einfach, dann kannst du den ganzen Tag durchballern.
1: Ja, Mann, also nach dem Feierabend schön die Kopfhörer auf oder im Auto laut drehen und mitfeiern. Genauso wie Heidi aus Bernburg, die auch mächtig mit ihren Friends abgeht.
4: Wir freuen uns auf den Freaky Friday von 89.0 RTL.
0: Ja, Mann.

0: Auch die besten Hits von heute sind dabei beim 89.0 RTL Freaky Friday. Heute wird einfach maximal eskaliert.
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0: Ja, und ich lieb's ja wirklich zu sehen, wie abgeht hier in der 89.0 RTL Community. Zum Beispiel Ronny aus Staßfurt.
3: Wer am Freaky Friday nicht dabei ist, der hat die Kontrolle über sein Leben verloren.
4: Ja. Wirklich geiler Typ, ey. Ich sag dir, beim nächsten Song verlieren wir bestimmt alle mal ganz kurz die Kontrolle. Oh. Kleiner Abstecher nach Malle mit DJ Aaron und der Rakete.
0: Ja.

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8: Wir rasten gemeinsam so richtig aus, Leute. Niemand weiß, was passiert. Laura und Max für euch am Start beim 89.0 RTL Freaky Friday. Und gemeinsam gehen wir so richtig steil.
0: Ja, und Max, du wirst dich freuen. Oh. Jetzt kommt ein kleiner Fußball-Exkurs mit Marc Eggers und Ike

0: Wir unterbrechen das laufende Programm für eine wichtige Meldung. Wir feiern hier heute die geilste und angesagteste Party in Radio Deutschland.
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0: Ja, wir drehen durch schon seit 5 Uhr morgens und das noch bis Mitternacht. Keiner weiß, was als nächstes kommt. Oder weißt du es, Laura?
3: Nee, du, aber ich kann dir sagen, dass hier unser WhatsApp-Handy einfach am Glühen ist.
0: Ja.
3: Ihr bombardiert uns mit Sprachnachrichten. So geil. Marius aus der Community ist auch am Start.
4: Endlich wieder Freaky Friday.
3: Let's go. Let's go.

0: Wenn sowas hier läuft, dann kann das nur eins sein.
1: Freaky Friday!
0: Ja!
2: So geil, und ich muss mich jetzt schon mal vorbereiten und nochmal tief Luft holen, weil den nächsten Song, den kann ich in- und auswendig. Oh. Der ist so geil.
0: SpongeBob?
2: Nein. Spice Girls.
0: Oh.
2: Mhm. Und das beweise ich euch auch. Wir packen das gleich in die Insta-Story @89.0 RTL.
0: Bin ich gespannt.
2: Ja.

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4: Ja, der Freaky Friday. Wir machen eine ganz kurze Hydration Break und sind gleich wieder da. Eine Minute.
6: Hi.
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0: Es ist so wunderschön, wenn ich da mal rausgucke, wie die Sonne gerade scheint und die Häuser beleuchtet. Die Sonne kommt also raus. Ein paar Wolken haben wir am Start bei um die 22 Grad.
4: Beim Reus hast du ein bisschen gesächselt, ne?
0: Beim Reus.
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11: Es ist kurz vor sieben. Ich bin Justin Hamm. Eine Arztbescheinigung schon am ersten Krankheitstag. Die Bundesregierung will die Regeln für Arbeitnehmer verschärfen. Dieser Part des großen Reformpakets sorgt für mächtig Aufregung. Und auch aus den Reihen der Union kommt Gegenwind. Der Chef des CDU-Arbeitnehmerflügels Rathke sagte dem Spiegel, dieser Punkt müsse noch einmal überdacht werden. Es sei schade, dass ein gutes Gesamtpaket nun unter den Debatten über die AU am ersten Tag begraben werde. Julian Nagelsmann ist nicht mehr Bundestrainer. Er hat wenige Tage nach dem WM-Aus gegen Paraguay seinen Rücktritt erklärt. Aus der Mitteilung des Deutschen Fußballbundes geht auch hervor, dass Jürgen Klopp der neue Mann an der Seitenlinie werden soll. Thomas Thonfeld berichtet.
12: Der DFB kündigte an, dass man jetzt mit dem Star-Trainer verhandeln werde. Grundsätzlich habe Klopp bereits erklärt, dass er bereit sei, den Job als Bundestrainer zu übernehmen. Dafür muss er allerdings aus seinem Job als Head of Global Soccer bei Red Bull raus, wo er noch bis 2029 unter Vertrag steht.
11: In diesem Jahr werden bisher deutlich weniger Asylanträge in Deutschland gestellt. Im Vergleich zum ersten Halbjahr letzten Jahres gingen die Zahlen um mehr als 35% zurück. Auch letztes Jahr waren die Zahlen schon stark zurückgegangen. Grund sind vor allem schärfere Grenzkontrollen und mehr Zurückweisungen an den deutschen Grenzen. In Europa verzeichnen Spanien und Frankreich mittlerweile deutlich höhere Asylantragszahlen.
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4: Ja, das ist die geilste Party, die Radio Deutschland je gesehen hat. Wir rasten heute komplett aus, spielen alles, was geil ist und das einfach schon seit 14 Uhr. Das ist total crazy.
0: Aber das war's ja noch nicht und wir geben hier weiter noch Vollgas bis Mitternacht. Und wenn ihr vergessen habt, welcher Tag heute ist, dann eine kleine Erinnerung hier.
15: Heute ist wieder Freitag.

0: So, hoffentlich sind eure Nachbarn gerade nicht aus allen Socken geflogen.
1: Ja, wenn die dir jetzt doch Stress machen sollten, dann ladet die doch einfach auf ein Bier ein. So. Das passt schon. Das ist halt der Freaky Friday hier auf 89.9 RTL. Machst du nix, ja, ne?
0: Und Nathalie aus Duderstadt ist auch mit uns am Feiern. Warum darf denn für dich Papaya auf gar keinen Fall fehlen?
2: Ich finde, weil der Song einfach dieses Verrückte ausmacht, wie der Freaky Friday halt.
1: Ja, so, ganz einfache Erklärung. Also reden wir nicht lange drum herum, oder?

0: Leute, was die Spritpreise können, das können wir ja schon längst, aber auf positive Art.
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0: Ja, gerade lief ja Toxic von Britney Spears, genauso wie die Spritpreise aktuell. Ich wollte echt vorhin noch tanken gehen vor der Sendung, hab den Preis gesehen und dachte so, ach komm, schiebst du das Auto einfach bis Montag.
2: Ist wahrscheinlich auch günstiger, Max, ne? Aber keine Sorge, Vollgas gibt's heute trotzdem, nur eben über die Lautsprecher. Oder Dominik Rosszeller?
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0: Ja, Mann, Vollgas geben wir hier. Heute wird nämlich nicht getankt, sondern nur aufgeladen und das mit den verrücktesten Songs aller Zeiten. Also jetzt schön Armbrot machen, fett aufdrehen für den nächsten Banger.
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0: Maximale Flashback-Vibes hier mit DJ Antoine und Welcome to Saint-Tropez. 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
5: Maximale Eskalation hier beim Freaky Friday. Seit 5 Uhr spielen wir alles, was geil ist und was Spaß macht.
0: Ja, und jetzt wird Zeit, den Körper so ein bisschen in Schwung zu bringen. Alle hoch jetzt hier. Okay. Laura, wir tanzen gemeinsam im Studio mit Frenzy und Rumbombe. Hier ist die Ameise.
5: Oh ja!

0: Yes, ihr habt absolut richtig gehört. Auch solche geilen Banger laufen hier am Freaky Friday auf 89.0 RTL. Es läuft einfach alles, was Spaß macht.
1: Ja, und ihr geht richtig ab, auch auf Insta. Ihr taggt uns, was das Zeug hält. Wir reposten das natürlich. Die Server sind am Glühen. Selina aus Merseburg chillt am See zum Beispiel mit ihren Freundinnen. Und Basti ist Bauer.
0: Und einfach alles, was Spaß macht.
1: Ja, und ihr geht richtig ab, auch auf Insta. Ihr taggt uns, was das Zeug hält. Wir reposten das natürlich. Die Server sind am Glühen. Selina aus Merseburg chillt am See zum Beispiel mit ihren Freundinnen und Basti ist Bauer und ein

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0: Ihr müsst mir mal ganz kurz auf die Sprünge helfen, Juli und Moritz aus Hannover. Was ist heute?
1: Freaky Friday!
0: So sieht's aus, ey. Wir drehen durch hier auf 89.0 RTL.
2: Ja, Mann. Ganz egal, wo ihr seid. Zu Hause beim Essen, gerade auf dem Weg zu euren Besties zum Vorglühen.
0: Ja, Mann.
2: Oder auch in der Spätschicht. Ja, Spätschicht ist eh das Gechillteste, ja.
0: Das
2: ne?
0: Beste.
2: Fühlt sich gar nicht wie Arbeiten an, sondern einfach nach einer richtig fetten Party.
0: Ja.
2: Und genau das ist es auch. Die beste Party Radio Deutschlands. Und der Song hier, der darf auf jeden Fall bei keiner Party fehlen. Hier ist Jump Around.

0: Ja, besser kann der Ferienstart ja gar nicht laufen. Nee. Hier 89.0 RTL, Freaky Friday und dann auch noch Summer Cashback. 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
10: Es ist kurz vor 8. Ich bin Justin Hamm. Die Zahl der Asylanträge in Deutschland geht weiter deutlich zurück. Im ersten Halbjahr stellten knapp 40.000 Menschen erstmals einen Asylantrag bei uns. Das sind rund ein Drittel weniger als vor einem Jahr. Thomas Pleskin ordnet ein.
11: Im Juni trat die europäische Asylreform in Kraft. Sie erleichtert es den EU-Staaten unter anderem, Menschen in Drittstaaten abzuschieben. Bereits zuvor hatte Bundesinnenminister Dobrindt die Grenzkontrollen verschärft und Zurückweisungen von Asylsuchenden angeordnet. Im ersten Halbjahr wurden nach Angaben des Innenministeriums rund 14.000 Menschen an den deutschen Grenzen zurückgewiesen.
10: Beim NATO-Gipfel nächste Woche in Ankara soll die Ukraine ein milliardenschweres Versprechen bekommen. Über 2 Jahre hinweg jeweils 70 Milliarden Euro für Waffen, Ausrüstung und Ausbildung. Rund 80 Milliarden müssen die NATO-Staaten selbst stemmen, den Rest soll die EU beisteuern. Der größte Anteil wird wohl wieder aus Berlin kommen. Allein in diesem Jahr steuert Deutschland 11,5 Milliarden Euro bei, so viel wie noch nie seit Kriegsbeginn. Immer mehr Menschen in Deutschland fahren elektrisch. Im ersten Halbjahr sind 48% mehr reine Elektroautos neu zugelassen worden als im Vorjahreszeitraum. Insgesamt waren es fast 370.000 neue E-Fahrzeuge. Verkehrsexperte Konstantin Gall von EY warnt allerdings, ohne die staatliche Elektroprämie dürfte der Boom nicht anhalten und eine Verlängerung der Prämie sei derzeit unwahrscheinlich.
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0: Max und Laura hier für euch am Start bei der geilsten Radioparty Deutschlands. Ja. Und es ist wirklich so crazy. WhatsApp explodiert hier bei uns. Ihr seid immer mit am Start. Und Robin aus Sangerhausen ist einfach noch auf Arbeit.
15: Hallo 89.0, ich melde mich aus der Werkstatt und wünsche mir Julian Sommer.
5: Einfach noch immer am Hasseln, der Robin. Mensch, geil. Aber wünschst du dir direkt Julian Sommer, machen wir direkt eine kleine Malle-Abfahrt. Und Julian Sommer, by the way, seht ihr auch im August bei Megamalle in Magdeburg. Das wird eine richtig fette Open-Air-Party. Aber jetzt macht euch erstmal alle oben rum ein bisschen frei, Leute. Okay. Auftreten hier. Hier kommt Julian
0: Sommer.
5: Na,
0: Max, zieh dich aus.
5: Ja, let's go. Hier ist oben ohne.
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0: Ey, ohne Scheiß, da kriege ich so richtige Urlaubsvibes.
1: Oh, ja.
0: Brasilien, Copacabana. Ja. Es ist verrückt einfach wie dieser ganze Tag hier einfach.
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0: Let's go! Ja, Mann, vielleicht seid ihr auch gerade schon auf dem Weg in den Urlaub. So, steht vielleicht dann im Stau gerade, sind heute schon losgefahren, weil morgen wird ja auch voll auf der Autobahn. Aber ja, jetzt im Stau stehen ist ja ganz geil, weil du kannst die ganze Zeit Freaky Friday hören und einfach fett Party machen. Genauso wie Marlene aus Garbsen. Die ist auf jeden Fall ready.
3: Woo! Freaky Friday! Ich höre euch seit einer guten Stunde und ich bin voll dabei!
1: Alter. Wie geil bist du denn, Marlene? Ihr gebt so richtig Gas und die Playlist rastet auch völlig aus heute. Jetzt mit einer übel geilen Clubnummer, Dream und Dreamy Boy,
0: Alter,
1: mit Drago Agostino.
0: Oh, und bitte.
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0: Ey, das ist richtig krass, Leute. Die Regierung plant jetzt, dass wir bei Krankheit ab dem ersten Tag wieder ein Attest vorlegen.
1: Ja.
0: Na gut, dann lieber Herr Merz, hier ist offiziell unser Attest, denn das, was wir machen heute, ist definitiv übelkrank.
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0: Tja, wie soll ich das sagen? Unsere Playlist ist heute etwas anders. Alles, was nicht bei 3 auf dem Baum ist, wird sofort gespielt. Und Daniel hat sich gerade in die Show gemeldet und du bist maximal hyped.
3: Ganz Braunschweig liegt dem Freaky Friday.
1: Ja. So nämlich. Und ihr ballert uns hier zu auf WhatsApp und Insta. Wir kommen fast gar nicht mehr hinterher, aber ich will natürlich noch mehr von euch lesen, ja? Tom schreibt, ey, der Song The Time von den Black Eyed Peas, so geil.
0: Übel, ja.
1: Und Michelle, bitte hört nicht auf.
0: Nee.
1: Aber ich habe ganz tolle Nachrichten für euch. Es gibt noch lange kein Ende. Markiert uns weiterhin fleißig in eurer Insta-Story @89.0RTL. Und dann geht die Party weiter.
0: Ja, bis 0 Uhr. Let's go.
1: Yeah.

0: Was für eine geile Nummer, ey. Ich kann nicht mehr. 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
1: Ja, Mann, und jetzt dreht er nochmal so richtig auf hier. Der Bass muss richtig knallen im Auto bei euren Friends, egal wo ihr gerade schön fett feiert.
0: Ja,
1: hier,
0: Mann,
1: ist Janna im Remix.
0: Geil.
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0: keine Sorge, hier ist immer noch 89.0 RTL. Heute ist alles nur so ein bisschen anders.
1: Alter, wirklich.
0: Laura schmeißt dich gerade weg. Sie ist gerade vom Stuhl gefallen hier im Studio.
1: Ja, meine Fresse, der Bass hat mich umgehauen.
0: Ja, also ihr merkt, auch hier ist heute alles ein bisschen anders. Passt zu diesem Tag, denn heute ist...
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1: Ja, okay, ich muss mich erstmal kurz ein bisschen erholen. Ja. Hast du schon mitbekommen, dass die Kanadier nächstes Jahr beim ESC mitmachen?
0: Ach, echt?
1: Ja,
0: crazy, bestimmt besser
1: oder?
0: Als Deutschland, oder?
1: Na, das mit Sicherheit. Aber ich würde sagen, wir müssen denen erstmal zeigen, was so unser Anspruch ist. Ja. Und Nina aus der Community hilft uns jetzt dabei.
3: Hallo, liebes 89.0 RTL-Team. Wir sitzen hier gerade schön am Feuerchen und würden uns passend dazu gerne das Holzlied wünschen.
1: Ja, aber Sichi, ey, hast du gehört, wie schön das knistert? Im Hintergrund.
0: Knistert, knattert da im
1: Wollen
0: knattert.
1: Wollen wir hier nicht auch ein Feuer machen?
0: Ja, auf jeden Fall. Ja, wobei, kriegen wir wieder Ärger. Aber das ist auf jeden Fall ein Lied, das die nächsten Tage euch einen richtig schönen Ohrwurm beschert. Also schön laut reden. Hier kommt die 257 und das Holzlied.

0: Was für ein Brett hat Justin Timberlake denn da produziert, Alter?
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0: Ihr macht euch ready für eure Partynacht. Und eine bessere Einstimmung als den Freaky Friday gibt's ja gar nicht,
3: nee,
0: ja?
3: Auf gar keinen Fall. Ihr dreht jetzt auch vor allem nochmal richtig laut hier. Abendessen ist verdaut, ja, Pizza ist gegessen, das erste Spaßgetränk steht auf dem Tisch.
0: Ja.
3: Die Party kann also starten. Schalten wir also nochmal einen Gang hoch hier. Und jetzt wird's richtig crazy. Laura, du hippelst hier schon die ganze Zeit.
0: Ich liebe diesen nächsten Song so sehr, wirklich. Ich kann nicht mehr warten.
3: Ja, es geht wieder mal nach Malle mit einem Kerl, der gerade richtig viral geht, ja. Deswegen, Laura, wie macht der Hund?
0: Bau, bau, bau, bau. Und jetzt drück ab.
3: Ja, hier ist Breitner.

0: Also einen besseren Start ins Wochenende kann es ja gar nicht geben mit dem 89.0 RTL Freaky Friday. Aber das war's ja noch nicht, Leute. 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
5: Es ist kurz vor 9, ich bin Justin Hamm. In Erfurt dürfte es spätestens ab morgen sehr hitzig werden. Die Landeshauptstadt von Thüringen stellt sich wegen des AfD-Bundesparteitages auf eine Ausnahmesituation ein. Die Sicherheitsbehörden erwarten heftige Proteste gegen die Parteien. Sie rechnen mit bis zu 50.000 Demonstranten. Erste Versammlungen gab es bereits heute Abend. Das DGB-Bildungswerk zum Beispiel hatte zu einem Rundgang eingeladen. Der Titel: Aus der Geschichte lernen, Erfurt im Nationalsozialismus. Das Thema hat gestern schon für viel Unmut gesorgt und auch heute reißen die Diskussionen um die Reformpläne der Bundesregierung nicht ab. Auch deswegen, weil immer mehr Widersprüche bei den Verschärfungen in Sachen Krankschreibungen auftreten. Uli Reitinger berichtet welche.
6: Die Pläne sind auch nicht wirklich ausgegoren, denn Kanzler Merz sagt, Erkrankte müssen nicht am ersten Tag in die Arztpraxis, sie müssen nur vom ersten Tag an eine Arbeitsunfähigkeitsbescheinigung haben. Aber wie soll das gehen, wenn die telefonische Krankschreibung nicht mehr erlaubt ist?
5: Verbraucherschützer warnen vor falschen Mails des Bundeskriminalamtes. Den Empfängern werden darin schwere Straftaten im Internet vorgeworfen, die diese aber nicht begangen haben. Die Nachrichten seien oft von einem angeblichen Oberstabsfeldwebel gezeichnet und sie enthalten wohl täuschend echt wirkende Dateianhänge mit BKA-Briefkopf. Die Betrüger versuchen so, an sensible Verbraucherdaten zu gelangen.
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3: Neue Stunde, gleicher Wahnsinn. Es ist einfach der geilste Freitag des Jahres.
0: Oh, ja.
3: Max und Laura hier für euch am Start und für alle, die Malle gerade ein bisschen vermissen. Ich weiß, Max, du vermisst es auch schon.
0: Ja.
3: Lorenz Büffel und Mia Julia.
0: Ah, geil. Ja, ich war erst vor 3 Wochen da, das reicht nicht. Ich vermisse es schon wieder. Aber die beiden, ne, Lorenz Büffel und Mia Julia, sehen wir auch beim Megamalle. Dann im August im Elbauernpark in Magdeburg.
3: Geil.
0: Müssen wir gar nicht weit fliegen, haben wir die Stars direkt hier um die Ecke. Und ich sag mal so, noch gibt's Tickets.
3: Yes.
0: Ja, also holt sie euch, solange sie noch da sind. Und jetzt gibt's ein bisschen was zum Vorheizen hier. Richtig geil, Maler Sound. Alle schön die Bolognese zu Hause im Auto. Im Auto vielleicht schwierig, aber auf eurer Party. Hier kommt der Zug, hat keine Bremse.
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0: Freaky Friday ist wie so eine richtig wilde Achterbahnfahrt.
1: Oh yes.
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0: Ihr steigt einfach ein, ihr wisst nicht, was euch erwartet. Es gibt krasse Turns und am Ende ist euer Adrenalinpegel so hoch und die Haare sind komplett zerzaust. Ja. So wie Susanna, die ist jetzt hier bei uns in der Show, die ist gerade auf einem Junggesellinnenabschied.
1: Geil, wie lange hört ihr heute schon?
3: Seit heute Morgen um 10 gefühlt.
0: What? Seid ihr schon so lange unterwegs oder wie?
3: Wir haben früh angefangen.
0: Und was habt ihr geplant für ein JGR? Macht ihr so richtig crazy mit Bauchladen und in der Innenstadt unterwegs und ihr müsst so Challenges machen oder habt ihr was ganz anderes geplant?
3: Das dürfen wir leider noch nicht verraten,
0: oh,
3: weil wir noch nicht da sind.
0: Okay.
3: Ja.
1: Okay, dann würde ich sagen, wenn ihr noch auf dem Weg seid dahin, begleiten wir euch hier mit der richtig verrücktesten Playlist, die Radio Deutschland gesehen hat. Freaky Friday ist weiter da. Und dann macht euch einen richtig geilen Junggesellenabschied.
3: Dankeschön.
0: Ganz viel Spaß.

0: Der 89.0 RTL Freaky Friday ist am Start. Wir spielen einfach alles, was Spaß macht und geil ist.
1: Ja, und du, Laura, weißt du, was jetzt kommt?
0: Nee, erzähl's mir.
1: Ja, ich weiß es auch nicht. Ich würde sagen, ich drücke jetzt einfach mal auf den Knopf und schau mal, was passiert, okay?
0: Okay. Boah, nein, das ist doch Last Christmas.
1: Ja.
0: Wir haben erst Juli, Leute.
1: Ja, ich sag dir, Freaky Friday ist verrückt. Hier kann alles passieren. Und es ist ja nur noch ein halbes Jahr bis Weihnachten.
0: Ja, also, ganz ehrlich,
1: jetzt schön laut drehen.
0: Laut drehen.
1: Bisschen Weihnachtsvibes hier auf 89.0 RTL mit Last Christmas. Last Christmas.

0: Ja, auch die besten Hits von heute dürfen heute nicht fehlen.
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0: Wir feiern mit euch die krasseste Party und ihr schickt uns so geile Sprachnachrichten, so wie Felix aus Weißenfels.
2: Wer ab hier? 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
3: Ja, kann man ja auch noch gute Laune haben an diesem verrückten Tag hier. Wir spielen ja alles, was verrückt ist, seit 5 Uhr morgens. Und unsere Playlist, die dreht ja komplett am durch heute.
0: Ja, und ich muss sagen, es gibt mir so ein kleines bisschen Dorfparty-Vibes. Weißt du, was ich meine, Max?
3: Ja, ein bisschen schon, aber ich lebe trotzdem in der Stadt.
0: Okay, also alle kennen sich irgendwie, die Stimmung ist bombastisch, die Musik könnte besser nicht sein und irgendwer legt dann einfach die Randfichten auf.
3: Ah, okay, I see. Lebt er denn noch, der alte Holzmehl?
0: Na, das finden wir jetzt raus, oder?
3: Ah, let's go.
1: In Michel geht's.

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1: Entschuldigung, Coach, ich brauch die Kippe beim Aufwärmen.

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0: hart.
1: Du hast aber da ja auch irgendwas getreten oder so, ne?
0: Ja, Tür geknallt. Aber es war alles ja mit Absicht, glaube ich, denn die sind extra rausgeflogen bei der WM.
1: Meinst du?
0: Ist ja offensichtlich, ja, damit sie rechtzeitig zurück sind, um mit uns hier die beste, geilste Party des Jahres zu feiern.
1: Ja, und deswegen wird der Kopf auch nicht in den Sand gesteckt, so, sondern einfach weiter gefeiert hier. Oder, Marcellus, hallo?
2: Es ist Freaky Friday, da ist von 0 auf 100, von früh bis abends gute Laune.
0: Ja, so nämlich.

0: Du musst mal deine Brille putzen. Die
1: Hallo,
0: ist ja
1: das Mikrofon läuft schon.
0: Ja, du, wir drehen durch hier am Freaky Friday.
1: So ist es. Also Laura hat sich wahrscheinlich gerade wie hier alle im Helikopter gedreht mit Tobi. Richtig, richtig.
0: Schwindelig, Leute.
1: So, aber jetzt wird auf jeden Fall ein bisschen zelebriert hier, ja. Und mit dem nächsten Song wissen wir ja schon mal so, was Laura bevorsteht, ja.
0: Oh, oh.
1: Denn heute 0 Uhr, Laura, wirst du ein Jahr reifer.
0: Oh.
1: Sagen wir es so.
0: Ja. Ja.
1: Du hast ja Geburtstag.
0: Ja, ich habe Geburtstag.
1: Ja, der 4.7. ist das legendäre Datum.
0: Ja.
1: Wann bist du geboren?
0: Am 11.33 Uhr.
1: 11.33 Uhr. Ja, dann lief heute auch schon der Freaky Friday. Aber alle, die jetzt gerade vielleicht heute auch Geburtstag haben, ne, schicken wir liebe Grüße und alles Gute
0: Happy
1: raus.
0: Happy Birthday.
1: So nämlich. Und alle, die heute jetzt trotzdem einfach noch fett feiern wollen, let's celebrate, lädt dazu ein. Bis Mitternacht.
0: Auf jeden Fall.
1: Gehen wir hier Vollsteuer und machen Party.
0: Ich muss mal noch kurz eine Geschichte erzählen. Ja, der 4.7. ist ja der Unabhängigkeitstag in den USA. Mhm. Ne? Ich habe früher immer gedacht, oh, guck mal, die in Amerika feiern meinen Geburtstag.
1: Ja, machen sie auch. Jetzt feiern wir alle gemeinsam hier die fetteste Party von Radio Deutschland. Hier ist der Freaky Friday und hier ist Let's

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3: Ja, ich hab das gesagt, aber Erdbeeren waren immer schlecht zu kriegen.

0: Chihuahua.
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6: Es ist kurz vor 10. Ich bin Florian Klaus. Ein ärztliches Attest schon am ersten Krankheitstag. Die Bundesregierung will die Regeln für Arbeitnehmer verschärfen. Dieser Part des großen Reformpakets sorgt für mächtig Aufregung und auch aus den Reihen der Union kommt Gegenwind. Der Chef des CDU-Arbeitnehmerflügels Radke sagte dem Spiegel, dieser Punkt müsse noch einmal überdacht werden. Es sei schade, dass ein gutes Gesamtpaket nun unter den Debatten über die Krankschreibung begraben wird. Die Zahl der Asylanträge in Deutschland geht weiter deutlich zurück. Im ersten Halbjahr stellten knapp 40.000 Menschen erstmals einen Asylantrag. Das sind rund ein Drittel weniger als vor einem Jahr. Thomas Bleskin ordnet ein.
7: Im Juni trat die europäische Asylreform in Kraft. Sie erleichtert es den EU-Staaten unter anderem, Menschen in Drittstaaten abzuschieben. Bereits zuvor hatte Bundesinnenminister Dobrindt die Grenzkontrollen verschärft und Zurückweisungen von Asylsuchenden angeordnet. Im ersten Halbjahr wurden nach Angaben des Innenministeriums rund 14.000 Menschen an den deutschen Grenzen zurückgewiesen.
6: Die Anspannung in Thüringen steigt. In Erfurt beginnt morgen der AfD-Bundesparteitag. Am Abend hat es bereits erste Protestaktionen gegeben. Rund 150 Menschen nahmen an einem Gedenkrundgang durch die Stadt teil. Dazu gab es ein Friedensgebet in der Sankt-Martini-Kirche und eine Lichterkette. Die Polizei berichtet von einem friedlichen Verlauf. Die Sicherheitsbehörden rechnen am Wochenende mit bis zu 50.000 Demonstranten und stellen sich auch auf gewaltbereite Aktivisten ein.
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4: Ding, ding, ding, ding, ding, ding, ding.
1: Ja.
4: So geht das heute crazy, was hier abgeht. Laura und Max für euch am Start. Wir drehen hier komplett am Rad. Ey, genau wie unsere Playlist.
1: Ja, Mann. Und Max, ich finde, wir müssen anstoßen.
4: Ja.
1: Wir müssen
4: mit was
1: feiern. Und na, erstmal, weil es ist unser erster gemeinsamer Freaky Friday.
4: Ey,
1: ja, Mann.
4: Geil, ja.
1: Und jetzt natürlich stoßen wir mit Aperol Spritz an. So wie sich's an so einem Sommerabend gehört.
4: Geilo, Aperolis.
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0: Yes, wir spielen alles, was Spaß macht. Es gibt einfach keine Grenzen und bis Mitternacht drehen wir noch komplett durch.
3: Ja, Mann,
0: und
3: Laura, ich mache jetzt mit dir mal einen kleinen Stimmungscheck hier im Studio. Ja, okay. Ja, also, bist du bereit?
0: Immer.
3: Ticke, tacke, ticke, tacke.
0: Hoi, hoi, hoi.
3: Sehr gut. Und ich glaube, ihr aus der 89.0 RTL-Community seid genauso am Start. Machen wir auch mal einen Stimmungscheck. Scheiß auf den Job, scheiß auf mein Geld. Egal, was ihr sagt, egal, was ihr denkt. Und?
4: Ich möchte nur eins. Ich möchte mein Glück, alles egal, ich will Freaky Friday zurück.
0: Also Claudia aus der Community ist auf jeden Fall ready für eine Malle-Abfahrt
3: hier, ja,
0: ne?
3: Safe, ich sowieso. Und jetzt haben wir Easy Glück und Marc Eggers. Die sehen wir übrigens auch beim Megamalle in Magdeburg, ne? Im August sind sie mit am Start. Richtig, richtig nice.
0: Deswegen
3: schön fett aufdrehen jetzt hier. Hier kommen Easy Glück und Marc Eggers mit Oberteil.

0: Freaky Friday. Hier auf 89.9 RTL gibt's nichts anderes als Good Feelings, Leute. Oder Genre aus der Community.
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2: Ja, Mann, so muss das. Ja, das Geilste ist ja, niemand weiß, was als nächstes kommt. Da kann Disney kommen, dann kommt Techno, dann küsst der Song irgendein Schlagerlied, die sich sonst nie begegnen. Also es kann auch alles dabei sein.
0: Ja, und ich finde jetzt nach diesem ganzen Rumgetanze könnte man schon auch mal ein bisschen was Ruhigeres machen,
2: ja,
0: oder?
2: Machen wir. Guck mal, so ganz
0: leicht Klavier.
2: So ganz

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1: was ist denn hier los?
2: Ja, da wisst ihr ganz genau Bescheid. 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
0: Ja, dieser Tag ist einfach verrückt. Wir spielen heute alles, was Spaß macht, drehen komplett durch seit 5 Uhr morgens und das noch bis Mitternacht. Er ist einfach geil.
4: Ihr wisst auch einfach nicht, wie wir hier am Updancen sind. Ihr könnt es euch aber vielleicht denken, wenn ihr unsere Insta-Story abcheckt.
0: Ja, Mann, und es ist auch immer geil zu sehen, wie ihr feiert. Ihr habt uns schon 1000 Mal markiert, wie ihr feiert. Und es ist
4: so
0: einfach geil.
4: Celine aus Weißenfels sitzt noch mit ihren Freunden am Feuer zum Beispiel. Tobi aus Celle ist auf dem Weg zu einer fetten Party. Und Marlene aus Leipzig chillt noch mit ihren Freunden am See. Und wir wollen natürlich noch mehr sehen. Ja? Taggt uns einfach in eurer Insta-Story und wir reposten, bis der Arzt kommt. Also zeigt uns, dass ihr Dancing Queens seid.
0: Oh ja, mach ich auch jetzt. Ich tanze jetzt, Laura, für dich, okay?
4: Ja.

0: Fall. Die Spritpreise sind ja wieder maximal verrückt. Aber unserer Musik macht das überhaupt nichts vor, ne? Und ihr geht auch übelst ab hier. WhatsApp ist am Glühen und eine crazy Nachricht jagt einfach die nächste. Tom aus Göttingen.
1: Freaky Friday! Yippie!
2: Geil.
1: Liebe Grüße von Freaky Weihnachtsmann!
0: What the fuck? Selbst der Freaky Weihnachtsmann ist am Start.
2: Ja, also Leute, wir sparen zwar am Tank heute, aber nicht an richtig geiler Musik. Und der hier ist auch richtig nice. Also aufdrehen jetzt im Auto, auf der Autobahn oder auch bei der fetten Party im Park. Da seid ihr sowieso heute der Lieblings-DJ von allen. Und vielleicht verlegt ihr euch auch heute so auf der Parkbank in Paris.

0: der Song hier. Und wenn ihr gerade anfangt, den Freaky Friday zu lieben, dann haben wir einfach das Beste für euch.
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0: Ja, Mann, den gibt's nämlich 24/7 in unserer App. Also einfach mal den Stream auschecken.
2: So nämlich. Und in der Community, wie sieht's da aus? Sabrina aus Winsen hat sich gemeldet. Mach mal ein Update.
3: Das ist so geil. Es macht so mega viel Spaß.
2: Ja, geil. Und was genau findest du so geil am Freaky Friday?
3: Weil es einfach gute Laune gibt, weil die Musik total durcheinander ist.
0: Ja, das ist der Inbegriff vom Freaky Friday. Wir spielen einfach alles, was Spaß macht. Und Max, ich gebe dir jetzt mal einen kleinen Tipp, was als nächstes kommt. Ja, bist du bereit?
2: Bin bereit geworden quasi.
0: Okay. Party hot, ich mach mir eine Schnitte. Party hot, ich möchte es bitte.
2: Dennis, Stenze mit der Gänse.
0: Ja!
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0: So geil klingt der Ferienstart hier auf 89.0 RTL beim Freaky Friday. 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
7: Es ist 23 Uhr. Ich bin Florian Klaus. Die Bundesregierung will die Regeln für Krankschreibungen verschärfen. Manches lässt sie aber vorerst offen. Zwar soll künftig schon ab dem ersten Fehltag eine Bescheinigung nötig sein, wann und wie Beschäftigte diese erhalten sollen, ist aber noch ungeklärt. Thomas Bleskin berichtet.
8: Laut Regierungssprecher Cornelius bedeuten die neuen Regeln nicht, dass Arbeitnehmer bereits am ersten Krankheitstag eine Arztpraxis aufsuchen müssen. Konkrete Angaben zum Ablauf machte die Bundesregierung aber nicht. Das Gesundheitsministerium verwies auf die Möglichkeit einer Krankschreibung per Videosprechstunde. Auch rückwirkende Bescheinigungen sind im Gespräch.
7: In Erfurt dürfte es morgen sehr hitzig werden. Die Landeshauptstadt von Thüringen stellt sich wegen des AfD-Bundesparteitags auf eine Ausnahmesituation ein. Die Sicherheitsbehörden erwarten heftige Proteste gegen die Partei. Sie rechnen mit bis zu 50.000 Demonstranten. Erste Versammlungen gab es bereits heute Abend. Das DGB-Bildungswerk hatte zu einem Rundgang eingeladen. Der Titel: Aus der Geschichte lernen, Erfurt im Nationalsozialismus. Die NATO-Staaten wollen die Ukraine mit weiteren Milliardenhilfen bei der Verteidigung gegen Russland unterstützen. Darauf haben sich Vertreter der 32 Länder geeinigt. Insgesamt 140 Milliarden Euro soll die Ukraine über 2 Jahre hinweg bekommen. Ein EU-Hilfspaket in Höhe von rund 60 Milliarden ist da aber schon eingerechnet. Deutschland hat für dieses Jahr schon 11,5 Milliarden Euro für Ausrüstung für die Ukraine eingeplant.
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0: Fühlt sich heute einfach an wie ein Feiertag hier. Ja. Max und Laura für euch am Start. Ist einfach Ausnahmezustand und komplette Eskalation. Wir spielen alles, von Trash bis hin zu Techno, Weihnachtslieder und. Und ich sehe, Max ist schon richtig aufgeregt. Der hippelt hier rum, ey,
5: ja,
0: wirklich.
5: Anders geht's ja gar nicht. Bei diesem verrückten Tag seit 5 drehen wir durch. Und jetzt machen wir einen Ausflug hier ins 17. Bundesland.
0: Oh.
5: Es geht ab auf die Insel mit The One and Only Icke Hüftgold. Und den seht ihr, by the way, auch im August dann beim Mega Malle Festival in Max. Magdeburg, freue ich mich ja schon richtig drauf. Und der beschreibt unseren Zustand einfach jetzt fürs Wochenende.
0: Ja,
5: let's go, hier ist Bumsbar.
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0: Leute, wir können es euch endlich sagen. Die deutsche Fußballnationalmannschaft ist bei der WM extra ausgeschieden, damit sie zurück sind für die geilste Party des Jahres.
1: Ja, Mann. 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
2: Let's go! Wäre ja auch richtig blöd gewesen, wenn die das verpassen würden. Seit um 5 rasten wir hier komplett aus und spielen einfach alles, was Spaß macht. Und die aus der 89.0 RTL Community feiert es auch extrem. Julia aus Braunschweig.
3: Boah, ey, ihr seid der Wahnsinn. Richtig geile Mucke, ey. Das macht richtig Spaß.
0: Ja, Mann. Der Beat knallt richtig schon im Auto. Kannst du auch direkt so aufgedreht lassen. Und jetzt erinnern wir euch nochmal, welcher Tag ist heute eigentlich?
2: Freitag!
4: Heute ist wieder Freitag.

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1: Y.
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0: Ja, Mann, da geht's ordentlich ab hier und passend dazu starten ja auch bei euch in der Community die Sommerferien. Also könnt ihr alle schön lange wach bleiben und uns die ganze Nacht durchfeiern.
1: Und den besten Beweis, dass hier noch lange keine Müdigkeit aufkommt, liefert uns Saskia aus Walsrode.
3: Mein Leben ist gerettet. 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
1: Ja, Mann. Sie hat uns auch ein Bild geschickt. Checkt ihr einfach mal ab in der 89.0 RTL Insta-Story. Markiert uns weiter und schreibt uns.
0: Ja, und das ist dieser eine Tag, wo alles verrückt ist. Und das zeigt auch die nächste Kombination. Chiago gibt's jetzt mit Otto Walkes. Hier ist Riesenjung.

0: kann wirklich einfach alles passieren. Der F89.0 RTL Freaky Friday kennt keine Regeln. Wir drehen einfach durch bis Mitternacht und spielen wirklich alles. Ihr feiert mit uns, als gäbe es keinen Morgen. Und Justin aus Leipzig hat da so einen Favorit, ne?
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2: Ja, bin ich voll bei dir, Justin. Richtig geil. Malle geht immer. Und jetzt kommt hier der König von Mallorca für euch. Ja? Julian Sommer ist am Start. Und den seht ihr übrigens auch im August bei Mega Malle in Magdeburg, dem größten Open Air, den es da gibt. Das wird richtig fett. Aber jetzt erstmal Bühne frei für...
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0: Der aktuelle WM-Song von Shakira, Dai Dai, da musste quasi mit tanzen.
1: Oh, ja.
0: Alles verrückt, was hier heute passiert. Denn die Songs, die hier aktuell laufen, die gibt's sonst nicht im Radio.
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1: Yes, heute gibt's nämlich keine Regeln. Es ist alles erlaubt und ihr eskaliert einfach die ganze Zeit. Manche sind schon seit heute Morgen um 5 Uhr mit am Start. Und Julian und Lars aus Hildesheim wissen, was auf gar keinen Fall fehlen darf.
3: Auf keinen Fall darf Scooter heute fehlen, damit wir uns aufs Wochenende vorbereiten können.
4: Wir haben Bock drauf.
0: Ja, so nämlich. Also raven wir gemeinsam hier zur späten Stunde nochmal durch die Nacht mit Scooter und How much is the fish?

0: Resurrection!
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0: Aha.
1: Oh, Macklemore mit Thrift Shop darf einfach nicht fehlen an so einem absolut geilen Freitag. Und ich habe jetzt einen kleinen Hot Take.
0: Oh Gott.
1: Ja, alle unter 18 sollten sich für die nächsten 3 Minuten die Ohren zuhalten. Ich gebe hier jetzt offiziell die Warnung, FSK 18. Mhm. Wer es nicht macht, ist selber schuld. Ich habe euch gewarnt. Also, weil Max hat da, der hat da so ein rotes Halsband um.
0: Oh, ja, das ist schon ziemlich zugeknüpft. Ich bin ja auch 19, darf er zuhören
1: ja,
0: jetzt, ne?
1: Ja, du darfst jetzt gerade so das erste Mal diesen Song hören.
0: Oh, ja. Mhm. Der ist ja jetzt schon fast Mitternacht hier. Also, jetzt wird's hier erotisch, sagen wir so, auf 89.9 RTL. Der Freaky Friday gibt zum Abschluss nochmal die erotischste Seite.
1: Oh ja.
0: Ja, deswegen laut drehen und Rotlichter an für die mit dem roten Halsband.
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0: Mensch, ey, da kommen mir so ein bisschen die Tränen, Max.
1: Nein,
0: ne?
1: Es darf nicht vorbei sein.
0: Ich finde, wir müssen uns auch nochmal richtig bei euch in der Community bedanken. Safe. Also wir sagen Dankeschön dafür, dass ihr seit 5 Uhr mit uns am Start seid. Dass ihr so geil mit uns gefeiert habt. Dass ihr so krank abgegangen seid mit den Insta-Stories. Oh ja. Und auch Fabian hat sich gemeldet.
2: Liebes 980 RTL-Team, vielen, vielen, vielen Dank für den Freaky Friday!
1: Ja, gerne, Fabi. Es war uns eine Ehre. Ja. Und es geht natürlich jetzt noch weiter mit In The Mix hier auf 89.0 RTL. Oder ihr gönnt euch einfach den Freaky Friday Stream bei uns in der App. Und ich sage euch versprochen, der nächste Freaky Friday, der kommt mit Sicherheit. Aber jetzt heißt es erstmal Abschied nehmen. Denn alles hat ein Ende. Nur die Wurst hat zwei.
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1: Es ist kurz vor 12. Ich bin Florian Klaus. Wird Jürgen Klopp Fußball-Bundestrainer? Er hat Gespräche mit dem DFB zumindest bestätigt. Er sei mittlerweile mehr als aufgetankt und bereit, sagte Klopp bei Magenta TV. Es müssten aber noch Dinge mit seinem jetzigen Arbeitgeber Red Bull geklärt werden. Und bei der Fußball-WM haben es Australien und Ägypten spannend gemacht. Erst nach dem Elfmeterschießen durften die Ägypter jubeln. Sie stehen zum ersten Mal seit 92 Jahren wieder im Achtelfinale einer Weltmeisterschaft. Schon bevor in Erfurt der AfD-Bundesparteitag anfängt, hat es in der Stadt erste Versammlungen in dem Zusammenhang gegeben. Das DGB-Bildungswerk hatte etwa zu einem Rundgang eingeladen, der Titel »Aus der Geschichte lernen, Erfurt im Nationalsozialismus«. In der St. Martini-Kirche wurde außerdem ein Friedensgebet veranstaltet. Dazu ist unter anderem auch Thüringens Ex-Ministerpräsident Ramelow gekommen. Am Rande des Parteitags erwartet die Polizei heftige Proteste. In Deutschland sind in den ersten 6 Monaten des Jahres deutlich mehr Elektroautos neu zugelassen worden. 368.000 waren es. Das ist ein Zuwachs von fast 50% im Vergleich zum Vorjahr. Erklärt wird das damit, dass es wieder eine Kaufprämie gibt. Jan-Henne Reitze berichtet.
2: Je nach Einkommen und ob Kinder in der Familie sind, die sich ein Elektroauto kauft, gibt es vom Staat bis zu 6.000 Euro dazu. Das führt, wie von der Politik gewollt, anscheinend dazu, dass sich mehr Menschen für ein E-Auto entscheiden. Auch insgesamt sind wieder mehr Autos, also auch Verbrenner, verkauft worden.
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6: Es ist kurz vor eins. Ich bin Florian Klaus. Mehr als aufgetankt und bereit. So beschreibt sich Jürgen Klopp beim Thema, ob er nächster Fußball-Bundestrainer werden könnte. Mit dem DFB ist er schon im Gespräch, hat er bei Magenta TV bestätigt. Bis zu einer Unterschrift brauche es aber noch Zeit. Es müssten etwa noch Dinge mit Klopps jetzigem Arbeitgeber Red Bull geklärt werden. Und noch zur WM. Ägypten hat Australien im Elfmeterschießen besiegt und steht damit im Achtelfinale. Der Verband der Hausärzte hält die höheren Hürden für Krankschreibungen, die die Bundesregierung plant, nicht für sinnvoll. Die Vorsitzende Buhlinger Göpfert hat der Rheinischen Post gesagt, diese würden weder den Krankenstand senken noch Missbrauch verhindern. Ginge es darum, Betrug zu bekämpfen, müsste man laut ihr nicht telefonische Krankschreibungen verbieten, sondern gegen Anbieter von Videosprechstunden vorgehen, die teils aggressiv mit schnellen Krankschreibungen werben würden. Wenn die AfD heute in Erfurt zu ihrem Bundesparteitag zusammenkommt, wird es in der Stadt wohl laut werden. Die Polizei erwartet heftige Proteste mit bis zu 50.000 Demonstranten. Erste Versammlungen gab es schon, unter anderem ein Friedensgebet in der St. Martini-Kirche, bei dem auch Ex-Ministerpräsident Ramelow dabei war.
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1: Die WM-Gruppenphase ist beendet für uns und lief nicht ganz so gut. 2-1 verloren gegen Ecuador.
2: Nein, ich hab einen TikTok gesehen. Ah, ja. Das ist sehr gut, dass wir verloren haben, weil bis jetzt hat jeder Weltmeister seit 2002 mindestens ein Spiel in der Gruppenphase abgelost und es fehlt uns noch. Also wir werden jetzt Weltmeister. So ein Ding wird das nämlich.
1: Also gutes Zeichen. Ja. Okay, alles klar. Am Montag starten wir dann ins 16-Finale und jetzt am Wochenende nochmal richtig schön ausruhen.
2: Und am Montag gehen wir Vollgas, Leute. Let's go, der Hase.

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2: Es ist kurz vor zwei. Ich bin Florian Klaus. Steht nach dem Rücktritt von Julian Nagelsmann in Zukunft Jürgen Klopp bei der deutschen Fußballnationalmannschaft an der Seitenlinie? Gespräche mit dem DFB laufen, wie er bei Magenta TV bestätigt hat.
3: Jetzt sind die Dinge, wie Sie sehen. Julian ist zurückgetreten und der DFB kümmert sich um eine Nachfolgeregelung und ist in dem Zuge dieser Gedanken, die Sie sich gemacht haben, auf mich zugekommen. Ja.
2: Bevor Klopp Bundestrainer wird, müssten aber noch Dinge mit seinem jetzigen Arbeitgeber Red Bull geklärt werden. Und noch zur WM, da hat sich Ägypten im Elfmeterschießen gegen Australien durchgesetzt. Mit höheren Hürden für Krankschreibungen will die Bundesregierung den Krankenstand in Deutschland senken, ein Ökonom befürchtet aber das Gegenteil. Daniel Gräber vom Deutschen Institut für Wirtschaftsforschung warnt, dass eine Attestpflicht ab dem ersten Krankheitstag zu mehr Praxisbesuchen führen könne, inklusive höherem Ansteckungsrisiko im Wartezimmer. Und wer stattdessen trotz leichter Infekte zur Arbeit geht, kann dort auch Kollegen anstecken. Die Anspannung in Thüringen steigt. In Erfurt beginnt heute der AfD-Bundesparteitag. Am Abend hat es bereits erste Protestaktionen gegeben. Rund 150 Menschen nahmen an einem Gedenkrundgang durch die Stadt teil. Dazu gab es ein Friedensgebet in der Sankt-Martini-Kirche und eine Lichterkette. Die Sicherheitsbehörden rechnen im Zusammenhang mit dem Parteitag mit bis zu 50.000 Demonstranten.
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